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0: Hallo, ich heiße Nora, bin 8 Jahre alt und ich wünsche mir das Lied Barbaras Rhabarbaba. 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Tschüss!
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Hallo, ich bin Leila, bin 8 Jahre alt. 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Tschüss.

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0: Hallo, ich heiße Nora, bin 8 Jahre alt und ich wünsche mir das Lied Barbaras Rhabarbaba. Damit grüße ich meine Familie, meine Klasse, das ganze Mausteam und natürlich alle Mausfans. Und natürlich auch Maus, Ente und Elefant. Tschüss!
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Hallo, ich bin Leila, bin 8 Jahre alt und ich wünsche mir das Lied Major Tom. 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Tschüss!

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0: Hallo, ich heiße Nora, bin 8 Jahre alt und ich wünsche mir das Lied Barbaras Rhabarbaba. 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Tschüss!
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Tschüss!

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0: Hallo, ich heiße Nora, bin 8 Jahre alt und ich wünsche mir das Lied Barbaras Rhabarbaba. 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Tschüss!
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0: Ja, ja, das ist alles, was es zur heutigen Maus zum Hören zu summen gibt. Ja, dann überlegt mal schön weiter. Ein bisschen Zeit habt ihr ja noch.
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2: 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Das war B-Sprache.
0: Hallo zusammen und herzlich willkommen zu einer ganz besonderen Folge der Maus zum Hören. Ja, schön, dass es euch aufgefallen ist, denn ich habe mich für die heutige Folge ganz besonders schick gemacht. Dann wann trage ich denn bitte schon mal eine Krawatte? Ganz genau, so gut wie nie. Aber wenn ich schon mal eine trage, dann auch eine mit lauter orangenen Mäusen drauf. Die habe ich erst letztens von meiner Freundin Corinna geschenkt bekommen. Aber zurück zum Thema, warum ich mich so schick gemacht habe. Das hättet ihr übrigens auch mal machen können. Stimmt, ihr seht einfach immer toll aus. Obwohl euch das, was wir hier in unserem Rätsel suchen, bestimmt auch ziemlich gut gestanden hätte.
3: Was ist das?
4: Meistens ist es wunderschön.
5: Es ist weiß, aber manchmal ist es auch in anderen Farben.
6: Manchmal ist es auch rot.
7: Meistens sind die lang bis auf den Boden.
8: Ich habe auch mal ein kurzes gesehen.
9: Manchmal sind da Rosen dran und die haben hohe Schuhe an.
10: Manchmal ist es mit Perlen oder Glitzer oder Schmetterling. Spitze ist auch dran.
11: Ich habe mal auf einem Bild eine wunderschöne Frau mit einem Mann gesehen. Die hatte sowas auch an.
12: Manchmal fahren die Frauen noch mit einer Kutsche, wenn die das anhaben.
13: Manchmal tragen Kinder auch den Teil hinten und manchmal haben Kinder Rosen in den Händen und sie schmeißen.
14: Die Männer haben dann eine witzige Krawatte an.
15: Eigentlich zieht man nur einmal an.
16: Wenn man möchte, kann man das öfter anziehen auf dem Ball, aber ohne Schleier.
17: Man hat das in der Kirche an.
18: Ta, ta, ta, ta. Ta, ta, ta, ta.
19: Es ist das Brautkleid.
0: 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Und nein, auch wenn ich eine witzige Krawatte anhabe, möchte ich heute nicht heiraten. Allerdings möchte ich mit euch darüber sprechen, was passieren kann, wenn sich zwei Menschen bis zum Mond und zurück lieb haben.

0: Was ein schönes Lied, das finde ich auch. Habt ihr eigentlich schon mal eine richtige Braut gesehen? Ja, ja, viele der Kinder, die wir befragt haben, übrigens auch. Und die erzählen uns jetzt mal, wie das so war.
1: Meine Cousine, die hat schon geheiratet und da waren Olivia und ich Blumenkinder. Und die hatte so ein weißes Kleid an, so einen kleinen Schleier und kurzärmeliges Kleid.
2: Ich weiß nicht mehr, wo es war, da war ich noch ganz klein. Aber die hatte ein weißes, langes Kleid mit kleinen Blümchen drauf und einen Schleier und hatte ganz viele Blumen im Haar. Ich glaube, ich würde einfach ein schlichtes, weißes Kleid anziehen. Mit nicht so viel Krimskram dran.
3: Ich will so wie Mama aussehen an ihrer Hochzeit. Ich will das Hochzeitskleid dann auch, wenn ich heirate, an meiner Hochzeit tragen. Ja, das gibt's noch. Also auf den Fotos sieht das wirklich schön aus, aber ich hab's noch nie wirklich, glaube ich, in echt gesehen. Ich glaube, meine Mutter hatte Blumen im Haar und die hatte einen langen Schleier, der bis zum Boden geht.
4: Ich habe noch nie eine Braut gesehen, weil ich war noch nie auf einer Hochzeit, aber ich würde gern mal auf einer sein. Ich glaube, ich würde ganz gern heiraten. Ich will auf jeden Fall ein schneeweißes Kleid. Und ein Schleier. Und ich möchte eine weiße Strumpfhose und schicke Schuhe. Und ich möchte auch noch Gänseblümchen in meinen Haaren haben.
0: Ach ja, es gibt ja die unterschiedlichsten Bräuche und auch Brautkleider. Das Brautkleid mit der längsten Schleppe zum Beispiel ist ganze 8095 Meter und 40 Zentimeter lang. Das steht sogar im Guinness-Buch der Rekorde. Obwohl es da ja gar nicht drauf ankommt. Das Wichtigste ist doch immer noch die Liebe.
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0: Jetzt haben wir schon so viel über Braute, ich meine natürlich Bräute gesprochen und trotzdem etwas ganz Wichtiges noch nicht geklärt.
1: Die Frage des Tages.
0: Ja, es gibt's doch nicht, dass wir selber noch nicht auf die Frage gekommen sind.
2: Ich heiße Maya, ich bin 5 Jahre alt und ich möchte wissen, warum die Frauen die Hochzeit gebaut heißen. Ich grüße meine Mama, meinen Papa und meine Schwester und das ganze Mausteam und den Elefanten, die Maus und die Ente.
0: Danke, Maya, für die lieben Grüße und die gute Frage, die uns am besten Mausreporterin Doro beantworten kann. Denn im Gegensatz zu mir war Doro schon mal eine richtige Braut.
3: Ach, als kleines Mädchen habe ich immer davon geträumt, irgendwann in einem langen weißen Kleid vor den Altar zu treten und zu heiraten. Und wie mir damals geht es garantiert vielen anderen Mädchen. Dieser eine Tag als Braut. Es ist fast so wie einen Tag Prinzessin sein. Hübsch geschminkt, mit hochgesteckten Haaren und natürlich mit diesem tollen weißen Kleid, das man nur an diesem einen Tag anzieht.
4: Oh, du siehst so zauberhaft aus. Du bist eine wirklich, wirklich schöne Braut.
3: Danke. Jeder weiß, was eine Braut ist, aber wo der Ausdruck Braut herkommt, das ist gar nicht so ganz geklärt. Schon im Althochdeutschen, also in der ältesten schriftlich überlieferten Form des Deutschen, gab es das Wort Brut. Sprachwissenschaftler gehen davon aus, dass es einen ähnlichen Ausdruck, nämlich das Wort Brutis, sogar schon im Urgermanischen gab. Das ist sozusagen die Ursprache, aus der später die Sprachen Englisch, Niederländisch, Schwedisch und eben auch Deutsch entstanden sind. Und dieses Urgermanisch ist wirklich uralt. Forscher sagen, dass es sich vor 3000 bis 4000 Jahren entwickelt hat. Auch aus anderen alten Sprachen sind Wörter bekannt, die ganz ähnlich klingen wie heute die Braut im Deutschen. Und sie alle bedeuten entweder Frau am Tag ihrer Hochzeit oder Verlobte. Mit einer Verlobung versprechen sich zwei Menschen, dass sie heiraten wollen. Zum Teil wurde also nicht nur die Frau am Hochzeitstag so genannt, sondern auch schon in der Zeit davor. Wenn wir heutzutage von der Braut sprechen, meinen wir damit aber natürlich die Frau am Tag ihrer Hochzeit.
4: Alles, alles Liebe für euch beide.
3: Tja, und was soll ich sagen? Ich war tatsächlich vor einigen Jahren eine Braut. Allerdings nicht mit langem weißen Kleid und Schleier, sondern mit kurzem weißen Kleid und Blümchen im Haar. Aber ich will ja jetzt nicht anfangen, hier aus dem Nähkästchen zu plaudern. Moment mal. Aus dem Nähkästchen plaudern? Was ist das eigentlich für ein Ausdruck? Ah, das klären wir ein anderes Mal.
0: Also das sah bestimmt richtig toll aus. Ein kurzes weißes Hochzeitskleid und Blümchen im Haar. Wenn wir Doro das nächste Mal sehen, dann fragen wir sie auf jeden Fall nach einem Foto. Falls ihr mal eine Frage an die Maus haben solltet, dann

0: ruft uns doch gerne an.
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0: Da hinterlasst ihr dann ganz einfach euren Namen, eure Frage und wenn ihr wollt, noch ein paar Grüße.

0: abgeht.
1: Und genauso wie sich die Mama in dem Lied von Dennis und Ove gefühlt hat, so muss es auch der Mama von Cleo Fischer gehen. Ja, denn die möchte endlich ihre große Liebe Mesut heiraten. Und damit an diesem Tag, an diesem besonderen Tag, nicht schief geht, sollen Cleo und ihr Kollege Brunzi auf die Eheringe aufpassen. Ja, ihr ahnt es, ob das nur gut geht. Ich hoffe auch.
2: Detektiv Cleo Fischer. Für ganz besondere Fälle.
3: Die auf der Umfahrungsstraße von Wiebelake. Stromausfall im Gefängnis Wiebelmund ermöglicht Flucht eines Insassen. Und das Wetter weiterhin sommerlich warm.
4: Hast du das gerade gehört? Im Gefängnis gab es Stromausfall.
2: Und ein Gefangener ist ausgebrochen. Ja, das riecht nach einem neuen Fall für uns, Brunzi.
5: Papalapap, schon vergessen? Heute heiraten Mesut und ich. Da dürft ihr beide doch nicht fehlen.
4: Mein Kollege Brunzi und ich hatten Amor gespielt. Und jetzt waren Mesut und meine Mama ein Paar. Und heute sollte die Hochzeit im Standesamt sein.
5: Außerdem brauchen wir euch, um auf unsere Ringe aufzupassen. Hier, das ist die Schatulle. Egal was passiert, die Ringe dürfen nicht verloren gehen.
4: Im Standesamt waren alle schon versammelt. Alle aus dem Katzenbuckel 13 natürlich. Die Glöcklers, Vera Gold mit ihrer Frau und ein paar Verwandte, denen nichts Besseres einfiel, als mir zu sagen, meine Güte, Cleo, bist du groß geworden. Und Mesut natürlich.
6: Aschkim, meine Liebe, wie schön du aussiehst.
5: Du aber auch.
7: Darf ich um Ihre Aufmerksamkeit bitten, please? Ich vertrete heute meine Kollegin, der überraschend verhindert ist. Bitte nehmen Sie Platz.
4: Der bärtige Mann war wie aus dem Nichts aufgetaucht. Anscheinend der Standesbeamte. Aber wieso sprach er so komisch?
6: Also irgendwie kommt mir der Typ bekannt vor.
4: Oh nein! Brunzi hatte aus Versehen die Dose mit dem Reis umgestoßen. Und die gesamte Hochzeitsgesellschaft sprang auf, um den Reis wieder einzusammeln. Allen voran Frau Glöckler.
8: Ach Gottchen, auch das noch. Schnell wieder aufsammeln. Das bringt uns Unglück.
4: Als endlich wieder Ruhe eingekehrt war, begann die Zeremonie. Nach einer erstaunlich kurzen Rede bat der Standesbeamte um die Ringe.
7: Und wo Liebe ist, wird der Unmögliche möglich, liebe Anwesende. Bitte lasst uns nun den Bund der Ehe schließen. Die Ringe bitte.
4: Ich reichte Mesut die Schatulle. Ich hatte sie auf den Tisch der Standesbeamten gestellt und nicht aus den Augen gelassen. Doch dann wurde Mesut kreidebleich.
6: Cleo, wo sind die Ringe?
4: Ich fühlte mich mies. Die einzige Aufgabe, die ich gehabt hatte, war auf die Ringe aufzupassen. Und jetzt waren sie weg.
5: Cleo, das ist jetzt nicht wahr, oder?
9: Was machen wir denn jetzt?
4: Der Fall war einfach. Eben waren die Ringe noch da. Jetzt waren sie weg. Einer der Anwesenden muss sie geklaut haben. Ich tat, was ich tun musste und rief,
2: keiner verlässt den Raum.
10: Ja, hallo, da wo gibt's denn sowas?
8: Aber was geht denn hier vor? Werd ich jetzt etwa verdächtigt?
2: Alle sind verdächtig, Frau Glöckler. Einer oder eine der hier Anwesenden muss die Ringe entwendet haben.
9: Die Frage ist doch, wieso macht jemand sowas?
11: Stimmt, mein Sohn hat recht. Es fehlt eindeutig das Motiv.
9: Mann, Mama, lass mal, das ist voll peinlich.
2: Und Rob Bobinski sagt doch immer,
12: wenn du das Motiv des Täters erkannt hast, ist die Hälfte des Falls schon gelöst. Aber auch ein guter Detektiv sieht manchmal den Wald vor lauter Bäumen nicht.
4: Brunzi und ich zogen uns zur Beratung zurück. Wer könnte etwas gegen Mamas Hochzeit mit Mesut haben?
9: Vielleicht Bademeister Glöckler? Weißt du noch, was er gesagt hat, als er mal Streit mit seiner Frau hatte?
13: Die Ehe, das ist die Geißel der Menschheit.
2: Und deshalb würde er die Ringe verschwinden lassen? Unwahrscheinlich. Aber was ist mit deinem Bruder Jo, Brunzi? Er wollte doch wissen, wie viel die Ringe wert sind, auf die wir aufpassen müssen. Und dann hat er gesagt...
14: Was? So eine Geldverschwendung, dafür kriegt man auch 3 neue Rückspiegel.
9: Klar, immer verdächtigst du meinen Bruder, Cleo. Nein, der macht sowas nicht. Aber vielleicht hat Vera Gold die Ringe versteckt.
2: Vera? Wie kommst du denn darauf?
9: Vorhin habe ich gehört, wie sie zu deiner Mutter gesagt hat, hoffentlich ändert sich nichts an unserer Freundschaft, wenn du heiratest, Irene. Oder so ähnlich.
4: Ich nahm meinen ganzen Mut zusammen und stellte Vera Gold zur Rede. Aber
9: Wir hatten uns mit unserem Verdacht wohl verrannt.
0: Cleo, ich schätze dich wirklich sehr als Detektivin. Aber dass ich die Ringe geklaut habe, sag mal, das ist doch wirklich totaler Quatsch. Ich meine, ich freue mich doch total für Irene und Mesut. Außerdem habe ich geholfen, den Reis aufzusammeln. Wie alle anderen hier im Raum auch, oder? Verstehst du, ne? Alibi?
5: Jetzt ist mal gut, Cleo. Bevor wir uns jetzt alle gegenseitig verdächtigen, würde ich sagen, Schwamm drüber. Wir heiraten jetzt einfach ohne Ringe. Ist mir jetzt egal. Bitte, Herr Standesbeamte, bitte walten Sie Ihres Amtes.
7: Es tut mir aufrichtig leid, Frau Fischer, aber ohne die Ringe kann ich Sie nicht trauen. Ohne die Ringe keine Hochzeit.
5: Was?
0: Wie? Hä?
10: Hallo?
5: Also,
10: wie?
5: Aber das kann doch jetzt nicht wahr sein. Mesut,
15: hä? Jukja, das stimmt doch gar nicht. Natürlich kann man ohne Ringe heiraten.
10: Wo gibt's denn sowas?
8: Wie können Sie denn so mutwillig das junge Glück zerstören?
10: Das ist Arbeitsverweigerung.
2: Brunzi, warum will ein Standesbeamter eine Hochzeit verhindern?
9: Vielleicht, weil er gar kein echter Standesbeamter ist?
4: Während die Erwachsenen weiter debattierten, entwischten wir ins Nebenzimmer, um das Büro der Standesbeamten zu durchsuchen. Dort war ein dumpfes Klopfen im Schrank zu hören.
9: Cleo, ich habe kein gutes Gefühl. Wer weiß, was da drin ist?
2: Glaubst du etwa an Geister? Hilfe. Los, wir schauen nach.
16: Hilfe, hört mich jemand?
17: Ein Glück, dass ihr kommt. Ich habe schon fast keine Luft mehr gekriegt. Dieser Typ hat mir aufgelauert, mich eingesperrt und mir meine Amtskleidung geklaut.
4: Auf einmal war mir alles klar. Die ganze Zeit hatte ich mich gefragt, warum mir der Standesbeamte so bekannt vorgekommen war. Es war Hanno Hackfront, der Rovo-Einbrecher. Der Mann, der Mamas Schlüssel geklaut und versucht hatte, in ihren Aldo-Supermarkt einzubrechen.
9: Ah, und deshalb spricht er auch so komisch, weil er nicht erkannt werden will.
4: Zum Glück war die Polizistin Vera Gold unter den Hochzeitsgästen. Schnell erklärten wir ihr unseren Verdacht.
0: Hanno Hackfront, ich verhafte Sie wegen Gefängnisausbruchs und erneuten Diebstahls, diesmal der Eheringe von Irene Fischer und ihrem zukünftigen Mann.
15: Ich hab doch gleich gesagt, dass der mir bekannt vorkommt, der falsche 50er.
5: Hanno?
4: Hanno Hackfront hatte Mama beim Tanzkurs schöne Augen gemacht. Aber das war eine andere Geschichte. Hanno war aus dem Gefängnis ausgebrochen, hatte sich als Standesbeamter verkleidet und die Eheringe gestohlen.
17: Ich hab dich wirklich geliebt, Irene. Wir hätten doch auch heiraten können.
0: Der mit den Ringen?
17: Also, nur weil ich in deinen Aldo-Markt also, warum?
0: Ach, Schluss jetzt.
7: Dass du auch immer überall deine neugierige Detektivnase reinstecken musst, Cleo.
0: Mitkommen.
18: Was hat er dir eigentlich vor?
2: Ach, das erzählen wir Ihnen später. Wären Sie jetzt bitte so freundlich und walten Ihres Amtes?
9: Die beiden können es nämlich gar nicht erwarten, endlich zu heiraten.
4: Und dann wurde es doch noch eine schöne Hochzeit. Sogar mit Ringen.
1: Ende gut, alles gut, zumindest für Cleos Mama und Mesut, die sich nun endlich die Eheringe anlegen können. Ja. Hanno Hackfront, der dagegen, wird jetzt erstmal die silberne 8, also die Handschellen, angelegt bekommen. Und dann kommt er wieder hinter schwedische Gardinen.

0: Warum die Braut Braut heißt, das wissen wir ja jetzt dank Doro. Warum das Brautkleid allerdings fast immer weiß ist. Warum die Ringe getauscht und der Brautstrauß geworfen wird. Das alles und noch viel mehr hat unsere Mausreporterin Yeshim mal die Hochzeitsexpertin Claudia Klimm gefragt. Die hat ein Brautmodengeschäft in Düsseldorf. Und Kian und Lina, die kennen auch noch einen süßen Hochzeitsbrauch.
1: Mein Onkel und meine Tante haben geheiratet und dann war so eine Tüte, da stand drauf die Namen von den beiden, also von dem Bräutigam und von der Braut. Und da waren so kleine weiße Bonbons drin, so 5 oder 4. Das war weiß und so eiförmig. Das war so wie in Stoff eingewickelt. Eine kleine weiße Blume war an dem Stoff dran.
2: Das sind so Bonbons. Die sind öfters bei Hochzeiten und bei Feiern. Und die sind so in durchsichtigen Tüchlein verpackt.
3: Die Bonbons, die Lina und Kian beschreiben, sind keine richtigen Bonbons, sondern Hochzeitsmandeln. Und die haben die beiden Neunjährigen schön verpackt geschenkt bekommen.
4: Die sehen lecker aus, wie Pfefferminzbonbons, aber leider kann man sie nicht essen.
2: Die sind nur als Schmuck da, weil sie eine Erinnerung sein sollen an diese Hochzeit.
3: Es sind zwar Mandeln mit weißem Zuckerguss, aber sie sind nicht zum Essen gedacht. Sie haben nämlich eine Bedeutung. Man sagt, dass es diesen Brauch auch schon seit sehr langer Zeit in Frankreich gibt. Der Sonnenkönig Ludwig XVI. Soll ihn dort eingeführt haben. Hochzeitsgäste bekamen damals Schokolade und andere Naschereien in schönen, kleinen Schatullen aus Gold oder Silber geschenkt. Auch das Volk fand diese Idee schön. Aber da nicht jeder so reich wie der König war, überlegten sich die armen Bürger etwas anderes. Sie schnitten einfach aus dem Tüll des Hochzeitskleides der Braut kleine Stofffetzen heraus und verpackten darin Zuckermandeln für die Gäste. Wahrscheinlich nimmt man deswegen auch heute noch sehr gerne Tüllstoff, um die Mandelbonbons darin einzuwickeln. Diese Mandeln stehen für die Wünsche, die man dem Brautpaar macht. Zum Beispiel Kinder, Glück, Wohlstand, ein langes Leben und Gesundheit. Und indem das Brautpaar den Hochzeitsgästen diese Mandeln schenkt, bedankt es sich dafür und wünscht ihnen dasselbe zurück. Deshalb bewahrt man die schön verpackten Zuckermandeln auch lange auf. So auch Kian.
2: Auf der Hochzeit von meiner großen Cousine habe ich auch welche bekommen. Die sind heute bei uns im Wohnzimmer in der Vitrine als Schmuck. Die werden wir auch nie wegschmeißen.
3: Was auf einer Hochzeit ebenfalls nie fehlt, ist der Brautstrauß. Er ist einer der wichtigsten Bräuche. Meistens besteht er aus Rosen, weil Rosen die Blumen der Liebe sind. Früher einmal steckte noch ganz anderes Grünzeug mit drin, denn der Brautstrauß hatte eine wichtige Aufgabe, erzählt Claudia Klimm. Sie hat ein Brautmodengeschäft in Düsseldorf und kennt sich mit Hochzeitsbräuchen aus.
5: Und zwar haben man ganz früher bei Adelshochzeiten auch schon Brautsträuße gehabt, aber die waren mit Kräutern bestückt. Also da war Lavendel drin oder Rosmarin, also solche Geschichten, damit die Braut während der Zeremonie nicht in Ohnmacht fällt.
3: Das war früher gar nicht so selten. Damals trugen die Bräute eng geschnürte Mieder unter dem Brautkleid. Hinzu kam die Aufregung wegen der Hochzeit. Die Kräuter wirkten anregend und gleichzeitig beruhigend, wenn die Braut an ihrem Strauß schnupperte. Auf manchen Hochzeiten hat der Brautstrauß auch heute noch eine Funktion, sagt Claudia Klimm.
5: Das ist eine Geschichte, die ist aus England rübergekommen, dass man eben halt alle unverheirateten Gäste weiblich bittet, zusammenzukommen. Und damit die Braut eben halt den Brautstrauß nicht direkt ihrer Freundin oder so zuwerfen kann, also das nicht steuern kann, dreht sie sich um und wirft es dann in die Menge nach hinten. Und die junge Dame, die den Brautstrauß fängt, ist dann die nächste Braut.
3: In Claudia Klimms Brautmodengeschäft hängen Hochzeitskleider in allen möglichen Längen und Formen.
5: Das ist ein romantisches Brautkleid. Man sieht es daran, oben Spitze und ein großer Rock. Dann hier ist jetzt mal eins, was also sehr viel Glitzer auch hat.
3: Was auffällt? Das Brautkleid ist fast immer weiß.
5: Also ein weißes Brautkleid signalisiert im Grunde genommen Reinheit, Unberührtheit, Unschuld und so weiter.
3: Weiße Brautkleider trägt man erst seit etwa 100 Jahren. Früher einmal waren sie eher bunt und sogar schwarz, weil sie leichter zu reinigen waren. Das bunte oder schwarze Brautkleid trug die Dame nämlich nach der Hochzeit auch noch zu anderen besonderen Anlässen. Viele Menschen hatten früher nicht so viel Geld, um sich ständig ein neues Kleid kaufen zu können. Während sich die Brautkleidfarbe im Laufe der Zeit verändert hat, gibt es etwas, das seit über 2000 Jahren gleich geblieben ist. Der Ehering. Schon die alten Römer und Ägypter haben ihn getragen, erzählt Hochzeitsexpertin Claudia Klimm.
5: Eheringe ist eigentlich der Beweis der Ewigkeit. So ein Ring hat ja keinen Anfang und kein Ende, dass dieses Paar für ewig zusammengehört. Und deshalb eben halt dieser Ringtausch. Kein Anfang, kein Ende, also bis der Tod uns scheidet.
0: Bis das der Tod uns scheidet, hört sich schlimmer an, als es ist. Man könnte aber auch sowas sagen wie für immer vereint, in guten wie in schlechten Zeiten. Mit dir will ich lachen, weinen und alt werden. Du und ich ein Leben lang Hand in Hand, Herz an Herz. Liebe endet nicht mit dem Tod. Sie bleibt in jedem gemeinsamen Moment lebendig. Ach, das trifft doch irgendwie auch alles auf uns zu. Oder findet ihr nicht?
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0: Ja, so ein guter Tanzsalat darf aber auch auf keinem Hochzeitsbuffet fehlen. Bevor die Tanzfläche allerdings offiziell eröffnet wird, tanzt das Hochzeitspaar noch ihren Hochzeitstanz. Und zwar zu den unterschiedlichsten Liedern. Ola aus unserem Maus-Musikteam, der hat uns mal die Geschichte zu einem der beliebtesten Hochzeitslieder überhaupt mitgebracht.
1: Hollywood, Kalifornien. Die große Filmfabrik im Westen der USA. Vor gut 70 Jahren. Gerade wird ein neuer Film gedreht. Unchained heißt er. Unchained heißt so viel wie entfesselt. Also wie bei einem Gefangenen, der seine Gefängnisketten los wird. Unchained handelt auch von einem Mann im Gefängnis. Und er ist traurig, weil er seine Frau und seinen Sohn so sehr vermisst, dass er es kaum noch aushält. Er überlegt sogar, aus dem Gefängnis auszubrechen. Aber dann wäre er auf der Flucht. Er hätte nie wieder ein normales Leben. Während er über seine Situation nachdenkt, hört er einem anderen Gefangenen beim Singen zu. Und was der singt, das geht ihm ans Herz. Oh.

0: Oh, meine Liebe, oh, mein Schatz, ich sehne mich so nach dir, schon eine lange, lange Zeit. Und die Zeit, die vergeht so langsam. Liebst du mich denn überhaupt noch? Ich brauche deine Liebe.
1: Dieses Lied wurde extra für den Film erfunden. Unchained Melody heißt es. Übersetzt so etwas wie die Melodie von Unchained oder aber auch die entfesselte Melodie. Geschrieben wurde das Stück von Alex North und seinem Kollegen Hi Zaret. Beide sind damals erfahrene Songerfinder für Hollywood-Filme. Anfang 1955 erscheint der Film und ist ein ziemlicher Flop. Das Lied aber, die entfesselte Melodie, bleibt den Menschen im Ohr. Schon bald kann man diesem Song kaum noch entkommen. Er stürmt die Charts und das gleich mehrfach.
2: Und jetzt die Charts. Platz 10 in dieser Woche, Les Baxter und der Song Unchained Melody.
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2: Knapp an der Spitze vorbei auf Platz 3 der Charts, Al Hibbler mit dem Lied Unchained Melody.
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2: Und in dieser Woche eine neue Nummer 1 der Charts, Jimmy Young mit dem Mega-Hit Unchained Melody.
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1: Das ist erst der Anfang. Als das Sängerduo The Righteous Brothers den Song 10 Jahre später noch einmal aufnimmt, wird das sogar noch erfolgreicher.

0: Diese Fassung von den Righteous Brothers gilt vielen als die beste des Liedes, weil der Sänger Bobby Hatfield den Text mit so unheimlich viel Gefühl singt. Unchained Melody handelt von der ganz großen Liebe, die wunderschön ist, wenn man glücklich verliebt ist, aber auch mal traurig, wenn man sich gerade nach Liebe sehnt. Deshalb ist dieses Lied perfekt bei einer Liebeserklärung oder einem romantischen Heiratsantrag, aber eben auch dann, wenn man jemanden vermisst. Und so wird dieses Lied bei Hochzeiten aufgelegt, aber auch bei Beerdigungen. Immer dann eigentlich, wenn es um die ganz großen Liebesgefühle geht. Und mittlerweile gibt es für fast jedes Gefühl eine eigene Fassung. Das Lied wurde gesungen von dem Rock'n'Roll-Sänger Elvis Presley.
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0: Von der Jazz-Sängerin Norah Jones. Oder auch verträumt verliebt von dem amerikanischen Superstar Lana Del Rey.
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0: mehr als 1.500 Versionen gibt es mittlerweile. Weil die Unchained Melody, diese entfesselte Melodie über die Liebe, eben auch 70 Jahre später immer noch einfach zum Verlieben ist.
3: Und auch ich liebe dieses Lied. Am liebsten in der Originalfassung. Das erinnert mich immer an den Film Ghost, Nachricht von Sam. Den habe ich früher geliebt. Aber das ist ja das Schöne, dass jeder etwas anderes mit Musik verbinden kann.
1: Oh.

0: dein Papa und du habt da diesen einen Song, bei dem ihr gemeinsam immer so gerne mitsingt, den du aber noch nie im Radio gehört hast, ruf uns an und wünsch ihn dir für den Mausmix. 0800 5678 234.
1: Also 2005 bis 2025 sind 20 Jahre. Ja, ich überlege gerade, wie lange ich schon mit meinem Job, also mit euch, verheiratet bin. Ach, das sagt man doch nur so. Passend dazu hat Maushörer Samu übrigens eine gute Frage auf unseren Anrufbeantworter gesprochen.
2: Hallo, ich bin der Samu, ich bin 10 Jahre alt und ich habe die Frage, wieso feiert man eigentlich den Hochzeitstag? Tag und ich grüße ganz toll meine Oma und meinen Opa, denn die feiern heute auch goldene Hochzeit.
1: Ja, dann wünschen wir denen doch auch alles Gute zur goldenen Hochzeit. Ja, die können wir mit 20 Jahren noch nicht feiern, dafür aber eine Porzellanhochzeit. Aber warum man überhaupt Hochzeitstage feiert, das kann uns unsere Mausreporterin Elisabeth sagen, die dafür extra mal mit ein paar Kindern gesprochen hat.
3: Wieso feiert man den Hochzeitstag?
4: Der Hochzeitstag ist der Tag, an dem man geheiratet hat.
5: Das ist, wenn man zum Beispiel Jahre danach, wenn man da an dem gleichen Tag geheiratet hat.
6: Ganz genau, es ist der Jahrestag, so wie der Geburtstag der Tag ist, an dem man geboren wurde. Und viele Leute feiern diesen Tag, für sich als Paar oder in der Familie oder ganz groß mit Freunden. Manche Hochzeitstage sind ganz besondere und sie haben einen besonderen Namen.
7: Meine Eltern haben Petersilienhochzeit gefeiert. Es war 12,5 Jahre verheiratet und da gab es eine ganz große Feier, weil sie gefeiert haben, dass sie jetzt schon 12,5 Jahre verheiratet sind.
6: Petersilienhochzeit, so heißt tatsächlich der Tag, an dem ein Paar 12,5 Jahre verheiratet ist. Warum das so ist? Die Petersilie hat ja ziemlich ausgefranste Blätter. Sie stehen für die Höhen und Tiefen der Ehe. Und sie ist ein Kraut, das sozusagen die Ehe würzen soll, Frische und Würze in das Eheleben bringen soll. Viele Paare vergessen den Tag allerdings und manchmal gibt es Freundinnen und Freunde, die dann die Feier ausrichten. Als Geschenk bringen sie dann einen Petersilienstrauß mit. Er soll die Partnerschaft weiterhin stärken. Und wie war das Fest?
7: Auch gut, sie haben viele Freunde getroffen. Und ich habe eigentlich gar nicht viel von ihm mitbekommen, weil die unten auf der Tanzfläche waren.
6: Besondere Hochzeitstage gibt es aber noch mehr als genug.
5: Es gibt, glaube ich, auch die silberne Hochzeit, die goldene Hochzeit, die Diamanthochzeit.
6: Die Petersilienhochzeit ist sozusagen die Hälfte der Strecke zur Silberhochzeit. Insgesamt hat tatsächlich jedes Jahr, das man verheiratet ist, eine eigene Bezeichnung. Das fängt an mit der papiernen Hochzeit nach einem Jahr und dann geht es weiter. Baumwollene, lederne, seidene, hölzerne, zinnerne, kupferne, blecherne, Keramikhochzeit und Rosenhochzeit. Besonders groß gefeiert werden meist die silberne, die goldene und auch die Diamanthochzeit. Aber warum? Was gibt es da zu feiern?
4: Ich glaube, man feiert den Hochzeitstag, weil man sich an den schönsten Tag in seinem Leben erinnert.
6: Der schönste Tag im Leben, so wünschen sich viele Menschen den Tag der Hochzeit. Sie wollen sich selbst feiern als Paar, das sich irgendwann mal gefunden hat und beschlossen hat, zusammenzubleiben. Und das im guten Fall viele schöne gemeinsame Jahre hatte und noch haben wird. Mal so ganz direkt gefragt, würdet ihr euren Hochzeitstag feiern?
8: Ich würde sehr gerne meine Hochzeitstage immer schön feiern, auch mit einer großen Feier, weil dieser Tag erinnert einen einfach an eine sehr schöne Zeit.
4: Ich glaube, jedes Jahr würde ich dann klein feiern mit meinem Vater, aber bei so zum Beispiel der goldenen Hochzeit würde ich ganz groß mit der Familie essen gehen, in die Kirche gehen, nochmal so richtig feiern.
8: Ich würde auch nicht jedes Jahr so eine riesige Party schmeißen und die goldene Hochzeit oder die silberne Hochzeit, die würde ich dann ganz, ganz groß feiern, ganz groß, weil da wäre ich dann sehr stolz drauf.
1: Unser nächster großer Hochzeitstag wäre in 5 Jahren. Dann hätten wir nämlich unsere silberne Hochzeit. Die würde ich mit euch dann auf jeden Fall auch ganz groß feiern.
9: Neulich fragt mich meine Frau.

0: 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Liebe Maus, mit dir geb ich am meisten Gas, denn da macht die Arbeit richtig Spaß. Sach- und Lachgeschichten fein, mit dir will ich noch lange sein. Na, danke, danke, danke. Aber um ehrlich zu sein, habe ich mir das mit den Liebesliedern und Texten so ein bisschen von Herrn Lauterbach abgeguckt. Denn der kann das so richtig gut. Das findet zumindest er selber. Mal gucken, was Lennart dazu sagt.
1: Aufgewacht, hier kommt Lauterbach.
2: Die Musikschule für Coole.
3: Guten Tag, Herr Lauterbach.
2: Ah, Lennart, setz dich, pack deine Sachen aus. Mhm. Vorsicht, dir ist da gerade so ein kleiner Zettel aus der Mappe gefallen.
3: Wo?
2: Hier, ist unter meinen Stuhl gerutscht, warte.
3: Nicht lesen, Herr Lauterbach.
2: Nicht lesen? Von wem? Ich ahne was. Lennart ist verliebt.
3: Gar nicht wahr.
2: Junge, ich bin doch dein Bro.
3: Die sind 5-mal so alt wie ich, Herr Lauterbach.
2: Gar nicht.
3: Na gut, 4-mal.
2: Ja, okay. Aber du kannst doch von deinem großen Bro eine Menge lernen. Hier, ich habe das ideale Lied für dich, wenn du ihr das vorspielst.
3: Ah, Senorita von Shawn Mendes.
2: Ja, Mendes. Tens kennst du schon. Wie heißt denn die Lady?
3: Hä? Lady? Annalena.
2: Gut. Dann pass mal auf. Am besten machst du das so. Schnall dir die Gitarre um, streich dir durchs Haar und dann... Hallo Annalena, darf ich mich vorstellen? Guten Tag, ich bin der Lennart.
3: Herr Lauterbach, ich sitze neben der in der Klasse. Ich muss wohl kaum meinen Namen erklären.
2: Ja, ach so. Hey, sag mal Leni.
3: Sie hat Spitznamen.
2: Wäre es okay, wenn ich mal kurz und schnell erwähne, dass ich dich ziemlich gerne leiden tu. Wie findest du's?
3: Ich sag Bu.
2: Ja, okay, dann so. Hättest du Lust hier vielleicht demnächst einmal ins Kino zu gehen mit mir?
3: Herr Lauterbach, die sind doch alle geradezu.
2: Ach stimmt, na komm, versuch's halt mal

0: Ich sing jetzt einfach schalalala. Wie hieß sie nochmal?
1: Hallo, Annalena.
0: Ach ja, genau, richtig. Achtung, jetzt wird's wichtig. Hör mich an, du meine Allerliebste.
1: Du meine Kinder.
0: Ich sag's mal so, wenn du es willst, dann kriegst du von mir heute einen Kuss.
1: Echt jetzt einen Kuss?
0: Ja, geh ran, mein Junge. Trau dich keine
1: Wunge.
0: Okay, nicht der ideale Reim, aber da finden wir noch was Besseres.
1: Sie meinen, ich soll gleich versuchen, die zu küssen? Das ist voll peinlich, Herr Lauder.
0: Ach, vertrau deinem Bro. Ich kenne mich damit aus.
1: Ja, das stimmt.
0: Wie? Jetzt stimmst du mir einfach so zu?
1: Ja, sie kennen sich voll damit aus.
0: Siehste?
1: Mit peinlich sein.
2: Ja, ich glaube, es ist Zeit, sich zu trennen. Ja, Quatsch doch nicht für immer. Wir lassen uns doch nicht scheiden. Denn zum Glück sehen wir uns doch morgen schon wieder. Ich dachte nur eher an so eine kleine Beziehungspause. Ja, stimmt. Warum sollten wir eigentlich? Also, wer von euch hat Lust auf ein Eis? Alle, wunderbar. Also, ich nehme Nuss mit Schokosoße. Du Schlumpfeis. Okay, tja, die Geschmäcker sind eben verschieden. Jetzt heißt es aber erstmal tschüss, ciao, tschüss und bis die Tage. Euer André.

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1: Ja, ja, das ist alles, was es zur heutigen Maus zum Hören zu summen gibt. Ja, dann überlegt mal schön weiter. Ein bisschen Zeit habt ihr ja noch.
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3: 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Das war B-Sprache.
1: Hallo zusammen und herzlich willkommen zu einer ganz besonderen Folge der Maus zum Hören. Ja, schön, dass es euch aufgefallen ist, denn ich habe mich für die heutige Folge ganz besonders schick gemacht. Dann wann trage ich denn bitte schon mal eine Krawatte? Ganz genau, so gut wie nie. Aber wenn ich schon mal eine trage, dann auch eine mit lauter orangenen Mäusen drauf. Die habe ich erst letztens von meiner Freundin Corinna geschenkt bekommen. Aber zurück zum Thema, warum ich mich so schick gemacht habe. Das hättet ihr übrigens auch mal machen können. Stimmt, ihr seht einfach immer toll aus. Obwohl euch das, was wir hier in unserem Rätsel suchen, bestimmt auch ziemlich gut gestanden hätte.
4: Was ist das?
5: Meistens ist es wunderschön.
6: Es ist weiß, aber manchmal ist es auch in anderen Farben.
7: Manchmal ist es auch rot.
8: Meistens sind die lang bis auf den Boden.
9: Ich habe auch mal ein kurzes gesehen.
10: Manchmal sind da Rosen dran und die haben hohe Schuhe an.
11: Manchmal ist es mit Perlen oder Glitzer oder Schmetterling. Spitze ist auch dran.
12: Ich habe mal auf einem Bild eine wunderschöne Frau mit einem Mann gesehen. Die hatte sowas auch an.
13: Manchmal fahren die Frauen noch mit einer Kutsche, wenn die das anhaben.
14: Manchmal tragen Kinder auch den Teil hinten und manchmal haben Kinder Rosen in den Händen und sie schmeißen.
15: Die Männer haben dann eine witzige Krawatte an.
16: Eigentlich zieht man nur einmal an.
17: Wenn man möchte, kann man das öfter anziehen auf dem Ball, aber ohne Schleier.
18: Und hat das in der Kirche an.
19: Ta, ta, ta, da. Ta, ta, ta, ta.
20: Es ist das Brautkleid.
1: Ta, ta, ta, ta, ta, ta, ta, ta. Und nein, auch wenn ich eine witzige Krawatte anhabe, möchte ich heute nicht heiraten. Allerdings möchte ich mit euch darüber sprechen, was passieren kann, wenn sich zwei Menschen bis zum Mond und zurück lieb haben.

0: Was ein schönes Lied, das finde ich auch. Habt ihr eigentlich schon mal eine richtige Braut gesehen? Ja, ja, viele der Kinder, die wir befragt haben, übrigens auch. Und die erzählen uns jetzt mal, wie das so war.
1: Meine Cousine, die hat schon geheiratet und da waren Olivia und ich Blumenkinder. Und die hatte so ein weißes Kleid an, so einen kleinen Schleier und kurzärmeliges Kleid.
2: Ich weiß nicht mehr, was war, da war ich noch ganz klein. Aber die hatte ein weißes, langes Kleid mit kleinen Blümchen drauf und einen Schleier und hatte ganz viele Blumen im Haar. Ich glaube, ich würde einfach ein schlichtes, weißes Kleid anziehen. Mit nicht so viel Krimskram dran.
3: Ich will so wie Mama aussehen an ihrer Hochzeit. Ich will das Hochzeitskleid dann auch, wenn ich heirate, an meiner Hochzeit tragen. Ja, das gibt's noch. Also auf den Fotos sieht das wirklich schön aus, aber ich habe es noch nie wirklich, glaube ich, in echt gesehen. Ich glaube, meine Mutter hatte Blumen im Haar und die hatte einen langen Schleier, der bis zum Boden geht.
4: Ich habe noch nie eine Braut gesehen, weil ich war noch nie auf einer Hochzeit, aber ich würde gern mal auf einer sein. Ich glaube, ich würde ganz gern heiraten. Ich will auf jeden Fall ein schneeweißes Kleid. Und ein Schleier. Und ich möchte eine weiße Strumpfhose und schicke Schuhe. Und ich möchte auch noch Gänseblümchen in meinen Haaren haben.
0: Ach ja, es gibt ja die unterschiedlichsten Bräuche und auch Brautkleider. Das Brautkleid mit der längsten Schleppe zum Beispiel ist ganze 8095 Meter und 40 Zentimeter lang. Ja, das steht sogar im Guinness-Buch der Rekorde. Obwohl es da ja gar nicht drauf ankommt. Das Wichtigste ist doch immer noch die Liebe.
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0: Jetzt haben wir schon so viel über Braute, ich meine natürlich Bräute gesprochen und trotzdem etwas ganz Wichtiges noch nicht geklärt.
1: Die Frage des Tages.
0: Ja, es gibt's doch nicht, dass wir selber noch nicht auf die Frage gekommen sind.
2: Ich heiße Maya, ich

0: Schwester und das ganze Maustier und den Elefanten, die Maus und die Ente.
1: Danke, Maja, für die lieben Grüße und die gute Frage, die uns am besten Mausreporterin Doro beantworten kann. Denn im Gegensatz zu mir war Doro schon mal eine richtige Braut.
2: Als kleines Mädchen habe ich immer davon geträumt, irgendwann in einem langen weißen Kleid vor den Altar zu treten und zu heiraten. Und wie mir damals geht es garantiert vielen anderen Mädchen. Dieser eine Tag als Braut. Es ist fast so wie einen Tag Prinzessin sein. Hübsch geschminkt, mit hochgesteckten Haaren und natürlich mit diesem tollen weißen Kleid, das man nur an diesem einen Tag anzieht.
3: Oh, du siehst so zauberhaft aus. Du bist eine wirklich, wirklich schöne Braut.
2: Danke. Jeder weiß, was eine Braut ist. Aber wo der Ausdruck Braut herkommt, das ist gar nicht so ganz geklärt. Schon im Althochdeutschen, also in der ältesten schriftlich überlieferten Form des Deutschen, gab es das Wort Brut. Sprachwissenschaftler gehen davon aus, dass es einen ähnlichen Ausdruck, nämlich das Wort Brutis, sogar schon im Urgermanischen gab. Das ist sozusagen die Ursprache, aus der später die Sprachen Englisch, Niederländisch, Schwedisch und eben auch Deutsch entstanden sind. Und dieses Urgermanisch ist wirklich uralt. Forscher sagen, dass es sich vor 3000 bis 4000 Jahren entwickelt hat. Auch aus anderen alten Sprachen sind Wörter bekannt, die ganz ähnlich klingen wie heute die Braut im Deutschen. Und sie alle bedeuten entweder Frau am Tag ihrer Hochzeit oder Verlobte. Mit einer Verlobung versprechen sich zwei Menschen, dass sie heiraten wollen. Zum Teil wurde also nicht nur die Frau am Hochzeitstag so genannt, sondern auch schon in der Zeit davor. Wenn wir heutzutage von der Braut sprechen, meinen wir damit aber natürlich die Frau am Tag ihrer Hochzeit.
3: Alles, alles Liebe für euch beide.
2: Tja, und was soll ich sagen? Ich war tatsächlich vor einigen Jahren eine Braut. Allerdings nicht mit langem weißen Kleid und Schleier, sondern mit kurzem weißen Kleid und Blümchen im Haar. Aber ich will ja jetzt nicht anfangen, hier aus dem Nähkästchen zu plaudern. Moment mal. Aus dem Nähkästchen plaudern? Was ist das eigentlich für ein Ausdruck? Ah, das klären wir ein anderes Mal.
1: Also das sah bestimmt richtig toll aus. Ein kurzes weißes Hochzeitskleid und Blümchen im Haar. Wenn wir Doro das nächste Mal sehen, dann fragen wir sie auf jeden Fall nach einem Foto. Falls ihr mal eine Frage an die Maus haben solltet, dann ruft uns doch gerne an.
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1: Da hinterlasst ihr dann ganz einfach euren Namen, eure Frage und wenn ihr wollt, noch ein paar Grüße.

0: abgeht.
1: Und genauso wie sich die Mama in dem Lied von Dennis und Ove gefühlt hat, so muss es auch der Mama von Cleo Fischer gehen. Ja, denn die möchte endlich ihre große Liebe Mesut heiraten. Und damit an diesem Tag, an diesem besonderen Tag, nicht schief geht, sollen Cleo und ihr Kollege Brunzi auf die Eheringe aufpassen. Ja, ihr ahnt es, ob das nur gut geht. Ich hoffe auch.
2: Detektiv Cleo Fischer. Für ganz besondere Fälle.
3: Straße von Wiebelake. Stromausfall im Gefängnis Wiebelmund ermöglicht Flucht eines Insassen. Und das Wetter weiterhin sommerlich warm.
4: Hast du das gerade gehört? Im Gefängnis gab es Stromausfall.
2: Und ein Gefangener ist ausgebrochen. Ja, das riecht nach einem neuen Fall für uns, Brunzi.
5: Papalapap, schon vergessen? Heute heiraten Mesut und ich. Da dürft ihr beide doch nicht fehlen.
6: Mein Kollege Brunzi und ich hatten Amor gespielt. Und jetzt waren Mesut und meine Mama ein Paar. Und heute sollte die Hochzeit im Standesamt sein.
5: Außerdem brauchen wir euch, um auf unsere Ringe aufzupassen. Hier, das ist die Schatulle. Egal was passiert, die Ringe dürfen nicht verloren gehen.
6: Im Standesamt waren alle schon versammelt. Alle aus dem Katzenbuckel 13 natürlich. Die Glöcklers, Vera Gold mit ihrer Frau und ein paar Verwandte, denen nichts Besseres einfiel, als mir zu sagen, meine Güte, Cleo, bist du groß geworden. Und Mesut natürlich.
7: Aschkim, meine Liebe, wie schön du aussiehst.
4: Du aber auch.
8: Darf ich um Ihre Aufmerksamkeit bitten, please? Ich vertrete heute meine Kollegin, der überraschend verhindert ist. Bitte nehmen Sie Platz.
6: Der bärtige Mann war wie aus dem Nichts aufgetaucht. Anscheinend der Standesbeamte. Aber wieso sprach er so komisch?
7: Also irgendwie kommt mir der Typ bekannt vor.
4: Oh nein!
6: Brunzi hatte aus Versehen die Dose mit dem Reis umgestoßen und die gesamte Hochzeitsgesellschaft sprang auf, um den Reis wieder einzusammeln. Allen voran Frau Glöckler.
9: Ach Gottchen, auch das noch. Schnell, schnell wieder aufsammeln. Das bringt's aus Unglück.
6: Als endlich wieder Ruhe eingekehrt war, begann die Zeremonie. Nach einer erstaunlich kurzen Rede bat der Standesbeamte um die Ringe.
8: Und wo Liebe ist, wird der Unmögliche möglich, liebe Anwesende. Bitte lasst uns nun den Bund der Ehe schließen, die Ringe bitte.
6: Ich reichte Mesut die Schatulle. Ich hatte sie auf den Tisch der Standesbeamten gestellt und nicht aus den Augen gelassen. Doch dann wurde Mesut kreidebleich.
7: Cleo, wo sind die Ringe?
6: Ich fühlte mich mies. Die einzige Aufgabe, die ich gehabt hatte, war auf die Ringe aufzupassen. Und jetzt waren sie weg.
5: Cleo, das ist jetzt nicht wahr, oder?
4: Was machen wir denn jetzt?
6: Der Fall war einfach. Eben waren die Ringe noch da. Jetzt waren sie weg. Einer der Anwesenden muss sie geklaut haben. Ich tat, was ich tun musste und rief,
2: keiner verlässt den Raum.
10: Ja, hallo, ja, wo gibt's denn sowas?
9: Aber was geht denn hier vor? Werd ich jetzt etwa verdächtigt?
2: Alle sind verdächtig, Frau Glöckler. Einer oder eine der hier Anwesenden muss die Ringe entwendet haben.
4: Die Frage ist doch, wieso macht jemand sowas?
11: Stimmt, mein Sohn hat recht. Es fehlt eindeutig das Motiv.
4: Mann, Mama, lass mal, das ist voll peinlich.
2: Und Rob Bobinski sagt doch immer,
12: wenn du das Motiv des Täters erkannt hast, ist die Hälfte des Falls schon gelöst. Aber auch ein guter Detektiv sieht manchmal den Wald vor lauter Bäumen nicht.
6: Brunzi und ich zogen uns zur Beratung zurück. Wer könnte etwas gegen Mamas Hochzeit mit Mesut haben?
4: Vielleicht Bademeister Glöckler? Weißt du noch, was er gesagt hat, als er mal Streit mit seiner Frau hatte?
13: Die Ehe, das ist die Geißel der Menschheit.
2: Und deshalb würde er die Ringe verschwinden lassen? Unwahrscheinlich. Aber was ist mit deinem Bruder Jo, Brunzi? Er wollte doch wissen, wie viel die Ringe wert sind, auf die wir aufpassen müssen. Und dann hat er gesagt...
14: Was? So eine Geldverschwendung, dafür kriegt man noch 3 neue Rückspiegel.
4: Klar, immer verdächtigst du meinen Bruder, Cleo. Nein, der macht sowas nicht. Aber vielleicht hat Vera Gold die Ringe versteckt.
2: Vera? Wie kommst du denn darauf?
4: Vorhin habe ich gehört, wie sie zu deiner Mutter gesagt hat... Hoffentlich ändert sich nichts an unserer Freundschaft, wenn du heiratest, Irene. Oder so ähnlich.
6: Ich nahm meinen ganzen Mut zusammen und stellte Vera Gold zur Rede. Aber... Wir hatten uns mit unserem Verdacht wohl verrannt.
0: Cleo, ich schätze dich wirklich sehr als Detektivin. Aber dass ich die Ringe geklaut habe, sag mal, das ist doch wirklich totaler Quatsch. Ich meine, ich freue mich doch total für Irene und Mesut. Außerdem habe ich geholfen, den Reis aufzusammeln. Wie alle anderen hier im Raum auch, oder? Verstehst du, ne? Alibi?
5: Jetzt ist mal gut, Cleo. Bevor wir uns jetzt alle gegenseitig verdächtigen, würde ich sagen, Schwamm drüber. Wir heiraten jetzt einfach ohne Ringe. Ist mir jetzt egal. Bitte, Herr Standesbeamte, bitte walten Sie Ihres Amtes.
8: Es tut mir aufrichtig leid, Frau Fischer, aber ohne die Ringe kann ich Sie nicht trauen. Ohne die Ringe keine Hochzeit.
5: Was?
0: Wie?
10: Hä? Hallo?
5: Also,
10: wie?
5: Aber das kann doch jetzt nicht wahr sein. Mesut,
15: hä?
7: Jukja, das stimmt doch gar nicht. Natürlich kann man ohne Ringe heiraten.
10: Wo gibt's denn sowas?
9: Wie können Sie denn so mutwillig das junge Glück zerstören?
10: Das ist Arbeitsverweigerung.
2: Brunzi, warum will ein Standesbeamter eine Hochzeit verhindern?
4: Vielleicht, weil er gar kein echter Standesbeamter ist?
6: Während die Erwachsenen weiter debattierten, entwischten wir ins Nebenzimmer, um das Büro der Standesbeamten zu durchsuchen. Dort war ein dumpfes Klopfen im Schrank zu hören.
4: Cleo, ich habe kein gutes Gefühl. Wer weiß, was da drin ist?
2: Glaubst du etwa an Geister? Hilfe. Los, wir schauen nach.
16: Hilfe, hört mich jemand?
17: Ein Glück, dass ihr kommt. Ich habe schon fast keine Luft mehr gekriegt. Dieser Typ hat mir aufgelauert, mich eingesperrt und mir meine Amtskleidung geklaut.
6: Auf einmal war mir alles klar. Die ganze Zeit hatte ich mich gefragt, warum mir der Standesbeamte so bekannt vorgekommen war. Es war Hanno Hackfront, der Rovo-Einbrecher. Der Mann, der Mamas Schlüssel geklaut und versucht hatte, in ihren Aldo-Supermarkt einzubrechen.
4: Ah, und deshalb spricht er auch so komisch, weil er nicht erkannt werden will.
6: Zum Glück war die Polizistin Vera Gold unter den Hochzeitsgästen. Schnell erklärten wir ihr unseren Verdacht.
0: Hanno Hackfront, ich verhafte Sie wegen Gefängnisausbruchs und erneuten Diebstahls, diesmal der Eheringe von Irene Fischer und ihrem zukünftigen Mann.
7: Ich hab doch gleich gesagt, dass der mir bekannt vorkommt. Der falsche 50er.
5: Hanno?
6: Hanno Hackfront hatte Mama beim Tanzkurs schöne Augen gemacht. Aber das war eine andere Geschichte. Hanno war aus dem Gefängnis ausgebrochen, hatte sich als Standesbeamter verkleidet und die Eheringe gestohlen.
17: Ich hab dich wirklich geliebt, Irene. Wir hätten doch auch heiraten können.
0: Der mit den Ringen?
17: Also, nur weil ich in deinen Aldo-Markt rein... Also, warum?
0: Ach, Schluss jetzt.
8: Dass du auch immer überall deine neugierige Detektivnase reinstecken musst, Cleo.
0: Mitkommen.
18: Was hat er dir eigentlich vor?
2: Ach, das erzählen wir Ihnen später. Wären Sie jetzt bitte so freundlich und walten Ihres Amtes?
4: Die beiden können es nämlich gar nicht erwarten, endlich zu heiraten.
6: Und dann wurde es doch noch eine schöne Hochzeit. Sogar mit Ringen.
1: Ende gut, alles gut. Zumindest für Cleos Mama und Mesut, die sich nun endlich die Eheringe anlegen können. Ja. Hanno Hackfront, der dagegen, wird jetzt erstmal die silberne 8, also die Handschellen, angelegt bekommen. Und dann kommt er wieder hinter schwedische Gardinen.

0: Warum die Braut Braut heißt, das wissen wir ja jetzt dank Doro. Warum das Brautkleid allerdings fast immer weiß ist, warum die Ringe getauscht und der Brautstrauß geworfen wird, das alles und noch viel mehr hat unsere Mausreporterin Yeshim mal die Hochzeitsexpertin Claudia Klimm gefragt. Die hat ein Brautmodengeschäft in Düsseldorf. Und Kian und Lina, die kennen auch noch einen süßen Hochzeitsbrauch.
1: Mein Onkel und meine Tante haben geheiratet und dann war so eine Tüte, da stand drauf die Namen von den beiden, also von dem Bräutigam und von der Braut. Und da waren so kleine weiße Bonbons drin, so 5 oder 4. Das war weiß und so eiförmig. Das war so wie in Stoff eingewickelt. Eine kleine weiße Blume war an dem Stoff dran.
2: Das sind so Bonbons. Die sind öfters bei Hochzeiten und bei Feiern. Und die sind so in durchsichtigen Tüchlein verpackt.
3: Die Bonbons, die Lina und Kian beschreiben, sind keine richtigen Bonbons, sondern Hochzeitsmandeln. Und die haben die beiden Neunjährigen schön verpackt geschenkt bekommen.
4: Die sehen lecker aus, wie Pfefferminzbonbons, aber leider kann man sie nicht essen.
2: Die sind nur als Schmuck da, weil sie eine Erinnerung sein sollen an diese Hochzeit.
3: Es sind zwar Mandeln mit weißem Zuckerguss, aber sie sind nicht zum Essen gedacht. Sie haben nämlich eine Bedeutung. Man sagt, dass es diesen Brauch auch schon seit sehr langer Zeit in Frankreich gibt. Der Sonnenkönig Ludwig XVI. Soll ihn dort eingeführt haben. Hochzeitsgäste bekamen damals Schokolade und andere Naschereien in schönen kleinen Schatullen aus Gold oder Silber geschenkt. Auch das Volk fand diese Idee schön. Aber da nicht jeder so reich wie der König war, überlegten sich die armen Bürger etwas anderes. Sie schnitten einfach aus dem Tüll des Hochzeitskleides der Braut kleine Stofffetzen heraus und verpackten darin Zuckermandeln für die Gäste. Wahrscheinlich nimmt man deswegen auch heute noch sehr gerne Tüllstoff, um die Mandelbonbons darin einzuwickeln. Diese Mandeln stehen für die Wünsche, die man dem Brautpaar macht. Zum Beispiel Kinder, Glück, Wohlstand, ein langes Leben und Gesundheit. Und indem das Brautpaar den Hochzeitsgästen diese Mandeln schenkt, bedankt es sich dafür und wünscht ihnen dasselbe zurück. Deshalb bewahrt man die schön verpackten Zuckermandeln auch lange auf. So auch Kian.
2: Auf der Hochzeit von meiner großen Cousine habe ich auch welche bekommen. Die sind heute bei uns im Wohnzimmer in der Vitrine als Schmuck. Die werden wir auch nie wegschmeißen.
3: Was auf einer Hochzeit ebenfalls nie fehlt, ist der Brautstrauß. Er ist einer der wichtigsten Bräuche. Meistens besteht er aus Rosen, weil Rosen die Blumen der Liebe sind. Früher einmal steckte noch ganz anderes Grünzeug mit drin, denn der Brautstrauß hatte eine wichtige Aufgabe, erzählt Claudia Klimm. Sie hat ein Brautmodengeschäft in Düsseldorf und kennt sich mit Hochzeitsbräuchen aus.
5: Und zwar haben man ganz früher bei Adelshochzeiten auch schon Brautsträuße gehabt, aber die waren mit Kräutern bestückt. Also da war Lavendel drin oder Rosmarin, also solche Geschichten, damit die Braut während der Zeremonie nicht in Ohnmacht fällt.
3: Das war früher gar nicht so selten. Damals trugen die Bräute eng geschnürte Mieder unter dem Brautkleid. Hinzu kam die Aufregung wegen der Hochzeit. Die Kräuter wirkten anregend und gleichzeitig beruhigend, wenn die Braut an ihrem Strauß schnupperte. Auf manchen Hochzeiten hat der Brautstrauß auch heute noch eine Funktion, sagt Claudia Klimm.
5: Das ist eine Geschichte, die ist aus England rübergekommen, dass man eben halt alle unverheirateten Gäste weiblich bittet, zusammenzukommen. Und damit die Braut eben halt den Brautstrauß nicht direkt ihrer Freundin oder so zuwerfen kann, also das nicht steuern kann, dreht sie sich um und wirft es dann in die Menge nach hinten. Und die junge Dame, die den Brautstrauß fängt, ist dann die nächste Braut.
3: In Claudia Klimms Brautmodengeschäft hängen Hochzeitskleider in allen möglichen Längen und Formen.
5: Das ist ein romantisches Brautkleid. Man sieht es daran, oben Spitze und ein großer Rock. Dann hier ist jetzt mal eins, was also sehr viel Glitzer auch hat.
3: Was auffällt? Das Brautkleid ist fast immer weiß.
5: Also ein weißes Brautkleid signalisiert im Grunde genommen Reinheit, Unberührtheit, Unschuld und so weiter.
3: Weiße Brautkleider trägt man erst seit etwa 100 Jahren. Früher einmal waren sie eher bunt und sogar schwarz, weil sie leichter zu reinigen waren. Das bunte oder schwarze Brautkleid trug die Dame nämlich nach der Hochzeit auch noch zu anderen besonderen Anlässen. Viele Menschen hatten früher nicht so viel Geld, um sich ständig ein neues Kleid kaufen zu können. Während sich die Brautkleidfarbe im Laufe der Zeit verändert hat, gibt es etwas, das seit über 2000 Jahren gleich geblieben ist. Der Ehering. Schon die alten Römer und Ägypter haben ihn getragen, erzählt Hochzeitsexpertin Claudia Klimm.
5: Eheringe ist eigentlich der Beweis der Ewigkeit. So ein Ring hat ja keinen Anfang und kein Ende, dass dieses Paar für ewig zusammengehört. Und deshalb eben halt dieser Ringtausch. Kein Anfang, kein Ende, also bis der Tod uns scheidet.
0: Bis dass der Tod uns scheidet, hört sich schlimmer an, als es ist. Man könnte aber auch sowas sagen wie für immer vereint, in guten wie in schlechten Zeiten. Mit dir will ich lachen, weinen und alt werden. Du und ich ein Leben lang Hand in Hand, Herz an Herz. Liebe endet nicht mit dem Tod. Sie bleibt in jedem gemeinsamen Moment lebendig. Ach, das trifft doch irgendwie auch alles auf uns zu, oder findet ihr nicht?

0: Ja, so ein guter Tanzsalat darf aber auch auf keinem Hochzeitsbuffet fehlen. Bevor die Tanzfläche allerdings offiziell eröffnet wird, tanzt das Hochzeitspaar noch ihren Hochzeitstanz. Und zwar zu den unterschiedlichsten Liedern. Ole aus unserem Maus-Musikteam, der hat uns mal die Geschichte zu einem der beliebtesten Hochzeitslieder überhaupt mitgebracht.
1: Hollywood, Kalifornien. Die große Filmfabrik im Westen der USA. Vor gut 70 Jahren. Gerade wird ein neuer Film gedreht. Unchained heißt er. Unchained heißt so viel wie entfesselt. Also wie bei einem Gefangenen, der seine Gefängnisketten los wird. Unchained handelt auch von einem Mann im Gefängnis. Und er ist traurig, weil er seine Frau und seinen Sohn so sehr vermisst, dass er es kaum noch aushält. Er überlegt sogar, aus dem Gefängnis auszubrechen. Aber dann wäre er auf der Flucht. Er hätte nie wieder ein normales Leben. Während er über seine Situation nachdenkt, hört er einem anderen Gefangenen beim Singen zu. Und was der singt, das geht ihm ans Herz. Oh.

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1: Dieses Lied wurde extra für den Film erfunden. Unchained Melody heißt es. Übersetzt so etwas wie die Melodie von Unchained oder aber auch die entfesselte Melodie. Geschrieben wurde das Stück von Alex North und seinem Kollegen Hi Zaret. Beide sind damals erfahrene Songerfinder für Hollywood-Filme. Anfang 1955 erscheint der Film und ist ein ziemlicher Flop. Das Lied aber, die entfesselte Melodie, bleibt den Menschen im Ohr. Schon bald kann man diesem Song kaum noch entkommen. Er stürmt die Charts und das gleich mehrfach.
2: Und jetzt die Charts. Platz 10 in dieser Woche, Les Baxter und der Song Unchained Melody.
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2: Knapp an der Spitze vorbei auf Platz 3 der Charts, Al Hibbler mit dem Lied Unchained Melody.
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2: Und in dieser Woche eine neue Nummer 1 der Charts, Jimmy Young mit dem Mega-Hit Unchained Melody.
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1: Das ist erst der Anfang. Als das Sängerduo The Righteous Brothers den Song 10 Jahre später noch einmal aufnimmt, wird das sogar noch erfolgreicher.

0: Diese Fassung von den Righteous Brothers gilt vielen als die beste des Liedes, weil der Sänger Bobby Hatfield den Text mit so unheimlich viel Gefühl singt. Unchained Melody handelt von der ganz großen Liebe, die wunderschön ist, wenn man glücklich verliebt ist, aber auch mal traurig, wenn man sich gerade nach Liebe sehnt. Deshalb ist dieses Lied perfekt bei einer Liebeserklärung oder einem romantischen Heiratsantrag, aber eben auch dann, wenn man jemanden vermisst. Und so wird dieses Lied bei Hochzeiten aufgelegt, aber auch bei Beerdigungen. Immer dann eigentlich, wenn es um die ganz großen Liebesgefühle geht. Und mittlerweile gibt es für fast jedes Gefühl eine eigene Fassung. Das Lied wurde gesungen von dem Rock'n'Roll-Sänger Elvis Presley.
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0: Von der Jazz-Sängerin Norah Jones.
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0: Oder auch verträumt verliebt von dem amerikanischen Superstar Lana Del Rey.
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0: mehr als 1.500 Versionen gibt es mittlerweile. Weil die Unchained Melody, diese entfesselte Melodie über die Liebe, eben auch 70 Jahre später immer noch einfach zum Verlieben ist.
3: Und auch ich liebe dieses Lied. Am liebsten in der Originalfassung. Das erinnert mich immer an den Film Ghost, Nachricht von Sam. Den habe ich früher geliebt. Aber das ist ja das Schöne, dass jeder etwas anderes mit Musik verbinden kann.
1: Oh.

0: mein Papa und du habt da diesen einen Song, bei dem ihr gemeinsam immer so gerne mitsingt, den du aber noch nie im Radio gehört hast? Ruf uns an und wünsch ihn dir für den Mausmix. 0800 5678 234.
1: Also 2005 bis 2025 sind 20 Jahre. Ja, ich überlege gerade, wie lange ich schon mit meinem Job, also mit euch, verheiratet bin. Ach, das sagt man doch nur so. Passend dazu hat Maushörer Samu übrigens eine gute Frage auf unseren Anrufbeantworter gesprochen.
2: Hallo, ich bin der Samu, ich bin 10 Jahre alt und ich habe die Frage, wieso feiert man eigentlich den Hochzeitstag? Und ich grüße ganz toll meine Oma und meinen Opa, denn die feiern heute auch goldene Hochzeit.
1: Ja, dann wünschen wir denen doch auch alles Gute zur goldenen Hochzeit. Ja, die können wir mit 20 Jahren noch nicht feiern, dafür aber eine Porzellanhochzeit. Aber warum man überhaupt Hochzeitstage feiert, das kann uns unsere Mausreporterin Elisabeth sagen, die dafür extra mal mit ein paar Kindern gesprochen hat.
3: Wieso feiert man den Hochzeitstag?
4: Der Hochzeitstag ist der Tag, an dem man geheiratet hat.
5: Das ist, wenn man zum Beispiel Jahre danach, wenn man da an dem gleichen Tag geheiratet hat.
6: Ganz genau, es ist der Jahrestag, so wie der Geburtstag der Tag ist, an dem man geboren wurde. Und viele Leute feiern diesen Tag, für sich als Paar oder in der Familie oder ganz groß mit Freunden. Manche Hochzeitstage sind ganz besondere und sie haben einen besonderen Namen.
7: Meine Eltern haben Petersilienhochzeit gefeiert. Es war 12,5 Jahre verheiratet. Und da gab es eine ganz große Feier, weil sie gefeiert haben, dass sie jetzt schon 12,5 Jahre verheiratet sind.
6: Petersilienhochzeit, so heißt tatsächlich der Tag, an dem ein Paar 12,5 Jahre verheiratet ist. Warum das so ist? Die Petersilie hat ja ziemlich ausgefranste Blätter. Sie stehen für die Höhen und Tiefen der Ehe. Und sie ist ein Kraut, das sozusagen die Ehe würzen soll, Frische und Würze in das Eheleben bringen soll. Viele Paare vergessen den Tag allerdings und manchmal gibt es Freundinnen und Freunde, die dann die Feier ausrichten. Als Geschenk bringen sie dann einen Petersilienstrauß mit. Er soll die Partnerschaft weiterhin stärken. Und wie war das Fest?
7: Auch gut, sie haben viele Freunde getroffen und ich habe eigentlich gar nicht viel von ihnen mitbekommen, weil die unten auf der Tanzfläche waren.
6: Besondere Hochzeitstage gibt es aber noch mehr als genug.
5: Es gibt, glaube ich, auch die silberne Hochzeit, die goldene Hochzeit, die Diamanthochzeit.
6: Die Petersilienhochzeit ist sozusagen die Hälfte der Strecke zur Silberhochzeit. Insgesamt hat tatsächlich jedes Jahr, das man verheiratet ist, eine eigene Bezeichnung. Das fängt an mit der papiernen Hochzeit nach einem Jahr und dann geht es weiter. Baumwollene, lederne, seidene, hölzerne, zinnerne, kupferne, blecherne, Keramikhochzeit und Rosenhochzeit. Besonders groß gefeiert werden meist die silberne, die goldene und auch die Diamanthochzeit. Aber warum? Was gibt es da zu feiern?
4: Ich glaube, man feiert den Hochzeitstag, weil man sich an den schönsten Tag in seinem Leben erinnert.
6: Der schönste Tag im Leben, so wünschen sich viele Menschen den Tag der Hochzeit. Sie wollen sich selbst feiern als Paar, das sich irgendwann mal gefunden hat und beschlossen hat, zusammenzubleiben. Und das im guten Fall viele schöne gemeinsame Jahre hatte und noch haben wird. Mal so ganz direkt gefragt, würdet ihr euren Hochzeitstag feiern?
8: Ich würde sehr gerne meine Hochzeitstage immer schön feiern, auch mit einer großen Feier, weil dieser Tag erinnert einen einfach an eine sehr schöne Zeit.
9: Ich glaube, jedes Jahr würde ich dann klein feiern mit meinem Vater, aber bei so zum Beispiel der goldenen Hochzeit würde ich ganz groß mit der Familie essen gehen, in die Kirche gehen nochmal, so richtig feiern.
10: Ich würde auch nicht jedes Jahr so eine riesige Party schmeißen und die goldene Hochzeit oder die silberne Hochzeit. Die würde ich dann ganz, ganz groß feiern. Ganz groß, weil da wäre ich dann sehr stolz drauf.
1: Unser nächster großer Hochzeitstag wäre in 5 Jahren. Dann hätten wir nämlich unsere silberne Hochzeit. Die würde ich mit euch dann auf jeden Fall auch ganz groß feiern.
11: Neulich fragt mich meine Freundin, wie ich das sehe. Sie hätte gerade eben jemand getroffen, er sagt, es wäre nicht okay.

0: 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Liebe Maus, mit dir geb ich am meisten Gas, denn da macht die Arbeit richtig Spaß. Sach- und Lachgeschichten fein, mit dir will ich noch lange sein. Na, danke, danke, danke. Aber um ehrlich zu sein, habe ich mir das mit den Liebesliedern und Texten so ein bisschen von Herrn Lauderbach abgeguckt. Denn der kann das so richtig gut. Das findet zumindest er selber. Mal gucken, was Lennart dazu sagt.
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4: Guten Tag, Herr Lauderbach.
3: Ah, Lennart, setz dich. Pack deine Sachen aus. Mhm. Vorsicht, dir ist da gerade so ein kleiner Zettel aus der Mappe gefallen.
4: Wo?
3: Hier, ist unter meinen Stuhl gerutscht. Warte.
4: Nicht lesen, Herr Lauderbach.
3: Nicht lesen? Von wem? Ich ahne was. Lennart ist verliebt.
4: Gar nicht wahr.
3: Junge, ich bin doch dein Bro.
4: Die sind fünfmal so alt wie ich, Herr Lauderbach.
3: Gar nicht.
4: Na gut, viermal.
3: Ja, okay. Aber du kannst doch von deinem großen Bro eine Menge lernen. Hier, ich habe das ideale Lied für dich, wenn du ihr das vorspielst.
4: Ah, Señorita von Shawn Mendes.
3: Ja, Mendes. Tens kennst du's schon. Wie heißt denn die Lady?
4: Hä? Lady? Annalena.
3: Gut. Dann pass mal auf. Am besten machst du das so. Schnall dir die Gitarre um, streich dir durchs Haar und dann... Hallo Annalena, darf ich mich vorstellen? Guten Tag, ich bin der Lennart.
4: Herr Lauderbach, ich sitze neben der in der Klasse. Ich muss wohl kaum meinen Namen erklären.
3: Ja, ach so. Hey, sag mal Leni.
4: Sie hat Spitznamen.
3: Wäre es okay, wenn ich mal kurz und schnell erwähne, dass ich dich ziemlich gerne leiden tut. Wie findest du's?
4: Ich sag Buh.
3: Ja, okay, dann so. Hättest du Lust hier vielleicht demnächst einmal ins Kino zu gehen mit mir?
4: Herr Lauderbach, die sind doch alle geradezu.
3: Ach stimmt, na komm, versuch's halt mal

0: Ich sing jetzt einfach Schalalala. Wie hieß sie nochmal?
1: Hallo, Annalena.
0: Ach, ja, genau, richtig. Achtung, jetzt wird's wichtig. Hör mich an, du meine Allerliebste.
1: Du meine Kinder.
0: Ich sag's mal so, wenn du es willst, dann kriegst du von mir heute einen Kuss.
1: Echt jetzt einen Kuss?
0: Ja, geh ran, mein Junge. Trau dich keine
1: Wunge.
0: Okay, nicht der ideale Reim, aber da finden wir noch was Besseres.
1: Sie meinen, ich soll gleich versuchen, die zu küssen? Das ist voll peinlich, Herr Lauder.
0: Ach, vertrau deinem Bro. Ich kenne mich damit aus.
1: Ja, das stimmt.
0: Wie? Jetzt stimmst du mir einfach so zu?
1: Ja, sie kennen sich voll damit aus.
0: Siehste?
1: Mit peinlich sein.
2: Lauder, lauder, lauder, lauder, bah, bah.
3: Ja, ich glaube, es ist Zeit, sich zu trennen. Quatsch doch nicht für immer. Wir lassen uns doch nicht scheiden. Denn zum Glück sehen wir uns doch morgen schon wieder. Ich dachte nur eher an so eine kleine Beziehungspause. Ach stimmt, warum sollten wir eigentlich? Also, wer von euch hat Lust auf ein Eis? Alle, wunderbar. Also, ich nehme Nuss mit Schokosoße. Du Schlumpfeis. Okay, tja, die Geschmäcker sind eben verschieden. Jetzt heißt es aber erstmal tschüss, ciao, tschüss und bis die Tage. Euer André.

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2: Ich bin die Ida, ich bin 5 Jahre alt und ich wünsche mir das Lied Abedabede von Bruno Mars und Rosé und da

0: Hallo, ich bin Nina, ich bin 5 Jahre alt.
1: Hallo, ich bin Mario, ich bin 3 Jahre alt.
0: Und wir wünschen uns Schule der magischen Tiere. Halt, das ist unser Wald. Und wir grüßen unsere Freunde und unsere Familie.

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1: Hallo, ich bin Johanna und ich bin 6 und ich wünsche mir den Ketchup-Song.

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1: Hallo, ich bin die Jule.
2: Hallo, ich bin die Jana.
3: Hallo, ich bin die Jonathan.
1: Wir wünschen uns das Lied, wenn der Hausmann

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1: Hallo, ich heiße Tess und ich heiße Enno und wir wünschen uns das Lied Meine Katze kann Karate.

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2: Ich bin Yoshi und

ich bin Lorin. Ich wünsche mir das Lied How I Like That von Blackpink. Ich grüße damit meine ganze Familie und meine Schwester.

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1: Hallo, ich heiße Marien, ich bin 9 Jahre alt und ich wünsche mir das Lied Nobody's Birthday von Bibi und Tina und damit grüße ich das ganze Mausteam, natürlich auch die Mausente und den Elefanten. Tschüss!

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1: Hallo, ich bin Katharina, ich bin 10 Jahre alt und ich wünsche mir das Lied Lush Life von Sarah Lawson. Und damit grüße ich alle, die gerade zuhören. Tschüss.

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1: Hallo, ich bin Fabian, ich bin 10 Jahre alt und ich wünsche mir das Lied Hyper Hyper. Damit grüße ich meine Familie und meine Freunde.
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2: Hallo, ich bin Alissa, 8 Jahre alt und wünsche mir das Lied Feuerwerk von Vincent Weiss. Und ich grüße das ganze Mausteam und meine Eltern und meine Freundin Amelie.

0: Okay, stopp.
1: Frische, gute Laune-Musik aus den Niederlanden. Hier in der Maus. Das sind Another zusammen mit 54 Ultra und ihrem Song Talk to You.

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2: Boah, krass, ey, jetzt regnet's Asche. Und, oh, krass, wie tief das da runtergeht. Was für ein Feuerberg. Und da unten raucht's und die ganze Zeit spuckt es Lava in die Luft und es sprüht und es grollt und jetzt wieder Explosion! Alter, diese Lavabomben, die sind ja riesig. Oh Mann, ey, ob ich hier jemals wieder runter und heil nach Hause komme?
3: Zugang Checkerbude genehmigt.
2: Ich hab's tatsächlich geschafft, liebe Leute. Und wie lebendig ich zurückgekommen bin. Und begeistert. Ich sag's euch, das war so faszinierend und wunderschön am Yasur. Das ist nämlich ein Vulkan im Südpazifik. Es war echt wie auf einem anderen Planeten. Aber jetzt erstmal herzlich willkommen aus der Checkerbude zu einer neuen Folge Checkpot. Und zwar über die rülpsende Erde. Heute wird es heiß, es brodelt, es kocht und es spuckt. Manchmal schlafen sie und manchmal sind sie aktiv. Und nein, es geht nicht um feuerspeiende Drachen, sondern heute dreht sich alles um ein unglaublich faszinierendes Naturphänomen. Es geht um Vulkane. Und natürlich tanze ich heute nicht alleine auf dem Vulkan, sondern ich habe wie immer beim Checkpot Besuch. Und das ist...
0: Hallo, ich bin's, der Mio.
2: Hallo Mio, freut mich sehr, dass du bei mir bist und wir uns heute zusammen auf große Vulkanexpeditionen machen können.
0: Mich freut's auch.
2: Das wird super. An was denkst du als erstes, wenn du an Vulkane denkst?
0: Also an Berge mit so einem Loch, also Krater.
2: Genau.
0: Und dann kommt halt so Lava raus. Ja, und außerdem denke ich an meine drei Fragen, die heute geklärt werden sollen.
2: Klar, dann fangen wir doch damit mal an. Schieß los.
0: Also, erstens interessiert mich Folgendes. Wie entstehen eigentlich Vulkane? Meine zweite Frage ist, was genau löst ein Vulkanausbruch aus? Und meine dritte Frage, gibt es auch in Deutschland Vulkane?
2: Super Fragen, Mio. Und wie immer, das check ich für euch. Ja, Checky, ich weiß, das ist immer super eilig mit deinen Infos, aber ich wollte Mio jetzt erstmal was zeigen. Ja, okay. Ja, du hast es unüberhörbar eiliger als die Feuerwehr. Ich kapiere es schon. Mio, bitte drück doch mal kurz den Checky-Knopf. Der übrigens heute, zur Feier des Tages, glühend rot wie Lava blinkt. Schön, ne?
0: Oh, okay, dann drück ich mal.
4: Na, endlich! Erst Fakten, dann checken, Tobi. Unsere Erde besteht aus unterschiedlichen Schichten. Von innen nach außen ist das der Erdkern. Dieser Erdkern liegt in der Mitte und wird vom Erdmantel umschlossen. Einer glühend heißen Gesteinsmasse, die sich ständig hin und her bewegt. Die äußerste Schicht ist die feste Erdkruste, die sich aus riesigen Erdplatten zusammensetzt.
2: Toll. Vielen Dank, Checky, weil jetzt passt mein Mitbringsel für Mio noch viel besser. Mio, ich hab dir was mitgebracht. Achtung! Was hast du da jetzt?
0: Ah, ein Ei. Was soll ich jetzt damit?
2: Naja, was glaubst denn du? Was haben ein Ei und unsere Erde gemeinsam?
0: Ja, wahrscheinlich, dass es halt einen Kern innen hat.
2: Ja, genau.
0: Und dann statt dem Kern halt noch dieses Eiweiß. Ja. Und außen so eine Schale wie die Erdkruste.
2: Genau so ist es. Doch genial, oder? Guck mal, ein Ei ist irgendwie das Beste, um sich die Erde vorzustellen. Der Erdkern ist quasi das Eigelb. Das Eiweiß drumherum ist der Erdmantel. Und diese dünne, feste Eierschale, die jeder kennt, in weiß oder braun oder grünlich, ist die Erdkruste. Ist doch fantastisch. Wenn du magst, kannst du es schälen.
0: Okay.
2: Genau, und was passiert jetzt mit der Erdkruste, mit der Schale außen?
0: Die zerbricht.
2: Die zerbricht. Und was könnte das bedeuten?
0: Das könnte bedeuten, dass es die Erdplatten sind, die sich dann so... Keine Ahnung.
2: Genau so habe ich es mir gedacht.
0: Aber Tobi, was soll jetzt dieses Ei und die Erde mit meiner ersten Frage zu tun haben? Ich will doch was ganz anderes wissen.
2: Aha.
0: Und nicht, was unsere Erde mit einem Ei gemeinsam hat.
2: Na dann stell doch deine Frage nochmal.
0: Okay. Meine erste Frage ist... Wie entstehen eigentlich Vulkane?
2: Genau. Und das mit dem Ei, das hat wirklich schon seinen Sinn. Jetzt kannst du dir die Antwort auf die Frage nämlich viel besser vorstellen. Also, es war einmal ein Ei. Und wenn sich die festen Eierschalen bewegen, dann können Risse und Spalten entstehen. Oh, ja, Jackie ist gut. Ich weiß, du lieferst die Fakten. Jackie, bitte sehr.
4: Ein Vulkan entsteht, wenn sich die Erdplatten bewegen und dadurch die Erdkruste Risse bekommt. Durch den hohen Druck kommt das flüssige Gestein namens Magma aus dem Erdmantel nach oben. Durch die Risse in der Erdkruste wird diese Magma oft explosionsartig herausgeschleudert. Dort, über der Erde, heißt dieser heiße Gesteinsbrei dann Lava. Die abgekühlte Lava erstarrt schließlich zu riesigen Vulkanhügeln.
2: Und das klingt doch jetzt sehr nachvollziehbar, oder nicht, Mio?
0: Ja.
2: Und ich kann übrigens Jackie noch ein bisschen weiter ergänzen, denn es gibt noch eine zweite Möglichkeit, wie Vulkane entstehen. Und zwar, wenn sich eine Erdplatte unter die andere drunter schiebt. Da ist ein enormer Druck zwischen diesen zwei Platten und dadurch schmilzt ein Teil der unteren Platte. Und diese geschmolzene Masse durchbricht wieder die Erdkruste und wird als Asche oder Lava nach oben geschleudert.
0: Ah, verstehe. Okay. Mhm. Und weißt du auch, wie viele Vulkane es gibt?
2: Also weltweit wohl gerade so um die 1500 aktive Vulkane. Es brechen pro Jahr so 50 bis 60 aus, habe ich irgendwo gelesen. Und die meisten treten in sogenannten Ketten oder Gürteln auf. Man nennt das dann auch Feuerring. Ich war zum Beispiel schon mal am pazifischen Feuerring. Das ist unfassbar. Der zieht sich dann zum Beispiel von Neuseeland über Indonesien und Japan bis nach Hawaii, Nord- und Südamerika. Ein riesiger Ring aus Vulkanen. Und das heißt jetzt natürlich nicht, dass es in Europa keine gibt. Du musst nur an La Palma denken oder Stromboli, den Ätna.
0: Und den Vesuv.
2: Genau, stimmt, der Vesuv auch noch. Wo ist der nochmal?
0: In Italien.
2: Ich glaube, bei Neapel in der Nähe.
0: Genau, ja.
2: Ja, aber heißt das, dass wir unsere erste Frage gecheckt haben?
0: Yes!
2: Ein Vulkan entsteht, wenn sich Erdplatten bewegen oder verschieben. Durch extrem hohe Temperaturen und sehr hohen Druck wird das Magma im Erdmantel nach oben gedrückt.
0: Gecheckt! Weißt du was, Tobi?
2: Was denn?
0: Meine Eltern waren auf Hochzeitsreise auf La Palma.
2: Wirklich? Da ist doch jetzt gerade oder vor ein paar Wochen ein großer Vulkanausbruch gewesen.
0: Genau.
2: Ja, ja.
0: Und meine Eltern haben erzählt, dass da der Sand so ganz schwarz ist.
2: Mhm.
0: Und wenn man da dann barfuß drüber läuft, dann tut das halt weh, weil der heiß ist dann.
2: Ah, weil die Sonne drauf scheint und es wärmt sich schnell auf. Ja, klar.
0: Mhm. Und die waren noch oben beim Kraterrand.
2: Mhm.
0: Und es war halt dann total faszinierend, weil man konnte da so runterschauen und da war dann so ein bisschen so rot,
2: blühendes Rot. Die Lava, ne? Die halt da so blubbert. Ja, ja.
0: Mhm.
2: Ich war auch schon mal auf einem aktiven Vulkan. Und zwar ist der auf Vanuatu, das ist so ein Inselstaat nordöstlich von Australien. Und wir waren auf einer Insel namens Tanna. Und der Vulkan da drauf, der heißt Yasur. Und der bricht wirklich hunderte Male am Tag aus. Nachts, wenn es dunkel wird, sieht man von der ganzen Insel aus dieses rote Leuchten oben am Krater. Der hat 4 Lavaseen unten im Krater drin. Und spuckt hunderte von Malen am Tag diese riesigen Lavabomben, nennt man das, in die Luft.
0: Wie groß sind denn die Lavabomben da?
2: Unterschiedlich, aber die größten sind so groß wie ein LKW.
0: Wow.
2: Flüssiges Gestein. Fliegt hunderte Meter in die Luft, über unsere Köpfe ist es hochgeflogen und dann wieder in den Krater zurückgeknallt.
0: Oh, okay.
2: Das ist 1500 Grad heiß oder so.
0: Es
2: war auf jeden Fall sehr aufregend und eine der tollsten Erfahrungen, die ich je gemacht habe. Oh, aber jetzt sehe ich gerade, Jackie meldet sich. Die will irgendwas.
4: Wie wär's mit einem Checksperiment? Habt ihr Lust auf einen kleinen Vulkanausbruch? Falls ja, verlasst die Checkerbude, damit die Lava keinen Schaden anrichtet.
2: Oh, ein Experiment. Mio, hast du Bock?
0: Ja, na klar.
2: Dann schnappen wir unsere Sachen und gehen mal vor die Tür.
0: Okay.
2: So, wir haben die Checkerbude verlassen, Mio. Wir haben alles mit rausgebracht, richtig?
0: Ja.
2: Sehr gut. Als allererstes kommt in unsere kleine Flasche hier vielleicht mal so eine gewisse Menge Wasser. Magst du mal so die Hälfte voll machen mit Wasser?
0: Mhm.
2: Stopp, reicht. Wunderbar.
0: Okay.
2: Und da kommt jetzt hier dieses Backpulver rein. Guck mal, ich reiße es dir auf. Okay, also Backpulver ins warme Wasser. Magst du ein bisschen umrühren mit dem Stock?
0: Ja, mag ich.
2: Dass es sich gut verteilt. Und dann kannst du dir schon mal überlegen, welche Farbe unsere Lava haben soll.
0: Ich glaube, blau.
2: Blaue Lebensmittelfarbe. Das wird ein blauer Vulkan. Zack, ich glaube, das reicht.
0: Das sind so Blubberblasen.
2: Aha. Sieht jetzt aus, als hätte Mio da eine Flasche mit dunkelblauer Limo.
0: Lecker.
2: Und jetzt wird's gleich spektakulär.
0: 3, 2, 1, okay. Los geht's. Okay, dann kipp ich jetzt mal.
2: Kipp mal.
0: Essig rein.
2: Und was passiert?
0: Ha, es kommt blau aus der Flasche raus.
2: Der Schaum, der hier unsere Lava ist, der ist oben rausgequollen und hat sich links, rechts, oben und unten um die Flasche rumgehüllt und ist da so langsam wie echte Lava einen Berg runterfließt, fließt die hier unsere Flasche runter.
0: What?
2: Kipp doch nochmal Essig drauf. Richtig ordentlich, genau. Jetzt nämlich. Jetzt.
0: Ja, jetzt. Ah, das ist eine Sauerei hier. So, jetzt.
2: Cool, oh, das ist doch cool jetzt. Wow, jetzt quillt es wirklich schön. Und es ist blaue Lava, wenn man so will.
0: Ja, also so ein bisschen schaumig halt.
2: Und
0: ja.
2: Du hast jetzt wirklich richtig ekelhaftes Zeug an der Hand, ne?
0: Genau.
2: Essig, blaue Lebensmittelfarbe und Backpulver.
0: Lecker.
2: Es ist aber auf jeden Fall was, das finde ich super. Das kann jeder zu Hause nachmachen, ne? Backpulver, Essig und ein bisschen Wasser.
0: Stimmt, und man kann ja auch draußen, wenn man einen Sandkasten hat, kann man ja auch einfach einen Burgbaum, Flasche reinstellen, ja. Dann das machen, dann halt filmen oder so.
2: Ja, voll gut, genau. Dann baut man sich quasi einen Vulkan und es sieht so aus, als würde der wirklich ausbrechen.
0: Genau.
2: Ja, das ist cool. Ach, wundervoll. Danke, Jackie, für das coole Flaschenvulkan-Experiment. Und ich glaube, Mio, damit ist es an der Zeit für deine zweite Frage.
0: Wolltest du nicht Checksperiment sagen?
2: Flaschenvulkan-Checksperiment. Danke dir. Jetzt die zweite Frage.
0: Meine zweite Frage ist, was löst einen Vulkanausbruch aus?
2: Ah, du meinst, warum der Vulkan ausgerechnet dann ausbricht, wenn er halt ausbricht?
0: Ja, zum Beispiel jetzt auf La Palma. Mhm. Warum bricht er jetzt aus und nicht halt damals, als meine Eltern da waren?
2: Ja, klar. Also ich glaube, das ist jetzt der Moment, wo wir mal einen Experten anrufen, wenn du einverstanden bist.
0: Ja.
2: Das ist nämlich der Dr. Ulrich Küppers von der LMU, also von der Uni in München. Und der erforscht schon seit Jahren Vulkane und war auch vor kurzem erst auf La Palma beim aktiven Vulkan. Also wenn du magst, rufen wir den mal an.
0: Ja, unbedingt.
2: Warte, ich wähle die Nummer.
5: Ja, hallo, hier ist der Uli.
2: Hallo Uli, der Tobi hier, guten Tag.
5: Ja, grüß dich, servus.
2: Schön, dass ich dich erreiche. Ich hoffe, du kannst uns helfen bei einer Checker-Frage.
5: Werde ich versuchen.
2: Kannst du uns erklären, was eigentlich genau ein Vulkanausbruch auslöst?
5: Ein Vulkanausbruch wird ausgelöst, wenn heißes Magma aus dem Erdinneren zur Erdoberfläche aufsteigt und dort austritt.
2: Aber wie passiert das oder warum passiert das?
5: Nein, das ist eine lange Story. Die Erde ist innen drin noch heiß.
2: Ja.
5: Und wir haben innen drin noch Magma und dieses Magma möchte eben aufsteigen, weil es leichter ist als Gestein.
2: So wandert es also quasi von selbst nach oben?
5: Wenn es kann, wandert es manchmal an bestimmten Stellen, wo eben genug Magma ist, wandert es nach oben.
2: Und sag mal, kann man denn dann sowas überhaupt vorhersagen? Also kann man sagen, hier dieser Vulkan wird dann und dann ausbrechen? Kann man das messen?
5: Wir können das mittlerweile sehr gut messen, weil jeder Vulkanausbruch kündigt sich an mit unterschiedlichen Signalen. Also Vulkane haben quasi ihre eigene Sprache.
2: Ah, wow.
5: Wir können Erdbeben messen. Wir können messen, welche Gase austreten, wie heiß sie sind, wie viele Gase. Wir können messen, ob sich der Boden deformiert. Also da gibt es ganz viele Möglichkeiten zu messen, dass sich da was verändert. Was wir aber nicht können, ist zu sagen, morgen um 3:30.
2: Okay, so genau geht's nicht.
5: Jetzt gibt es ja die häufige Frage, warum brechen Vulkane denn einmal alle Woche aus und ein anderer Vulkan alle 100 Jahre und so weiter und so fort. Da kann man wahrscheinlich am besten sagen, Vulkane sind ein bisschen wie Menschen. Ja, der eine braucht mehr Schlaf, der andere braucht weniger Schlaf. Weil wir nennen das wirklich so, wenn Vulkane nicht ausbrechen, aber immer noch Anzeichen geben, dass sie ausbrechen könnten, dann nennen wir sie die schlafenden Vulkane. Und es braucht eben, bei manchen Vulkansystemen braucht es eben mehr Zeit, bis sie wieder bereit sind auszubrechen.
2: Und wie war es jetzt auf La Palma, die ganze Geschichte?
5: Wir wussten ja, dass La Palma keine erloschene Vulkaninsel ist. Mhm. Der letzte Ausbruch war ja erst vor 50 Jahren.
2: Mhm.
5: Und seit 2017 haben sich immer mal wieder Erdbeben ereignet.
2: Mhm.
5: Und die haben sich jetzt intensiviert im Sommer.
2: Ja.
5: Und dann war den Wissenschaftlern vor Ort war eigentlich klar, dass es vermutlich zu einem Vulkanausbruch kommen wird. Und so war es dann eben Mitte September auch.
2: Kannst du mal ein bisschen erzählen, wie es da so war? Wie hast du das erlebt?
5: Ja, das war diesmal wirklich ein ganz... irgendwie ein komisches Ereignis oder ein komisches Gefühl, weil natürlich für mich als Vulkanologen war das total spannend. Ja, ich war da mit einem Kollegen, wir haben unsere Messsensoren dabei gehabt, wir haben uns den Vulkanausbruch angeschaut. Das war also quasi alles wie immer und spannend. Aber gleichzeitig ist es eben so, dieser Vulkanausbruch findet direkt über einer Ortschaft statt. Und deswegen, die Lava fließt den Hang runter und fließt durch Häuser, durch Orte, hat Kirchen zerstört, Straßen bedeckt und alles kaputt gemacht. Und so schön dieser Vulkanausbruch ist für den Vulkanologen, so beklemmend war das natürlich anzusehen, wie ganze Ortschaften verschwunden sind und da jetzt auch nicht mehr aufgebaut werden. Also das war schon ein bisschen traurig gleichzeitig.
2: Mhm. Uli, hast du einen Lieblingsvulkan?
5: Ja, das ist eine kleine Insel nördlich von Sizilien, die heißt Stromboli.
2: Oh, warum der Stromboli?
5: Es war mein erster Vulkan, da habe ich mich verliebt, also in den Vulkan verliebt und ist hängen geblieben.
2: Erzähl mir mal zum Schluss noch, was du an Vulkanen so faszinierend findest, dass du dein ganzes Leben diesen Phänomenen widmest.
5: Ich mag Berge und ich mag Berge, die aktiv sind und auch noch was machen. Das ist so das Faszinierende an Vulkanen.
2: Verstehe ich gut. Du, vielen Dank, dass du mir das alles beantwortet hast. Ich glaube, du hast uns sehr geholfen.
5: Bitte.
2: Danke dir sehr.
5: Ciao.
2: Tschüss.
0: Boah, das ist ja schon spannend eigentlich.
2: Ich finde auch, diese Vulkane sind faszinierend, oder? Ist denn deine Frage Nummer 2 damit beantwortet?
0: Auf jeden Fall.
2: Dann knall doch mal auf den Knopf. Vulkane haben unterschiedlich lange Ruhepausen. Manche brechen öfter aus, manche seltener. Man kann einen Vulkanausbruch durch Messungen ziemlich genau vorhersagen.
0: Gecheckt! Kannst du vielleicht noch ein bisschen mehr von deinem Tanz auf dem Vulkan erzählen?
2: Du meinst, als ich da oben stand? Getanzt habe ich nicht, aber ich habe tatsächlich am Fuße des Vulkans geschlafen. Wo es rot glühte, das konnte man von unserem Schlafplatz aus die ganze Nacht über beobachten.
0: Hattest du da Angst?
2: Nicht so richtig, ich fand es eher besonders. Also wir waren schon noch mal so ein paar hundert Meter weg vom Beginn des Vulkans. Aber es war einfach so faszinierend, weil man hat wirklich immer, wenn der Vulkan ausbrach, hat die Erde so vibriert. Und es war wirklich so, als würde man neben so einem großen Lebewesen schlafen. Es war ein bisschen wie auf einem anderen Planeten einfach. Also richtig besonders. Du, aber ich glaube, jetzt ist schon wieder Zeit für die letzte Frage, oder?
0: Oh ja, meine dritte Frage ist die. Gibt es auch in Deutschland Vulkane?
2: Ja, was glaubst du denn, Mio?
0: Ich glaube schon, dass es in Deutschland Vulkane gibt, aber keine aktiven.
2: Ja.
0: Weil, ja, wann hat man das letzte Mal von einem aktiven Vulkan in Deutschland gehört?
2: Also ich in meiner Lebzeit noch nicht, das stimmt. Aber ich habe ein paar andere Sachen gehört, vielleicht verrate ich dir das später noch was. Aber nur vielleicht. Wie wäre es denn, wenn wir an der Stelle einfach mal unsere wahnsinnig schlaue Datenbank dazu befragen? Ja. Hau doch mal auf den Knopf. Tracky, los geht's. Tracky? Was ist denn jetzt? Drück nochmal. Tracky, wie ist das mit Vulkanen in Deutschland? Tracky?
0: Was ist jetzt los? Ist sie
2: kaputt?
0: Tracky, schnarchst du?
2: Was? Schläfst du oder was?
4: Oh, verzeih, Tobi. Schlafen passt zu den Vulkanen in Deutschland. Es gibt hier nämlich keine aktiven Vulkane mehr, sondern nur schlafende. Die sind Zeugen dafür, dass es auch hier vor vielen Tausenden von Jahren mal aktive Feuerspucker gab. Die zwei größten und wichtigsten Vulkangebiete in Deutschland liegen in der Eifel und in der Oberpfalz. Dort sind die Vulkane nicht erloschen, sondern geben noch Lebenszeichen von sich.
0: Was sind denn bitte bei einem Vulkan Lebenszeichen?
2: Ich glaube, das heißt, dass es dort in manchen Gebieten noch so ganz kleine Erdbeben geben kann. Die sind dann manchmal so tief, dass sie nur von Forscherinnen und Forschern mit speziellen Geräten beobachtet werden können. Aber sie verraten halt, dass da unter der Erde Magma, also das, was hier draußen Lava heißt, aufsteigt. Und es gibt auch Seen, in denen aufsteigende Gasblasen quasi der Beweis dafür sind, dass da ein Vulkan schlummert. Ganz schön krass. Mein Papa kommt nämlich aus der Gegend, in der Eifel nämlich. Und da habe ich das schon gesehen, in diesen großen Vulkanseen.
0: Das klingt jetzt irgendwie wirklich, als wenn wir von schlafenden Drachen sprechen oder so.
2: Ja, so ein bisschen so hat sich das tatsächlich auch damals in Vanuatu angefühlt. Als wäre das ein großer, schlafender, knurrender Drachen. Aber sag mal, deine Frage zu den Vulkanen in Deutschland, ist die damit beantwortet?
0: So einigermaßen.
2: Na, immerhin. Es gibt auch in Deutschland Vulkane, allerdings schlafen die. Das heißt, sie sind entweder ganz erloschen oder zeigen momentan nur schwache Lebenszeichen. Also keinerlei Feuerspuckgefahr.
0: Gecheckt!
2: Ja, und damit sind wir ja auch fast schon wieder am Ende mit den Vulkanen. Es sei denn, lieber Mio, du hast noch Bock auf ein kleines Vulkanquiz.
0: Oh ja, unbedingt.
2: Okay, dann würde ich sagen, ich stelle dir 3 Fragen und wenn du 2 richtig beantwortest, dann verrate ich dir mein Geheimnis.
0: Okay, dann los geht's.
2: Erste Frage. Stimmt es, dass sich das Wort Vulkan von der italienischen Insel Vulcano ableitet, weil man sie in der römischen Mythologie für die Schmiede des Feuergottes Vulcanus gehalten hat. Ja oder nein?
0: Ich glaube, dass es stimmt.
2: Das glaube ich auch. Erster Punkt für dich.
0: Yeah!
2: Okay, zweite Frage. Wie heißt das vulkanische Gestein, aus dem schon in der Steinzeit Werkzeuge hergestellt wurden? Feuerstein, Obsidian oder Basalt?
0: Ich glaube, das ist das Feuerstein.
2: Feuerstein, sagst du?
0: Oder Obsidian.
2: Ja, jetzt musst du dich entscheiden, lieber Mio. Es gibt nur eine richtige Antwort. Feuerstein, Obsidian oder Basalt?
0: Ich sag jetzt einfach Obsidian, weil es sehr stabil ist.
2: Das ist richtig!
0: Yeah.
2: Wow, wow, wow! Und jetzt eine Bonusfrage, weil Geheimnis verrate ich dir eh. Weißt du, was ein Geysir ist?
0: Heißt es nicht Geysir?
2: Weißt du, was ein Geysir ist? Ich weiß nicht, wie man es ausspricht.
0: Also ein Geysir ist so ein Dingsbums, sowas wie ein kleiner Vulkan ist, wo halt so Wasser rausspritzt oder Gas oder so.
2: Genau, das ist eine heiße Quelle und das Wasser wird in regelmäßigen oder auch unregelmäßigen Abständen wie so eine Fontäne ausgestoßen. Tatsächlich auch eine vulkanische Aktivität. Übrigens, wenn ihr mehr zu Geysiren und dem schlafenden und schlummernden Vulkan in Deutschland erfahren wollt, dann kann ich euch die Checkspedition meines geschätzten Kollegen Checker Julian ans Herz legen. Und lieber Mio, du hast damit alle drei Fragen richtig beantwortet. Das heißt...
0: Du verrätst mir jetzt noch ein Geheimnis.
2: Ja, so ist es. Also, mein Vater kommt aus der Eifel. In der Eifel gibt es eine ganze Menge von Vulkanseen. Die Leute gehen dort auch schwimmen. Und diese Seen, die sind berühmt und berüchtigt, vor allem bei Kindern und Jugendlichen in der Eifel, weil die haben ganz abgefahrene Strömungen. Weil diese Vulkanseen immer noch irgendeine Art von Aktivität haben, ich weiß es nicht genau, auf jeden Fall gibt es da irgendwelche Strudel und Strömungen, die das zu richtig gefährlichen Seen machen. Und das ist eine meiner tiefsten Ängste, in einem Strudel von so einem Vulkan irgendwo nach unten gezogen zu werden. War es zumindest als Kind, als mein Papa mir davon erzählt hat. Das war mein kleines, großes Vulkangeheimnis.
0: Ah, ja.
2: Es war mir auf jeden Fall ein großes Vergnügen mit dir mal wieder, lieber Mio. Jetzt zum Schluss noch die Frage, was würdest du auf alle Fälle mitnehmen zu einer Vulkanexpedition?
0: Also, ich würde mitnehmen meine Gitarre,
2: aha,
0: Stift und Papier zum Zeichnen und unbedingt mein Fahrrad und eine Kamera.
2: Warum denn dein Fahrrad?
0: Ich fahre total gern Fahrrad. Und vielleicht kann man ja dann den Grat darunter fahren oder so.
2: Das wäre ein richtiges Abenteuer dann. Also ich hatte beim letzten Mal eigentlich nicht viel dabei, außer regenfester Kleidung und einem Rucksack mit was zu trinken, weil der Aufstieg war echt anstrengend. Und ich muss sagen, mehr hätte ich da oben auch wirklich nicht gebraucht, weil es war so einzigartig. Da oben zu stehen, in diesen Krater reinzugucken, nach wie vor gehört zu den tollsten Erlebnissen, die ich in meinem Leben jemals in der Natur gesammelt habe. Ganz, ganz toll. Ja, damit war es das für heute, oder Mio? Habe ich was vergessen?
0: Nö.
2: Ich glaube auch nicht. Dann sagen wir an dieser Stelle, liebe Leute, macht's gut.
0: Tschüss.
2: Tschüss.
0: Und bloß keine schlafenden Vulkane wecken.
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0: Dankeschön, Checker Tobi. Das war der Checkpot. 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Jetzt geht es weiter mit Mausmusik.

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2: Und jetzt schaut euch mal um, wo ihr gerade seid. Was um euch rum braucht alles Strom? Ja, wahrscheinlich eine ganze Menge, ne? Schon allein das Radio, mit dem ihr mich gerade hört, braucht Strom. Und wenn ich mich hier im Mausstudio umschaue, braucht eigentlich auch fast alles Strom. Das Mikrofon, die Lichter, hier mein geheimer Pupsknopf. Schon vor über 100 Jahren haben die Menschen Strom erzeugt. Mausreporterin Luisa nimmt euch mit in ein altes Wasserkraftwerk.
3: Also eigentlich, was wir heutzutage im Alltag benutzen, hat irgendwie mit Strom zu tun.
4: Fred, Paul, Ludwig und Luke gehen zusammen in die Hippo-Klasse. Die Viertklässler haben in der Schule viel über Strom gelernt.
5: Toaster, Kühlschrank natürlich, auch wenn ich mal Spiele zocke oder Fernseh gucke.
6: Ferngesteuerte Sachen, auch zum Beispiel, wenn man die Rollläden zum Schlafen runter oder zum Aufstehen hoch macht.
7: Also eigentlich die ganze Welt braucht Strom. Und ohne Strom wäre vieles nicht möglich.
4: Heute sind sie im LVR Industriemuseum Ermen und Engels. Hier können sie hautnah miterleben, wie der Strom, den sie für fast alles im Alltag brauchen, eigentlich hergestellt wird. Träge setzt sich da was in Bewegung. Immer wieder stößt ein Kolben das große Schwungrad an. Erst langsam, dann schneller und schneller. Hier im Museum steht ein echter Schatz aus dem letzten Jahrhundert. Eine Dampfmaschine. Die hat hier früher Strom erzeugt, damit aus Baumwolle Stoff gemacht werden konnte. Aber wie genau funktionierte das? In der Dampfmaschine wird Wasser erhitzt und Dampf steigt auf. Der heiße Dampf drückt einen Kolben nach vorne. Der bewegt das Schwungrad, so ähnlich wie bei einer Wassermühle. Dieses Rad treibt dann einen sogenannten Generator an. Einen Generator hat fast jeder schon mal gesehen. Der Dynamo am Fahrrad ist nämlich einer. Und in so einem Generator passiert die eigentliche Stromproduktion. Ein Generator besteht aus einem Magneten mit Nord- und Südpol. Zwischen diesen Polen, also im Magnetfeld, liegt eine Kupferspule. Und in der Kupferspule sind ganz kleine Teilchen, die kann man mit den Augen gar nicht sehen. Die Elektronen. Wenn das Schwungrad der Dampfmaschine jetzt den Magneten im Generator und damit das Magnetfeld in Bewegung bringt, sorgt das dafür, dass die Elektronen in der Kupferspule ganz schnell hin und her flitzen. Diese schnell flitzenden Elektronen, das ist der Strom.
8: Ah.
4: Uff, ganz schön kompliziert. In Engelskirchen wurde aber nicht nur mit der Dampfkraft Strom erzeugt. Auch in seiner flüssigen Form hat Wasser hier früher Turbinen und Generatoren angetrieben, also mit Wasserkraft. Der ganze Keller stand dafür damals unter Wasser.
3: Ist das hier die Flutungskammer?
9: Hier war das Wasser drin und es stinkt ja ein bisschen halt nach vergammeltem Wasser.
10: Genau, und es riecht auch ein bisschen nach Maschinenöl, ne?
4: Egal ob Wasser oder Dampf, das Prinzip ist immer das gleiche. Ein Generator wird in Bewegung gesetzt und Magnet und Spule erzeugen dann Strom. Genauso wie im Fahrraddynamo oder im Windrad draußen auf dem Feld.
3: Ich finde es auch mega toll, dass jetzt schon versucht wird, Strom in alles so reinzusetzen, dass nichts mehr die Umwelt verschmutzt. Weil Strom ist etwas, was man auch mit der Umwelt erzeugen kann, also mit der Welt erzeugen kann. Und damit kann man dann viel umweltfreundlicher Strom erzeugen.
4: Fred spricht hier von nachhaltigen Energien wie Wasser, Wind oder Sonnenenergie. Während für die Dampfmaschine früher viel Kohle verbrannt werden musste, um das Wasser zu erhitzen, konnte das Wasserkraftwerk auch schon um 1900 nachhaltig Strom produzieren. Nachhaltig deshalb, weil diese Energien quasi unendlich sind. Sie können nicht aufgebraucht werden, so wie Öl, Gas oder Kohle.
7: Und mittlerweile kann man sich den Strom ja auch aufheben in Powerbanks.
4: Die Menschen vor 100 Jahren haben also gar nicht so anders Strom produziert als wir heute. Nur, dass wir heute deutlich mehr Strom verbrauchen.
5: Und ich glaube auch, dass die meisten Menschen nicht wirklich sich vorstellen könnten, wie ein Tag ohne Strom wäre.

0: Wisst ihr, wie Hechtsuppe schmeckt? Ich auch nicht. Wisst ihr überhaupt, was Hechtsuppe ist? Ich auch nicht. Aber eine Sache, die weiß ich über Hechtsuppe. Hechtsuppe, die zieht. Aber warum zieht Hechtsuppe? Ab zu Lena und Christoph in die Wortschatzkiste.
1: Wenn man bei uns in der Wohnung dieses Fenster aufmacht und dann auch das hier, dann zieht es im Flur wie Hechtsuppe. Also so sagt Mama das immer. Es zieht wie Hechtsuppe. Ich frage heute mal die Wortschatzkiste, woher dieser Spruch eigentlich kommt. Also, Wortschatzkiste?
2: Dafür müssen wir mit...
1: einem Angler sprechen?
2: Oh nein, mit Fischen hat das gar nichts zu tun. Und mit Suppe auch nicht.
1: Aber...
2: du musst mit jemandem sprechen, der Jiddisch reden kann.
1: Jiddisch?
2: Das ist die Sprache der in Europa lebenden Juden.
1: Aha.
2: Oh, ich hab jemanden gefunden.
1: Okay, bereit. Deckel zu. Entschuldigung?
3: Also, hast du mich erschreckt? Wo kommst du denn her, mein Kind?
1: Ach, ich bin mit dieser Kiste da unterwegs.
3: Ja?
1: Sprechen Sie Jiddisch?
3: Na, aber natürlich. Ich bin ein Rabbi, ein jüdischer Gelehrter.
1: Und kennen Sie auch den Spruch, es zieht wie Hechtsuppe?
3: Oh ja, das habe ich in letzter Zeit öfter gehört. Aber vor allem von Leuten, die kein Jiddisch sprechen.
1: Hä? Ich dachte, das wäre Jiddisch.
3: Nicht ganz. Hechtsuppe ist Jiddisch und das heißt Sturmwind. Wenn man also sagt, es zieht wie Hechtsuppe, dann soll das heißen...
1: es zieht wie ein Sturmwind.
3: Genau. Aber irgendwer, der das nicht wusste oder nicht richtig hingehört hat, der hat aus Hechtsuppe einfach Hechtsuppe gemacht.
1: Also das ist wirklich das Seltsamste, was ich je gehört habe. Sich so verhören, dass aus einem Sturmwind eine Hechtsuppe wird.
3: Nicht so seltsam wie ein Mädchen, das mit einer magischen Kiste unterwegs ist, oder?
0: Moment. Das heißt, wir alle können gar nicht wissen, wie Hechtsuppe schmeckt, weil es Hechtsuppe gar nicht gibt? Ja, da staune ich ja nicht schlecht, Herr Hecht.
4: Egal ob Heiden.

0: Stellt euch vor, es ist ein Tag, an dem ihr keine Hausaufgaben aufbekommen habt. Und ihr geht nach Hause und bekommt erstmal schön ein Rieseneis in die Hand gedrückt. Und dann dürft ihr auch noch den Rest des Tages Mario Kart zocken bis spät in die Nacht. Ja, so und nicht anders fühlt es für mich an, wenn ich verliebt bin.
1: Mamma mia!
0: Romantisch, ich weiß. Aber dieses Gefühl hält leider manchmal nicht für immer. Ja, und was macht man dann? Lina hat uns dazu geschrieben und dem Herzfunk eine Frage gestellt.
2: Meine Freundin hat sich von mir getrennt und jetzt bin ich traurig. Könnt ihr mir helfen?
3: Wenn man sich ein bisschen so auseinandergelebt hat, zum Beispiel wenn man so weniger Zeit miteinander verbringt und dann mit der Zeit irgendwie die Verbindung dann ein bisschen schwächer geworden ist.
4: Wenn man keinen Bock mehr auf den oder die hat.
3: Wenn man sich heftig gestritten hat oder zum Beispiel wenn du was Gemeines gesagt hast und dann irgendwie das nicht zurücknehmen kannst.
4: Oder deine Freundin einen neuen Freund hat und dann sagt sie einfach, ich hab Schluss, ich hab einen neuen Freund und so.
5: Es kann so ganz schleichend passieren, dass man immer mehr getrennte Wege geht. Es kann aber auch einen unerwarteten Knall geben. Plötzlich möchte dein Freund oder deine Freundin nicht mehr mit dir zusammen sein. Das schmerzt.
4: Man fühlt sich traurig und im Stich gelassen.
6: Sehr traurig und hilflos.
3: Man denkt so, was habe ich falsch gemacht oder so. Oder halt fühlt sich so, als ob alle halt weg wollen. Als ob alle halt nicht mehr Zeit mit einem verbringen wollen, wenn die eigene Freundin halt das nicht mehr will.
7: Man hat bestimmt Liebeskummer.
5: Viele Gefühle, die auf einen reinprasseln. Wut,

0: Trauer, Hilflosigkeit. Möchte man die Person vielleicht auch wiederhaben?
1: Nein, weil man sich dann im Stich gelassen gefühlt hat und manchmal hat sich man auch gestritten, manchmal auch richtig sauer auf seine Freundin, also ehemalige, also Ex.
0: Und wenn doch?
2: Wenn man seine Freundin dann zurückhaben will, dann halt so Blumen schicken oder so.
0: Und wenn es nicht klappt, dass man wieder zusammenkommt und der Liebeskummer weiter richtig groß ist, was kann man tun?
3: Sich ablenken und sich mit Freunden treffen.
4: Vielleicht deine Hobbys macht oder ein bisschen Videospiel, dass man halt auf andere Gedanken kommt und nicht daran denkt.
1: Oder mit jemand anderem darüber reden, dem man zum Beispiel sehr vertraut. Oder ja, einfach machen, was man gerne macht.
0: Irgendwann kann man auch wieder nach vorne schauen.
3: Sich dann mal irgendwann eine neue Freundin suchen.
2: Vielleicht, wenn man eine andere Beziehung irgendwann hat, dann überlegt man sich, was habe ich in der letzten Beziehung falsch gemacht oder was hat die Partnerin in der letzten Beziehung falsch gemacht und was können wir daran ändern?
0: Das ist dann erst der übernächste Schritt. Aber es stärkt einen, wenn man weiß, dass man selbst vielleicht auch etwas dazu beigetragen hat, dass es nicht geklappt hat und es vielleicht einfach nicht sein sollte.
5: Ja, Liebeskummer, das fühlt sich auf jeden Fall sehr doof an, aber immerhin habt ihr dann einen guten Grund und eine gute Ausrede, warum ihr jetzt ganz viel Mario Kart spielen müsst.

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Traumhaft schöne Musik hier in der Maus. Das sind Bowser und Bit Berner mit ihrer neuen Version von Wolke 4.

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0: Wo seid ihr gerade? Jetzt, in diesem Moment. Ich bin mir ja ziemlich sicher, egal wo ihr gerade seid, ihr seid wahrscheinlich nicht so weit weg von einem Auto. Wahrscheinlich müsst ihr nur vor die Tür gehen und dann seht ihr ein Auto. Vielleicht seid ihr sogar gerade in einem Auto. Es gibt einfach überall Autos. In Deutschland gibt es sogar mehr Autos, als es Kinder gibt. Das war natürlich nicht immer so. Vor 150 Jahren sah die Welt ganz, ganz anders aus. Mausreporterin Julia nimmt euch jetzt mal mit in eine Zeit, in der es eigentlich nur ein einziges Auto gab. Ein einziges Auto und eine mutige Frau.
1: Sind zur Großmutter gefahren. So, und wenn Papa aufwacht und den Zettel findet, sind wir schon stundenlang unterwegs.
2: Im Sommer 1888, also vor ungefähr 150 Jahren, schleicht sich Bertha Benz früh morgens aus dem Haus, zusammen mit ihren Söhnen Eugen 15 und Richard 13 Jahre alt. Und den Motorwagen aus der Werkstatt von Karl Benz nehmen sie auch noch mit. Emil aus der 5b kennt die Geschichte.
3: Der hat ja den Motor erfunden, aber seine Frau ist mit dem Auto gefahren, mit dem ersten Auto. Sie hat sich heimlich ihr Auto geschnappt und ist dann irgendwie eine ganz lange Strecke zurückgelegt.
2: Los geht der Ausflug in der Stadt Mannheim, die liegt in Südwestdeutschland. Und dann fahren sie bis nach Pforzheim, das sind 106 Kilometer. Karl Benz hätte seiner Familie niemals erlaubt, so eine lange Strecke mit dem kleinen Motorwagen zu fahren. Viel zu unsicher und gefährlich. Bislang hat er den Wagen immer nur auf ganz kurzen Strecken getestet und dabei hat der Motor oft nicht richtig funktioniert oder ist einfach wieder ausgegangen. Dass Bertha und die Jungs an diesem Tag trotzdem losfahren, kann er nicht verhindern. Er schläft noch und das tief und fest. Wahrscheinlich träumt er dabei vom Autofahren. Als Karl 1844 auf die Welt kommt, das ist schon fast 200 Jahre her, hört sich der Straßenverkehr noch so an.
3: Da waren ganz viele Hufgeklapper zu hören, weil da gab es noch Pferdekutschen und wenn es so rauen Asphalt gab, ist man da auch so rübergeruckelt mit den Pferdekutschen.
2: Karl studiert später Technik und Maschinenbau an der Universität. Sein Traum, ein Wagen, der von einem Motor angetrieben wird. Ein bisschen wie eine Kutsche, nur eben ohne Pferd davor. Viele Leute machen sich lustig über Karl und seine Ideen. Aber er gibt nicht auf und er hat jemanden, der an ihn glaubt. Seine Frau Bertha unterstützt ihn so gut sie kann. Und so erfindet Karl eines Tages einen kleinen Motorwagen. Sieht gar nicht wie ein richtiges Auto aus, findet die 5B.
4: Also ich finde, es sieht so ein bisschen aus wie ein Dreirad, nur mit ziemlich großen Hinterrädern. Und es ist dann ein Boden und so ein Stuhl drauf.
5: Wirklich ein richtig dünner Boden. Der sieht fast nur so aus, als ob es so ein paar Holzplanken wären. Und man hat auch noch gar keine Karosserie oder irgendwas. Und dann sitzt man eben auf einem sehr hohen Stuhl mit einer Eisenstange, wo oben wahrscheinlich so eine Art Lenker dran ist.
4: Und hinten stehen ein paar Kisten drauf. Und das war es eigentlich schon. Ziemlich einfach gebaut, im Gegensatz, was man heutzutage so auf der Straße sieht.
2: Das, was aussieht wie ein paar Kisten, ist der ganze Motor. Karls Wagen fährt, weil der Motor Benzin verbrennt und dadurch die Räder ins Rollen bringt. Die Leute halten Karl für verrückt.
6: Sie hatten Angst, weil das erstmal sehr ungewohnt war, dass es auf einmal auch so laut ist.
7: Man wusste nicht, dass irgendwann mal die Welt so wird wie jetzt. Und deswegen hat das den Menschen so Angst gemacht, weil plötzlich stand aus dem Nichts quasi ein Auto da. Keiner wusste, dass das überhaupt möglich wäre.
2: Und wer weiß, was aus Karls Motorwagen geworden wäre, wenn Bertha nicht eines Tages einfach damit losgefahren und am Ende vor allem auch gut angekommen wäre.
7: Weil das war ja schon riskant. Man wusste nicht, was dieses Auto kann. Vielleicht explodiert es ja auch. Also ich fand es natürlich gut, weil sie sich getraut hat. Und es hat auch viel bewirkt.
2: Nach Berthas Rückkehr ist klar, Karls Motorwagen ist für längere Strecken geeignet. Plötzlich sind alle von der Erfindung begeistert.
6: Und wenn die es nicht gemacht hätten, würde es wahrscheinlich das Auto jetzt nicht so weiterentwickelt geben.
2: Ihr ganzes restliches Leben haben Karl und Bertha Benz neue Ideen für Autos gehabt. Sie entwickeln das erste Auto auf 4 Rädern und später sogar den ersten Benzin-Omnibus der Welt.
0: Läuft bei denen. 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

0: 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Kennt ihr dieses Gefühl, neu irgendwo zu sein? Zum Beispiel der Neue in der Klasse zu sein oder der Neue im Verein oder so. Das ist ein ganz komisches Gefühl, oder? Alle um euch rum, die kennen sich schon, haben schon was zusammen erlebt, haben ihre eigenen Witze, die ihr gar nicht so richtig checkt. Es ist allein schon komisch, der Neue in einer Klasse zu sein. Aber es ist noch mal komischer, der Neue in einer Klasse zu sein und keiner versteht dich. So geht es der Hauptfigur in dem Buch, das euch Lena jetzt vorstellt. Und ich will euch gar nicht mehr verraten, das macht Lena am besten selbst.
1: Hallo, ich heiße Lena und bin 9 Jahre alt und ich habe das Buch Zuhause ist woanders von Anne Kuhns für euch gelesen. In dem Buch sind auch Bilder von Martje Kolper und die haben mir sehr gut gefallen. Die Geschichte handelt von einem fast 12-jährigen Jungen, der heißt Mirza. Und sein Vater holt ihn von der Schule ab. Das tut er eigentlich sonst nie. Und dann fahren die 3 Tage und 3 Nächte auf der Autobahn. Und dann wird Mirza langsam klar, dass sie zum Haus der Großeltern fahren, wo die Großeltern nicht mehr leben. Der Vater lässt sich halt alles aus der Nase ziehen. Das bedeutet so viel wie, er sagt nicht so viel frei raus, sondern Mirza muss alles mehrere Male fragen. Der Vater ist aus dem Land, wo sie hinfahren, das ist sein Heimatland. Und da ist er früher mal rausgeflohen und jetzt fliehen die da wieder hin, weil er hat ganz viele Schulden. Mirza ist ein Junge, der sehr gerne Fußball spielt, aber im fremden Land traut er sich erst nicht zu fragen, ob er mit Fußball spielen darf mit den anderen. Nach 1-2 Tagen fällt Mirza auf, dass sein Vater offensichtlich in seinem Heimatland bleiben will. Und dann ist er noch viel trauriger, weil er zurück will nach Hause, zu seinen Freunden, wieder in die Schule, weil er versteht in der Schule dort auch gar nichts. Und deswegen spricht er in Gedanken mit seinem besten Freund Lukas, aber das bildet er sich nur ein. Lukas feuert Mirza an, dass er zurück nach Deutschland kommen soll. Und dann hatte Lukas die Idee, mit einem Lastwagen einfach zurück nach Deutschland zu fahren. Er probiert das auch, aber leider klappt es nicht, weil nach ein paar Minuten wird er an einer Tankstelle rausgelassen. In dem Buch passieren auch aufregende Sachen und deswegen möchte Mirza nicht mehr so doll nach Hause, aber immer noch etwas. Und ich erzähle euch jetzt einfach mal 2 davon, nämlich eine Begegnung mit einem Slöven. Das ist eine Art Schwein mit Katzenkrallen und Maulwurfsfell. Damit baut er Verbindung auf und Vertrauen. Er findet diesen Slöven im Wald und denkt jetzt halt, dass er ihm gehört. Und dann ist noch ein aufregender Teil in dem Buch, nämlich er findet eine Freundin, die heißt Selin und die hilft ihm etwas, die Sprache besser zu verstehen. Das Buch ist eine Abenteuer- und eine Mitleidgeschichte, weil Mirza ist halt erst ganz traurig, da hat man Mitleid, aber er erlebt halt auch sehr viele Abenteuer. Das Buch ist auch wegen den ganzen Abenteuern sehr spannend und deswegen würde ich das auch sehr empfehlen. Man braucht halt nur etwas mehr Zeit. Das Buch hat nämlich 239 Seiten. Das Buch fängt besonders aufregend an, aber am Ende geht es sehr gut aus. Mirza und seine Freundin Selin erleben am Ende noch ein sehr schönes Abenteuer.
0: Ein spannendes Buch. Danke, Lena, dass du uns das vorgestellt hast. Wenn ihr Lust auf das Buch bekommen habt, das Buch heißt Zuhause ist woanders. Anne Könz hat das geschrieben. Das Buch ist empfohlen ab 9 Jahre und kostet ungefähr so 18 Euro.
2: 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Das hier ist Crystal Serandi mit seinem neuen Song Good Old

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1: Hallo, ich bin Samuel. Ich bin 5 und wünsche mir das Lied Macarena.

0: Lena acht Jahre. Helle fünf Jahre. Ella acht Jahre.
1: Eila acht Jahre.
2: Und wir hatten eine Übernachtungsparty und wünschen uns jetzt

Hallo, hier spricht Leonie. Ich bin 7 Jahre alt. Ich wohne in Wuppertal. Ich grüße meinen Papa, meine Mama und meinen Bruder. Und ich wünsche mir das Lied Herz an Herz.

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1: Hallo, ich bin Sophie. Ich bin 6 Jahre alt und ich wünsche mir das Lied Shiny hat genug vom Bummelkasten. Und damit grüße ich meine ganze Familie und meine Freundin.
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1: Hallo, ich bin Eva, bin 8 Jahre alt und ich wünsche mir das Lied Wir zwei von Helene Fischer und ich grüße damit meine beste Freundin Lia, weil ich sie so gerne mag. Tschüss!

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1: Hallo, ich bin Henry. Ich bin 9 Jahre alt und ich wünsche mir das Lied Stressed Out von 21 Pilots.

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1: Ich bin Bo und ich grüße die Maus, die Ente und den Elefant. Und ich wünsche mir das Lied der Schule der magischen Tiere. Und ich bin 6.

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1: Hallo, ich bin Rumi und ich wünsche mir das Lied im Radio Lush Live.

ich bin Daniele. Ich bin 6 Jahre alt und ich wünsche mir das Lied Mama, mach das Licht aus.

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1: Hallo, ich bin der Max, ich bin 10 Jahre alt und ich wünsche mir das Lied Tage wie diese von den Toten Hosen. Damit grüße ich meine ganze Familie und meine Freunde. Tschüss.

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1: Hallo, ich heiße Milena und ich wünsche mir 36 Grad und ich möchte alle, die mir gerade zuhören, grüßen.

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1: Hallo, ich bin Jeremy. Ich bin 10 Jahre alt. Und ich wünsche mir das Lied Bangaranga von Dara vom ESC 2026. Und ich grüße damit euch und das ganze Maus-Team. Tschüss.

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1: Ich bin der Valentin und ich komme aus Berlin, bin 5 Jahre alt und wünsche mir das Lied Pizza Polizei. Und ich grüße meine Familie und meine Freunde. Vielen Dank, tschüss.

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1: Ja, das ist alles, was es zur heutigen Maus zum Hören zu summen gibt. Ja, dann überlegt mal schön weiter. Ein bisschen Zeit habt ihr ja noch.
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3: 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Das war B-Sprache.
1: Hallo zusammen und herzlich willkommen zu einer ganz besonderen Folge der Maus zum Hören. Ja, schön, dass es euch aufgefallen ist, denn ich habe mich für die heutige Folge ganz besonders schick gemacht. Dann wann trage ich denn bitte schon mal eine Krawatte? Ganz genau, so gut wie nie. Aber wenn ich schon mal eine trage, dann auch eine mit lauter orangenen Mäusen drauf. Die habe ich erst letztens von meiner Freundin Corinna geschenkt bekommen. Aber zurück zum Thema, warum ich mich so schick gemacht habe. Das hättet ihr übrigens auch mal machen können. Stimmt, ihr seht einfach immer toll aus. Obwohl euch das, was wir hier in unserem Rätsel suchen, bestimmt auch ziemlich gut gestanden hätte.
4: Was ist das?
5: Meistens ist es wunderschön.
6: Es ist weiß, aber manchmal ist es auch in anderen Farben.
7: Manchmal ist es auch rot.
8: Meistens sind die lang bis auf den Boden.
9: Ich habe auch mal ein kurzes gesehen.
10: Manchmal sind da Rosen dran und sie haben hohe Schuhe an.
11: Manchmal ist es mit Perlen oder Glitzer oder Schmetterling. Spitze ist auch dran.
12: Ich habe mal auf einem Bild eine wunderschöne Frau mit einem Mann gesehen. Die hatte sowas auch an.
13: Manchmal fahren die Frauen noch mit einer Kutsche, wenn die das anhaben.
14: Manchmal tragen Kinder auch den Teil hinten und manchmal haben Kinder Rosen in den Händen und sie schmeißen.
15: Die Männer haben dann eine witzige Krawatte an.
16: Eigentlich zieht man nur einmal an.
17: Wenn man möchte, kann man das öfter anziehen auf dem Ball, aber ohne Schleier
18: und hat das in der Kirche an.
19: Ta, ta, ta, ta. Ta, ta, ta, ta.
20: Es ist das Brautkleid.
1: Ta, ta, ta, ta, ta, ta, ta, ta. Und nein, auch wenn ich eine witzige Krawatte anhabe, möchte ich heute nicht heiraten. Allerdings möchte ich mit euch darüber sprechen, was passieren kann, wenn sich zwei Menschen bis zum Mond und zurück lieb haben.

0: Was ein schönes Lied, das finde ich auch. Habt ihr eigentlich schon mal eine richtige Braut gesehen? Ja, ja, viele der Kinder, die wir befragt haben, übrigens auch. Und die erzählen uns jetzt mal, wie das so war.
1: Meine Cousine, die hat schon geheiratet und da waren Olivia und ich Blumenkinder. Und die hatte so ein weißes Kleid an, so einen kleinen Schleier und kurzärmeliges Kleid.
2: Ich weiß nicht mal, wo es war, da war ich noch ganz klein. Aber die hatte ein weißes, langes Kleid mit kleinen Blümchen drauf und einen Schleier und hatte ganz viele Blumen im Haar. Ich glaube, ich würde einfach ein schlichtes, weißes Kleid anziehen. Mit nicht so viel Krimskram dran.
3: Ich will so wie Mama aussehen an ihrer Hochzeit. Ich will das Hochzeitskleid dann auch, wenn ich heirate, an meiner Hochzeit tragen. Ja, das gibt's noch. Also auf den Fotos sieht das wirklich schön aus, aber ich habe es noch nie wirklich, glaube ich, in echt gesehen. Ich glaube, meine Mutter hatte Blumen im Haar und die hatte einen langen Schleier, der bis zum Boden geht.
4: Ich habe noch nie eine Braut gesehen, weil ich war noch nie auf einer Hochzeit, aber ich würde gern mal auf einer sein. Ich glaube, ich würde ganz gern heiraten. Ich will auf jeden Fall ein schneeweißes Kleid. Und ein Schleier. Und ich möchte eine weiße Strumpfhose und schicke Schuhe. Und ich möchte auch noch Gänseblümchen in meinen Haaren haben.
0: Ach ja, es gibt ja die unterschiedlichsten Bräuche und auch Brautkleider. Das Brautkleid mit der längsten Schleppe zum Beispiel ist ganze 8095 Meter und 40 Zentimeter lang. Ja, das steht sogar im Guinness-Buch der Rekorde. Obwohl es da ja gar nicht drauf ankommt. Das Wichtigste ist doch immer noch die Liebe.
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0: Jetzt haben wir schon so viel über Braute, ich meine natürlich Bräute gesprochen und trotzdem etwas ganz Wichtiges noch nicht geklärt.
1: Die Frage des Tages.
0: Ja, es gibt's doch nicht, dass wir selber noch nicht auf die Frage gekommen sind.
2: Ich heiße Maya.

0: meine Schwester und das ganze Maus-Team und den Elefanten, die Maus und die Ente.
1: Danke, Maja, für die lieben Grüße und die gute Frage, die uns am besten Mausreporterin Doro beantworten kann. Denn im Gegensatz zu mir war Doro schon mal eine richtige Braut.
2: Als kleines Mädchen habe ich immer davon geträumt, irgendwann in einem langen weißen Kleid vor den Altar zu treten und zu heiraten. Und wie mir damals, geht es garantiert vielen anderen Mädchen. Dieser eine Tag als Braut. Es ist fast so wie einen Tag Prinzessin sein. Hübsch geschminkt, mit hochgesteckten Haaren und natürlich mit diesem tollen weißen Kleid, das man nur an diesem einen Tag anzieht.
3: Oh, du siehst so zauberhaft aus. Du bist eine wirklich, wirklich schöne Braut.
2: Danke. Jeder weiß, was eine Braut ist. Aber wo der Ausdruck Braut herkommt, das ist gar nicht so ganz geklärt. Schon im Althochdeutschen, also in der ältesten schriftlich überlieferten

0: klingen wie heute die Braut im Deutschen. Und sie alle bedeuten entweder Frau am Tag ihrer Hochzeit oder Verlobte. Mit einer Verlobung versprechen sich zwei Menschen, dass sie heiraten wollen. Zum Teil wurde also nicht nur die Frau am Hochzeitstag so genannt, sondern auch schon in der Zeit davor. Wenn wir heutzutage von der Braut sprechen, meinen wir damit aber natürlich die Frau am Tag ihrer Hochzeit.
1: Alles, alles Liebe für euch beide.
0: Tja, und was soll ich sagen? Ich war tatsächlich vor einigen Jahren eine Braut. Allerdings nicht mit langem weißen Kleid und Schleier, sondern mit kurzem weißen Kleid und Blümchen im Haar. Aber ich will ja jetzt nicht anfangen, hier aus dem Nähkästchen zu plaudern. Moment mal. Aus dem Nähkästchen plaudern? Was ist das eigentlich für ein Ausdruck? Ah, das klären wir ein anderes Mal.
2: Also das sah bestimmt richtig toll aus. Ein kurzes weißes Hochzeitskleid und Blümchen im Haar. Wenn wir Doro das nächste Mal sehen, dann fragen wir sie auf jeden Fall nach einem Foto. Falls ihr mal eine Frage an die Maus haben solltet, dann ruft uns doch gerne an.
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2: Da hinterlasst ihr dann ganz einfach euren Namen, eure Frage und wenn ihr wollt, noch ein paar Grüße.

0: abgeht.
1: Und genauso wie sich die Mama in dem Lied von Dennis und Ove gefühlt hat, so muss es auch der Mama von Cleo Fischer gehen. Ja, denn die möchte endlich ihre große Liebe Mesut heiraten. Und damit an diesem Tag, an diesem besonderen Tag nicht schief geht, sollen Cleo und ihr Kollege Brunzi auf die Eheringe aufpassen. Ja, ihr ahnt es, ob das nur gut geht. Ich hoffe auch.
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3: Straße von Wiebelake. Stromausfall im Gefängnis.

0: Zwiebelmund ermöglicht Flucht eines Insassen. Und das Wetter weiterhin sommerlich warm.
1: Hast du das gerade gehört? Im Gefängnis gab es Stromausfall.
2: Und ein Gefangener ist ausgebrochen. Ja, das riecht nach einem neuen Fall für uns, Brunzi.
3: Papalapap, schon vergessen? Heute heiraten Mesut und ich. Da dürft ihr beide doch nicht fehlen.
4: Mein Kollege Brunzi und ich hatten Amor gespielt. Und jetzt waren Mesut und meine Mama ein Paar. Und heute sollte die Hochzeit im Standesamt sein.
3: Außerdem brauchen wir euch, um auf unsere Ringe aufzupassen. Hier, das ist die Schatulle. Egal was passiert, die Ringe dürfen nicht verloren gehen.
4: Im Standesamt waren alle schon versammelt. Alle aus dem Katzenbuckel 13 natürlich. Die Glöcklers, Bera Gold mit ihrer Frau und ein paar Verwandte, denen nichts Besseres einfiel, als mir zu sagen, meine Güte, Cleo, bist du groß geworden. Und Mesut natürlich.
5: Aschkim, meine Liebe, wie schön du aussiehst.
3: Du aber auch.
6: Darf ich um Ihre Aufmerksamkeit bitten, please? Ich vertrete heute meine Kollegin, der überraschend verhindert ist. Bitte nehmen Sie Platz.
4: Der bärtige Mann war wie aus dem Nichts aufgetaucht. Anscheinend der Standesbeamte. Aber wieso sprach er so komisch?
5: Also irgendwie kommt mir der Typ bekannt vor.
1: Oh nein!
4: Brunzi hatte aus Versehen die Dose mit dem Reis umgestoßen. Und die gesamte Hochzeitsgesellschaft sprang auf, um den Reis wieder einzusammeln. Allen voran Frau Glöckler.
7: Ach Gottchen, auch das noch. Schnell wieder aufsammeln. Das bringt uns Unglück.
4: Als endlich wieder Ruhe eingekehrt war, begann die Zeremonie. Nach einer erstaunlich kurzen Rede bat der Standesbeamte um die Ringe.
8: Und wo Liebe ist, wird der Unmögliche möglich, liebe Anwesende. Bitte lasst uns nun den Bund der Ehe schließen. Die Ringe bitte.
4: Ich reichte Mesut die Schatulle. Ich hatte sie auf den Tisch der Standesbeamten gestellt und nicht aus den Augen gelassen. Doch dann wurde Mesut kreidebleich.
5: Cleo, wo sind die Ringe?
4: Ich fühlte mich mies. Die einzige Aufgabe, die ich gehabt hatte, war auf die Ringe aufzupassen. Und jetzt waren sie weg.
3: Cleo, das ist jetzt nicht wahr, oder?
1: Was machen wir denn jetzt?
4: Der Fall war einfach. Eben waren die Ringe noch da. Jetzt waren sie weg. Einer der Anwesenden muss sie geklaut haben. Ich tat, was ich tun musste und rief,
2: keiner verlässt den Raum.
9: Ja, hallo, ja, wo gibt's denn sowas?
7: Aber was geht denn hier vor? Werd ich jetzt etwa verdächtigt?
2: Alle sind verdächtig, Frau Glöckler. Einer oder eine der hier Anwesenden muss die Ringe entwendet haben.
1: Die Frage ist doch, wieso macht jemand sowas?
3: Stimmt, mein Sohn hat recht. Es fehlt eindeutig das Motiv.
1: Mann, Mama, lass mal, das ist voll peinlich.
2: Und Rob Bobinski sagt doch immer,
10: wenn du das Motiv des Täters erkannt hast, ist die Hälfte des Falls schon gelöst. Aber auch ein guter Detektiv sieht manchmal den Wald vor lauter Bäumen nicht.
4: Brunzi und ich zogen uns zur Beratung zurück. Wer könnte etwas gegen Mamas Hochzeit mit Mesut haben?
1: Vielleicht Bademeister Glöckler? Weißt du noch, was er gesagt hat, als er mal Streit mit seiner Frau hatte?
11: Die Ehe, das ist die Geißel der Menschheit.
2: Und deshalb würde er die Ringe verschwinden lassen? Unwahrscheinlich. Aber was ist mit deinem Bruder Jo, Brunzi? Er wollte doch wissen, wie viel die Ringe wert sind, auf die wir aufpassen müssen. Und dann hat er gesagt...
12: Was? So eine Geldverschwendung, dafür kriegt man auch 3 neue Rückspiegel.
1: Klar, immer verdächtigst du mein Bruder, Cleo. Nein, der macht sowas nicht. Aber vielleicht hat Vera Gold die Ringe versteckt.
2: Vera? Wie kommst du denn darauf?
1: Vorhin habe ich gehört, wie sie zu deiner Mutter gesagt hat, hoffentlich ändert sich nichts an unserer Freundschaft, wenn du heiratest, Irene. Oder so ähnlich.
4: Ich nahm meinen ganzen Mut zusammen und stellte Vera Gold zur Rede. Aber wir hatten uns mit unserem Verdacht wohl verrannt.
13: Cleo, ich schätze dich wirklich sehr als Detektivin. Aber dass ich die Ringe geklaut habe, sag mal, das ist doch wirklich totaler Quatsch. Ich meine, ich freue mich doch total für Irene und Mesut. Außerdem habe ich geholfen, den Reis aufzusammeln. Wie alle anderen hier im Raum auch, oder? Verstehst du, ne? Alibi?
3: Jetzt ist mal gut, Cleo. Bevor wir uns jetzt alle gegenseitig verdächtigen, würde ich sagen, Schwamm drüber. Wir heiraten jetzt einfach ohne Ringe. Ist mir jetzt egal. Bitte, Herr Standesbeamte, bitte walten Sie Ihres Amtes.
8: Es tut mir aufrichtig leid, Frau Fischer, aber ohne die Ringe kann ich Sie nicht trauen. Ohne die Ringe keine Hochzeit.
3: Was?
13: Wie? Hä?
9: Hallo?
3: Also,
9: wie?
3: Aber das kann doch jetzt nicht wahr sein. Mesut,
13: hä?
5: Jukja, das stimmt doch gar nicht. Natürlich kann man ohne Ringe heiraten.
9: Wo gibt's denn sowas?
7: Wie können Sie denn so mutwillig das junge Glück zerstören?
9: Das ist Arbeitsverweigerung.
2: Brunzi, warum will ein Standesbeamter eine Hochzeit verhindern?
1: Vielleicht, weil er gar kein echter Standesbeamter ist?
4: Während die Erwachsenen weiter debattierten, entwischten wir ins Nebenzimmer, um das Büro der Standesbeamten zu durchsuchen. Dort war ein dumpfes Klopfen im Schrank zu hören.
1: Cleo, ich habe kein gutes Gefühl. Wer weiß, was da drin ist?
2: Glaubst du etwa an Geister? Hilfe. Los, wir schauen nach.
14: Hilfe, hört mich jemand?
11: Ein Glück, dass ihr kommt. Ich habe schon fast keine Luft mehr gekriegt. Dieser Typ hat mir aufgelauert, mich eingesperrt und mir meine Amtskleidung geklaut.
4: Auf einmal war mir alles klar. Die ganze Zeit hatte ich mich gefragt, warum mir der Standesbeamte so bekannt vorgekommen war. Es war Hanno Hackfront, der Rowo-Einbrecher. Der Mann, der Mamas Schlüssel geklaut und versucht hatte, in ihren Aldo-Supermarkt einzubrechen.
1: Ah, und deshalb spricht er auch so komisch, weil er nicht erkannt werden will.
4: Zum Glück war die Polizistin Vera Gold unter den Hochzeitsgästen. Schnell erklärten wir ihr unseren Verdacht.
13: Hanno Hackfront, ich verhafte Sie wegen Gefängnisausbruchs und erneuten Diebstahls, diesmal der Eheringe von Irene Fischer und ihrem zukünftigen Mann.
5: Ich habe doch gleich gesagt, dass der mir bekannt vorkommt, der falsche 50er.
3: Hanno?
4: Hanno Hackfront hatte Mama beim Tanzkurs schöne Augen gemacht. Aber das war eine andere Geschichte. Hanno war aus dem Gefängnis ausgebrochen, hatte sich als Standesbeamter verkleidet und die Eheringe gestohlen.
6: Ich hab dich wirklich geliebt, Irene. Wir hätten doch auch heiraten können.
13: Der mit den Ringen?
6: Also, nur weil ich in deinen Aldo-Markt also, warum?
13: Ach, Schluss jetzt.
8: Dass du auch immer überall deine neugierige Detektivnase reinstecken musst, Cleo.
13: Mitkomm.
5: Was hat er dir eigentlich vor?
4: Ach, das erzählen wir Ihnen später. Wären Sie jetzt bitte so freundlich und walten Ihres Amtes?
1: Die beiden können es nämlich gar nicht erwarten, endlich zu heiraten.
4: Und dann wurde es doch noch eine schöne Hochzeit. Sogar mit Ringen.
12: Ende gut, alles gut. Zumindest für Cleos Mama und Mesut, die sich nun endlich die Eheringe anlegen können. Ja. Hanno Hackfront, der dagegen, wird jetzt erstmal die silberne 8, also die Handschellen, angelegt bekommen. Und dann kommt er wieder hinter schwedische Gardinen.

0: Warum die Braut Braut heißt, das wissen wir ja jetzt dank Doro. Warum das Brautkleid allerdings fast immer weiß ist, warum die Ringe getauscht und der Brautstrauß geworfen wird, das alles und noch viel mehr hat unsere Mausreporterin Yeshim mal die Hochzeitsexpertin Claudia Klimm gefragt. Die hat ein Brautmodengeschäft in Düsseldorf. Und Kian und Lina, die kennen auch noch einen süßen Hochzeitsbrauch.
1: Mein Onkel und meine Tante haben geheiratet und dann war so eine Tüte, da stand drauf die Namen von den beiden, also von dem Bräutigam und von der Braut. Und da waren so kleine weiße Bonbons drin, so 5 oder 4. Das war weiß und so eiförmig. Das war so wie in Stoff eingewickelt. Eine kleine weiße Blume war an dem Stoff dran.
2: Das sind so Bonbons. Die sind öfters bei Hochzeiten und bei Feiern. Und die sind so in durchsichtigen Tüchlein verpackt.
3: Die Bonbons, die Lina und Kian beschreiben, sind keine richtigen Bonbons, sondern Hochzeitsmandeln. Und die haben die beiden Neunjährigen schön verpackt geschenkt bekommen.
4: Die sehen lecker aus, wie Pfefferminzbonbons, aber leider kann man sie nicht essen.
2: Die sind nur als Schmuck da, weil sie eine Erinnerung sein sollen an diese Hochzeit.
3: Es sind zwar Mandeln mit weißem Zuckerguss, aber sie sind nicht zum Essen gedacht. Sie haben nämlich eine Bedeutung. Man sagt, dass es diesen Brauch auch schon seit sehr langer Zeit in Frankreich gibt. Der Sonnenkönig Ludwig XVI. Soll ihn dort eingeführt haben. Hochzeitsgäste bekamen damals Schokolade und andere Naschereien in schönen, kleinen Schatullen aus Gold oder Silber geschenkt. Auch das Volk fand diese Idee schön. Aber da nicht jeder so reich wie der König war, überlegten sich die armen Bürger etwas anderes. Sie schnitten einfach aus dem Tüll des Hochzeitskleides der Braut kleine Stofffetzen heraus und verpackten darin Zuckermandeln für die Gäste. Wahrscheinlich nimmt man deswegen auch heute noch sehr gerne Tüllstoff, um die Mandelbonbons darin einzuwickeln. Diese Mandeln stehen für die Wünsche, die man dem Brautpaar macht. Zum Beispiel Kinder, Glück, Wohlstand, ein langes Leben und Gesundheit. Und indem das Brautpaar den Hochzeitsgästen diese Mandeln schenkt, bedankt es sich dafür und wünscht ihnen dasselbe zurück. Deshalb bewahrt man die schön verpackten Zuckermandeln auch lange auf. So auch Kian.
2: Auf der Hochzeit von meiner großen Cousine habe ich auch welche bekommen. Die sind heute bei uns im Wohnzimmer in der Vitrine als Schmuck. Die werden wir auch nie wegschmeißen.
3: Was auf einer Hochzeit ebenfalls nie fehlt, ist der Brautstrauß. Er ist einer der wichtigsten Bräuche. Meistens besteht er aus Rosen, weil Rosen die Blumen der Liebe sind. Früher einmal steckte noch ganz anderes Grünzeug mit drin, denn der Brautstrauß hatte eine wichtige Aufgabe, erzählt Claudia Klimm. Sie hat ein Brautmodengeschäft in Düsseldorf und kennt sich mit Hochzeitsbräuchen aus.
5: Und zwar haben man ganz früher bei Adelshochzeiten auch schon Brautsträuße gehabt, aber die waren mit Kräutern bestückt. Also da war Lavendel drin oder Rosmarin, also solche Geschichten, damit die Braut während der Zeremonie nicht in Ohnmacht fällt.
3: Das war früher gar nicht so selten. Damals trugen die Bräute eng geschnürte Mieder unter dem Brautkleid. Hinzu kam die Aufregung wegen der Hochzeit. Die Kräuter wirkten anregend und gleichzeitig beruhigend, wenn die Braut an ihrem Strauß schnupperte. Auf manchen Hochzeiten hat der Brautstrauß auch heute noch eine Funktion, sagt Claudia Klimm.
5: Das ist eine Geschichte, die ist aus England rübergekommen, dass man eben halt alle unverheirateten Gäste weiblich bittet, zusammenzukommen. Und damit die Braut eben halt den Brautstrauß nicht direkt ihrer Freundin oder so zuwerfen kann, also das nicht steuern kann, dreht sie sich um und wirft es dann in die Menge nach hinten. Und die junge Dame, die den Brautstrauß fängt, ist dann die nächste Braut.
3: In Claudia Klimms Brautmodengeschäft hängen Hochzeitskleider in allen möglichen Längen und Formen.
5: Das ist ein romantisches Brautkleid. Man sieht es daran, oben Spitze und ein großer Rock. Dann hier ist jetzt mal eins, was also sehr viel Glitzer auch hat.
3: Was auffällt? Das Brautkleid ist fast immer weiß.
5: Also ein weißes Brautkleid signalisiert im Grunde genommen Reinheit, Unberührtheit, Unschuld und so weiter.
3: Weiße Brautkleider trägt man erst seit etwa 100 Jahren. Früher einmal waren sie eher bunt und sogar schwarz, weil sie leichter zu reinigen waren. Das bunte oder schwarze Brautkleid trug die Dame nämlich nach der Hochzeit auch noch zu anderen besonderen Anlässen. Viele Menschen hatten früher nicht so viel Geld, um sich ständig ein neues Kleid kaufen zu können. Während sich die Brautkleidfarbe im Laufe der Zeit verändert hat, gibt es etwas, das seit über 2000 Jahren gleich geblieben ist. Der Ehering. Schon die alten Römer und Ägypter haben ihn getragen, erzählt Hochzeitsexpertin Claudia Klimm.
5: Eheringe ist eigentlich der Beweis der Ewigkeit. So ein Ring hat ja keinen Anfang und kein Ende, dass dieses Paar für ewig zusammengehört. Und deshalb eben halt dieser Ringtausch. Kein Anfang, kein Ende, also bis der Tod uns scheidet.
0: bis dass der Tod uns scheidet. Hört sich schlimmer an, als es ist. Man könnte aber auch sowas sagen wie für immer vereint, in guten wie in schlechten Zeiten. Mit dir will ich lachen, weinen und alt werden. Du und ich ein Leben lang Hand in Hand, Herz an Herz. Liebe endet nicht mit dem Tod. Sie bleibt in jedem gemeinsamen Moment lebendig. Ach, das trifft doch irgendwie auch alles auf uns zu, oder findet ihr nicht?
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0: Ja, so ein guter Tanzsalat darf aber auch auf keinem Hochzeitsbuffet fehlen. Bevor die Tanzfläche allerdings offiziell eröffnet wird, tanzt das Hochzeitspaar noch ihren Hochzeitstanz. Und zwar zu den unterschiedlichsten Liedern. Ola aus unserem Maus-Musikteam, der hat uns mal die Geschichte zu einem der beliebtesten Hochzeitslieder überhaupt mitgebracht.
1: Hollywood, Kalifornien. Die große Filmfabrik im Westen der USA. Vor gut 70 Jahren. Gerade wird ein neuer Film gedreht. Unchained heißt er. Unchained heißt so viel wie entfesselt. Also wie bei einem Gefangenen, der seine Gefängnisketten los wird. Unchained handelt auch von einem Mann im Gefängnis. Und er ist traurig, weil er seine Frau und seinen Sohn so sehr vermisst, dass er es kaum noch aushält. Er überlegt sogar, aus dem Gefängnis auszubrechen. Aber dann wäre er auf der Flucht. Er hätte nie wieder ein normales Leben. Während er über seine Situation nachdenkt, hört er einem anderen Gefangenen beim Singen zu. Und was der singt, das geht ihm ans Herz.

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1: Dieses Lied wurde extra für den Film erfunden. Unchained Melody heißt es. Übersetzt so etwas wie die Melodie von Unchained oder aber auch die entfesselte Melodie. Geschrieben wurde das Stück von Alex North und seinem Kollegen Hi Zaret. Beide sind damals erfahrene Songerfinder für Hollywood-Filme. Anfang 1955 erscheint der Film und ist ein ziemlicher Flop. Das Lied aber, die entfesselte Melodie, bleibt den Menschen im Ohr. Schon bald kann man diesem Song kaum noch entkommen. Er stürmt die Charts und das gleich mehrfach.
2: Und jetzt die Charts. Platz 10 in dieser Woche, Les Baxter und der Song Unchained Melody. Knapp an der Spitze vorbei auf Platz 3 der Charts, Al Hibbler mit dem Lied Unchained Melody. Und in dieser Woche eine neue Nummer 1 der Charts, Jimmy Young mit dem Mega-Hit Unchained Melody.
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1: Das ist erst der Anfang. Als das Sängerduo The Righteous Brothers den Song 10 Jahre später noch einmal aufnimmt, wird das sogar noch erfolgreicher.

0: Diese Fassung von den Righteous Brothers gilt vielen als die beste des Liedes, weil der Sänger Bobby Hatfield den Text mit so unheimlich viel Gefühl singt. Unchained Melody handelt von der ganz großen Liebe, die wunderschön ist, wenn man glücklich verliebt ist, aber auch mal traurig, wenn man sich gerade nach Liebe sehnt. Deshalb ist dieses Lied perfekt bei einer Liebeserklärung oder einem romantischen Heiratsantrag, aber eben auch dann, wenn man jemanden vermisst. Und so wird dieses Lied bei Hochzeiten aufgelegt, aber auch bei Beerdigungen. Immer dann eigentlich, wenn es um die ganz großen Liebesgefühle geht. Und mittlerweile gibt es für fast jedes Gefühl eine eigene Fassung. Das Lied wurde gesungen von dem Rock'n'Roll-Sänger Elvis Presley.
1: Oh, my love, my darling, I've hungered for...
0: Von der Jazz-Sängerin Nora Jones.
2: Oh, my love, my darling.
0: Oder auch verträumt verliebt von dem amerikanischen Superstar Lana Del Rey. Mehr als 1.500 Versionen gibt es mittlerweile. Weil die Unchained Melody, diese entfesselte Melodie über die Liebe, eben auch 70 Jahre später immer noch einfach zum Verlieben ist.
3: Und auch ich liebe dieses Lied. Am liebsten in der Originalfassung. Das erinnert mich immer an den Film Ghost, Nachricht von Sam. Den habe ich früher geliebt. Aber das ist ja das Schöne, dass jeder etwas anderes mit Musik verbinden kann.
1: Oh.

0: Mein Papa und du habt da diesen einen Song, bei dem ihr gemeinsam immer so gerne mitsingt, den du aber noch nie im Radio gehört hast. Ruf uns an und wünsch ihn dir für den Mausmix. 0800 5678 234.
1: Also 2005 bis 2025 sind 20 Jahre. Ja, ich überlege gerade, wie lange ich schon mit meinem Job, also mit euch, verheiratet bin. Ach, das sagt man doch nur so. Passend dazu hat Maushörer Samu übrigens eine gute Frage auf unseren Anrufbeantworter gesprochen.
2: Hallo, ich bin der Samu, ich bin 10 Jahre alt und ich habe die Frage, wieso feiert man eigentlich den Hochzeitstag? Tag und ich grüße ganz toll meine Oma und meinen Opa, denn die feiern heute auch goldene Hochzeit.
1: Ja, dann wünschen wir denen doch auch alles Gute zur goldenen Hochzeit. Ja, die können wir mit 20 Jahren noch nicht feiern, dafür aber eine Porzellanhochzeit. Aber warum man überhaupt Hochzeitstage feiert, das kann uns unsere Mausreporterin Elisabeth sagen, die dafür extra mal mit ein paar Kindern gesprochen hat.
3: Wieso feiert man den Hochzeitstag?
4: Der Hochzeitstag ist der Tag, an dem man geheiratet hat.
5: Das ist, wenn man zum Beispiel Jahre danach, wenn man da an dem gleichen Tag geheiratet hat.
6: Ganz genau, es ist der Jahrestag, so wie der Geburtstag der Tag ist, an dem man geboren wurde. Und viele Leute feiern diesen Tag, für sich als Paar oder in der Familie oder ganz groß mit Freunden. Manche Hochzeitstage sind ganz besondere und sie haben einen besonderen Namen.
7: Meine Eltern haben Petersilienhochzeit gefeiert. Es war 12,5 Jahre verheiratet. Und da gab es eine ganz große Feier, weil sie gefeiert haben, dass sie jetzt schon 12,5 Jahre verheiratet sind.
6: Petersilienhochzeit, so heißt tatsächlich der Tag, an dem ein Paar 12,5 Jahre verheiratet ist. Warum das so ist? Die Petersilie hat ja ziemlich ausgefranste Blätter. Sie stehen für die Höhen und Tiefen der Ehe. Und sie ist ein Kraut, das sozusagen die Ehe würzen soll, Frische und Würze in das Eheleben bringen soll. Viele Paare vergessen den Tag allerdings und manchmal gibt es Freundinnen und Freunde, die dann die Feier ausrichten. Als Geschenk bringen sie dann einen Petersilienstrauß mit. Er soll die Partnerschaft weiterhin stärken. Und wie war das Fest?
7: Auch gut, sie haben viele Freunde getroffen. Und ich habe eigentlich gar nicht viel von ihnen mitbekommen, weil die unten auf der Tanzfläche waren.
6: Besondere Hochzeitstage gibt es aber noch mehr als genug.
5: Es gibt, glaube ich, auch die silberne Hochzeit, die goldene Hochzeit, die Diamanthochzeit.
6: Die Petersilienhochzeit ist sozusagen die Hälfte der Strecke zur Silberhochzeit. Insgesamt hat tatsächlich jedes Jahr, das man verheiratet ist, eine eigene Bezeichnung. Das fängt an mit der papiernen Hochzeit nach einem Jahr und dann geht es weiter. Baumwollene, lederne, seidene, hölzerne, zinnerne, kupferne, blecherne, Keramikhochzeit und Rosenhochzeit. Besonders groß gefeiert werden meist die silberne, die goldene und auch die Diamanthochzeit. Aber warum? Was gibt es da zu feiern?
4: Ich glaube, man feiert den Hochzeitstag, weil man sich an den schönsten Tag in seinem Leben erinnert.
6: Der schönste Tag im Leben, so wünschen sich viele Menschen den Tag der Hochzeit. Sie wollen sich selbst feiern als Paar, das sich irgendwann mal gefunden hat und beschlossen hat, zusammenzubleiben. Und das im guten Fall viele schöne gemeinsame Jahre hatte und noch haben wird. Mal so ganz direkt gefragt, würdet ihr euren Hochzeitstag feiern?
8: Ich würde sehr gerne meine Hochzeitstage immer schön feiern, auch mit einer großen Feier, weil dieser Tag erinnert einen einfach an eine sehr schöne Zeit.
9: Ich glaube, jedes Jahr würde ich dann klein feiern mit meinem Vater, aber bei so zum Beispiel der goldenen Hochzeit würde ich ganz groß mit der Familie essen gehen, in die Kirche gehen, nochmal so richtig feiern.
8: Ich würde auch nicht jedes Jahr so eine riesige Party schmeißen und die goldene Hochzeit oder die silberne Hochzeit, die würde ich dann ganz, ganz groß feiern, ganz groß, weil da wäre ich dann sehr stolz drauf.
1: Unser nächster großer Hochzeitstag wäre in 5 Jahren. Dann hätten wir nämlich unsere silberne Hochzeit. Die würde ich mit euch dann auf jeden Fall auch ganz groß feiern.
10: Neulich fragt mich meine Freundin, wie ich das sehe. Sie hätte gerade eben jemand getroffen, er sagt, es wäre nicht okay.

0: Im Studio, da geht es rund, mit Sachgeschichten kunterbunt. Musik erklingt, die Stimmung stimmt, die Maus und ich, das Herz, das glimmt. Der Elefant, der trommelt fein, die gelbe Ente quakt dazu so klein. Wir lachen laut, wir bauen viel, mit euch ist alles wie ein Spiel. Liebe Maus, mit dir geb ich am meisten Gas, denn da macht die Arbeit richtig Spaß. Sach- und Lachgeschichten fein, mit dir will ich noch lange sein. Na, danke, danke, danke. Aber um ehrlich zu sein, habe ich mir das mit den Liebesliedern und Texten so ein bisschen von Herrn Lauderbach abgeguckt. Denn der kann das so richtig gut. Das findet zumindest er selber. Mal gucken, was Lennart dazu sagt.
1: Aufgewacht, hier kommt Lauderbach.
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3: Guten Tag, Herr Lauderbach.
4: Ah, Lennart, setz dich, pack deine Sachen aus. Mhm. Vorsicht, dir ist da gerade so ein kleiner Zettel aus der Mappe gefallen.
3: Wo?
4: Hier, ist unter meinen Stuhl gerutscht, warte.
3: Nicht lesen, Herr Lauderbach.
4: Nicht lesen? Von wem? Ich ahne was. Lennart ist verliebt.
3: Gar nicht wahr.
4: Junge, ich bin doch dein Bro.
3: Sie sind 5-mal so alt wie ich, Herr Lauderbach.
4: Gar nicht.
3: Na gut, 4-mal.
4: Ja, okay. Aber du kannst doch von deinem großen Bro eine Menge lernen. Hier, ich habe das ideale Lied für dich, wenn du ihr das vorspielst.
3: Ah, Señorita von Shawn Mendes.
4: Ja, Mendes. Tens kennst du's schon. Wie heißt denn die Lady?
3: Hä? Lady? Annalena.
4: Gut. Dann pass mal auf. Am besten machst du das so. Schnall dir die Gitarre um, streich dir durchs Haar und dann... Hallo Annalena, darf ich mich vorstellen? Guten Tag, ich bin der Lennart.
3: Herr Lauderbach, ich sitze neben der in der Klasse. Ich muss wohl kaum meinen Namen erklären.
4: Ja, ach so. Hey, sag mal Leni.
3: Sie heißt Spitznamen.
4: Wäre es okay, wenn ich mal kurz und schnell erwähne, dass ich dich ziemlich gerne leiden tut. Wie findest du's?
3: Ich sag Buh.
4: Ja, okay, dann so. Hättest du Lust hier, vielleicht demnächst einmal ins Kino zu gehen mit mir?
3: Herr Lauderbach, die sind doch alle geradezu.
4: Ach stimmt, na komm, versuch's halt mal.

0: Ich sing jetzt einfach Schalalala. Wie hieß sie nochmal?
1: Hallo, Annalena.
0: Ach, ja, genau, richtig. Achtung, jetzt wird's wichtig. Hör mich an, du meine Allerliebste.
1: Du meine Kinder.
0: Ich sag's mal so, wenn du es willst, dann kriegst du von mir heute einen Kuss.
1: Echt jetzt einen Kuss?
0: Ja, geh ran, mein Junge. Trau dich keine
1: Wunge.
0: Okay, nicht der ideale Reim, aber da finden wir noch was Besseres.
1: Sie meinen, ich soll gleich versuchen, die zu küssen? Das ist voll peinlich, Herr Lauder.
0: Ach, vertrau deinem Bro. Ich kenn mich damit aus.
1: Ja, das stimmt.
0: Wie? Jetzt stimmst du mir einfach so zu?
1: Ja, sie kennen sich voll damit aus.
0: Siehste?
1: Mit peinlich sein.
2: Lauda, lauda, lauda, lauda, ba, ba.
3: Ja, ich glaube, es ist Zeit, sich zu trennen.
4: Ja, Quatsch, doch nicht für immer. Wir lassen uns doch nicht scheiden.
3: Denn zum Glück sehen wir uns doch morgen schon wieder. Ich dachte nur eher an so eine kleine Beziehungspause. Ja, stimmt. Warum sollten wir eigentlich? Also, wer von euch hat Lust auf dem Eis? Alle, wunderbar. Also, ich nehme Nuss mit Schokosoße. Du Schlumpfeis. Okay, tja, die Geschmäcker sind eben verschieden. Jetzt heißt es aber erstmal tschüss, ciao, tschüss und bis die Tage. Euer André.

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1: Hi zusammen, hier ist Max und ihr hört jetzt eine Stunde Mausradio mit mir. Und jetzt schaut euch mal um, wo ihr gerade seid. Was um euch rum braucht alles Strom? Ja, wahrscheinlich eine ganze Menge, ne? Schon allein das Radio, mit dem ihr mich gerade hört, braucht Strom. Und wenn ich mich hier im Mausstudio umschaue, braucht eigentlich auch fast alles Strom. Das Mikrofon, die Lichter, hier mein geheimer Pupsknopf. Schon vor über 100 Jahren haben die Menschen Strom erzeugt. Mausreporterin Luisa nimmt euch mit in ein altes Wasserkraftwerk.
2: Also eigentlich alles, was wir heutzutage im Alltag benutzen, hat irgendwie mit Strom zu tun.
3: Fred, Paul, Ludwig und Luke gehen zusammen in die Hippo-Klasse. Die Viertklässler haben in der Schule viel über Strom gelernt.
4: Toaster, Kühlschrank natürlich, auch wenn ich mal Spiele zocke oder Fernseh gucke.
5: Ferngesteuerte Sachen, auch zum Beispiel, wenn man die Rollläden zum Schlafen runter oder zum Aufstehen hoch macht.
6: Also eigentlich die ganze Welt braucht Strom. Und ohne Strom wäre vieles nicht möglich.
3: Heute sind sie im LVR Industriemuseum Ermen und Engels. Hier können sie hautnah miterleben, wie der Strom, den sie für fast alles im Alltag brauchen, eigentlich hergestellt wird. Träge setzt sich da was in Bewegung. Immer wieder stößt ein Kolben das große Schwungrad an. Erst langsam, dann schneller und schneller. Hier im Museum steht ein echter Schatz aus dem letzten Jahrhundert. Eine Dampfmaschine. Die hat hier früher Strom erzeugt, damit aus Baumwolle Stoff gemacht werden konnte. Aber wie genau funktionierte das? In der Dampfmaschine wird Wasser erhitzt und Dampf steigt auf. Der heiße Dampf drückt einen Kolben nach vorne. Der bewegt das Schwungrad, so ähnlich wie bei einer Wassermühle. Dieses Rad treibt dann einen sogenannten Generator an. Einen Generator hat fast jeder schon mal gesehen. Der Dynamo am Fahrrad ist nämlich einer. Und in so einem Generator passiert die eigentliche Stromproduktion. Ein Generator besteht aus einem Magneten mit Nord- und Südpol. Zwischen diesen Polen, also im Magnetfeld, liegt eine Kupferspule. Und in der Kupferspule sind ganz kleine Teilchen, die kann man mit den Augen gar nicht sehen. Die Elektronen. Wenn das Schwungrad der Dampfmaschine jetzt den Magneten im Generator und damit das Magnetfeld in Bewegung bringt, sorgt das dafür, dass die Elektronen in der Kupferspule ganz schnell hin und her flitzen. Diese schnell flitzenden Elektronen, das ist der Strom.
7: Ah.
3: Uff, ganz schön kompliziert. In Engelskirchen wurde aber nicht nur mit der Dampfkraft Strom erzeugt. Auch in seiner flüssigen Form hat Wasser hier früher Turbinen und Generatoren angetrieben, also mit Wasserkraft. Der ganze Keller stand dafür damals unter Wasser.
8: Ist das hier die Flutungskammer?
9: Hier war das Wasser drin und es stinkt ja ein bisschen halt nach vergammeltem Wasser.
10: Genau, und es riecht auch ein bisschen nach Maschinenöl, ne?
3: Egal ob Wasser oder Dampf, das Prinzip ist immer das gleiche. Ein Generator wird in Bewegung gesetzt und Magnet und Spule erzeugen dann Strom. Genauso wie im Fahrraddynamo oder im Windrad draußen auf dem Feld.
11: Ich finde es auch mega toll, dass jetzt schon versucht wird, Strom in alles so reinzusetzen, dass nichts mehr die Umwelt verschmutzt. Weil Strom ist etwas, was man auch mit der Umwelt erzeugen kann, also mit der Welt erzeugen kann. Und damit kann man dann viel umweltfreundlicher Strom erzeugen.
3: Fred spricht hier von nachhaltigen Energien wie Wasser, Wind oder Sonnenenergie. Während für die Dampfmaschine früher viel Kohle verbrannt werden musste, um das Wasser zu erhitzen, konnte das Wasserkraftwerk auch schon um 1900 nachhaltig Strom produzieren. Nachhaltig deshalb, weil diese Energien quasi unendlich sind. Sie können nicht aufgebraucht werden, so wie Öl, Gas oder Kohle.
12: Und mittlerweile kann man sich den Strom ja auch aufheben in Powerbanks.
3: Die Menschen vor 100 Jahren haben also gar nicht so anders Strom produziert als wir heute. Nur, dass wir heute deutlich mehr Strom verbrauchen.
13: Und ich glaube auch, dass die meisten Menschen nicht wirklich sich vorstellen könnten, wie ein Tag ohne Strom wäre.

0: Wisst ihr, wie Hechtsuppe schmeckt? Ich auch nicht. Wisst ihr überhaupt, was Hechtsuppe ist? Ich auch nicht. Aber eine Sache, die weiß ich über Hechtsuppe. Hechtsuppe, die zieht. Aber warum zieht Hechtsuppe? Ab zu Lena und Christoph in die Wortschatzkiste.
1: Wenn man bei uns in der Wohnung dieses Fenster aufmacht und dann auch das hier, dann zieht es im Flur wie Hechtsuppe. Also so sagt Mama das immer. Es zieht wie Hechtsuppe. Ich frage heute mal die Wortschatzkiste, woher dieser Spruch eigentlich kommt. Also, Wortschatzkiste?
2: Dafür müssen wir mit...
1: einem Angler sprechen?
2: Oh nein, mit Fischen hat das gar nichts zu tun. Und mit Suppe auch nicht.
1: Aber...
2: du musst mit jemandem sprechen, der Jiddisch reden kann.
1: Jiddisch?
2: Das ist die Sprache der in Europa lebenden Juden.
1: Aha.
2: Oh, ich hab jemanden gefunden.
1: Okay, bereit. Decke. Entschuldigung?
3: Also, hast du mich erschreckt? Wo kommst du denn her, mein Kind?
1: Ach, ich bin mit dieser Kiste da unterwegs.
3: Ja?
1: Sprechen Sie Jiddisch?
3: Na, aber natürlich. Ich bin ein Rabbi, ein jüdischer Gelehrter.
1: Und kennen Sie auch den Spruch, es zieht wie Hechtsuppe?
3: Oh ja, das habe ich in letzter Zeit öfter gehört. Aber vor allem von Leuten, die kein Jiddisch sprechen.
1: Hä? Ich dachte, das wäre Jiddisch.
3: Nicht ganz. Hechtsuppe ist Jiddisch und das heißt Sturmwind. Wenn man also sagt, es zieht wie Hechtsuppe, dann soll das heißen...
1: es zieht wie ein Sturmwind.
3: Genau. Aber irgendwer, der das nicht wusste oder nicht richtig hingehört hat, der hat aus Hechtsuppe einfach Hechtsuppe gemacht.
1: Also das ist wirklich das Seltsamste, was ich je gehört habe. Sich so verhören, dass aus einem Sturmwind eine Hechtsuppe wird.
3: Nicht so seltsam wie ein Mädchen, das mit einer magischen Kiste unterwegs ist, oder?
0: Moment. Das heißt, wir alle können gar nicht wissen, wie Hechtsuppe schmeckt, weil es Hechtsuppe gar nicht gibt? Ja, da staune ich ja nicht schlecht, Herr Hecht.

0: Stellt euch vor, es ist ein Tag, an dem ihr keine Hausaufgaben aufbekommen habt. Und ihr geht nach Hause und bekommt erstmal schön ein Rieseneis in die Hand gedrückt. Und dann dürft ihr auch noch den Rest des Tages Mario Kart zocken bis spät in die Nacht. Ja, so und nicht anders fühlt es für mich an, wenn ich verliebt bin.
1: Mamma mia!
0: Romantisch, ich weiß. Aber dieses Gefühl hält leider manchmal nicht für immer. Ja, und was macht man dann? Lina hat uns dazu geschrieben und dem Herzfunk eine Frage gestellt.
2: Meine Freundin hat sich von mir getrennt und jetzt bin ich traurig. Könnt ihr mir helfen?
3: Wenn man sich ein bisschen so auseinandergelebt hat, zum Beispiel wenn man so weniger Zeit miteinander verbringt und dann mit der Zeit irgendwie die Verbindung dann ein bisschen schwächer geworden ist.
4: Wenn man keinen Bock mehr auf den oder die hat.
3: Wenn man sich heftig gestritten hat oder zum Beispiel wenn du was Gemeines gesagt hast und dann irgendwie das nicht zurücknehmen kannst.
4: Oder deine Freundin einen neuen Freund hat und dann sagt sie einfach, ich hab Schluss, ich hab einen neuen Freund und so.
5: Es kann so ganz schleichend passieren, dass man immer mehr getrennte Wege geht. Es kann aber auch einen unerwarteten Knall geben. Plötzlich möchte dein Freund oder deine Freundin nicht mehr mit dir zusammen sein. Das schmerzt.
4: Man fühlt sich traurig und im Stich gelassen.
6: Sehr traurig und hilflos.
3: Man denkt so, was habe ich falsch gemacht oder so. Oder halt fühlt sich so, als ob alle halt weg wollen. Als ob alle halt nicht mehr Zeit mit einem verbringen wollen, wenn die eigene Freundin halt das nicht mehr will.
7: Man hat bestimmt Liebeskummer.
5: Viele Gefühle, die auf einen reinprasseln. Wut, Trauer, Hilflosigkeit. Möchte man die Person vielleicht auch wiederhaben?
4: Nein, weil man sich dann im Stich gelassen gefühlt hat. Und manchmal hat sich man auch gestritten, manchmal auch richtig sauer auf seine Freundin. Also ehemalige, also Ex.
5: Und wenn doch?
3: Wenn man seine Freundin dann zurückhaben will, dann halt so Blumen schicken oder so.
5: Und wenn es nicht klappt, dass man wieder zusammenkommt und der Liebeskummer weiter richtig groß ist, was kann man tun?
7: Sich ablenken und sich mit Freunden treffen.
4: Vielleicht deine Hobbys macht oder ein bisschen Videospiel, dass man halt auf andere Gedanken kommt und nicht daran denkt. Oder mit jemand anderem darüber reden, dem man zum Beispiel sehr vertraut. Oder ja, einfach machen, was man gerne macht.
5: Irgendwann kann man auch wieder nach vorne schauen.
7: Sich dann mal irgendwann eine neue Freundin suchen.
3: Vielleicht, wenn man eine andere Beziehung irgendwann hat, dann überlegt man sich, was habe ich in der letzten Beziehung falsch gemacht oder was hat die Partnerin in der letzten Beziehung falsch gemacht und was können wir daran ändern?
5: Das ist dann erst der übernächste Schritt. Aber es stärkt einen, wenn man weiß, dass man selbst vielleicht auch etwas dazu beigetragen hat, dass es nicht geklappt hat und es vielleicht einfach nicht sein sollte.
0: Ja, Liebeskummer, das fühlt sich auf jeden Fall sehr doof an. Aber immerhin habt ihr dann einen guten Grund und eine gute Ausrede, warum ihr jetzt ganz viel Mario Kart spielen müsst.

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Ein Gegenstand, ein Duft, ein Geräusch? Sprecht einfach auf den Maus-Anrufbeantworter und erzählt uns, was an eurem perfekten Morgen nicht fehlen darf. Hier ist die Nummer 0800 5678 234. 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Traumhaft schöne Musik hier in der Maus. Das sind Bowser und Bit Berner mit ihrer neuen Version von Wolke 4.

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0: Wo seid ihr gerade? Jetzt, in diesem Moment. Ich bin mir ja ziemlich sicher, egal wo ihr gerade seid, ihr seid wahrscheinlich nicht so weit weg von einem Auto. Wahrscheinlich müsst ihr nur vor die Tür gehen und dann seht ihr ein Auto. Vielleicht seid ihr sogar gerade in einem Auto. Es gibt einfach überall Autos. In Deutschland gibt es sogar mehr Autos, als es Kinder gibt. Das war natürlich nicht immer so. Vor 150 Jahren sah die Welt ganz, ganz anders aus. Mausreporterin Julia nimmt euch jetzt mal mit in eine Zeit, in der es eigentlich nur ein einziges Auto gab. Ein einziges Auto und eine mutige Frau.
1: Sind zur Großmutter gefahren. So, und wenn Papa aufwacht und den Zettel findet, sind wir schon stundenlang unterwegs.
2: Im Sommer 1888, also vor ungefähr 150 Jahren, schleicht sich Bertha Benz früh morgens aus dem Haus, zusammen mit ihren Söhnen Eugen 15 und Richard 13 Jahre alt. Und den Motorwagen aus der Werkstatt von Karl Benz nehmen sie auch noch mit. Emil aus der 5b kennt die Geschichte.
3: Der hat ja den Motor erfunden, aber seine Frau ist mit dem Auto gefahren, mit dem ersten Auto. Sie hat sich heimlich ihr Auto geschnappt und ist dann irgendwie eine ganz lange Strecke zurückgelegt.
2: Los geht der Ausflug in der Stadt Mannheim, die liegt in Südwestdeutschland. Und dann fahren sie bis nach Pforzheim, das sind 106 Kilometer. Karl Benz hätte seiner Familie niemals erlaubt, so eine lange Strecke mit dem kleinen Motorwagen zu fahren. Viel zu unsicher und gefährlich. Bislang hat er den Wagen immer nur auf ganz kurzen Strecken getestet und dabei hat der Motor oft nicht richtig funktioniert oder ist einfach wieder ausgegangen. Dass Bertha und die Jungs an diesem Tag trotzdem losfahren, kann er nicht verhindern. Er schläft noch und das tief und fest. Wahrscheinlich träumt er dabei vom Autofahren. Als Karl 1844 auf die Welt kommt, das ist schon fast 200 Jahre her, hört sich der Straßenverkehr noch so an.
3: Da waren ganz viele Hufgeklapper zu hören, weil da gab es noch Pferdekutschen und wenn es so rauen Asphalt gab, ist man da auch so rübergeruckelt mit den Pferdekutschen.
2: Karl studiert später Technik und Maschinenbau an der Universität. Sein Traum, ein Wagen, der von einem Motor angetrieben wird. Ein bisschen wie eine Kutsche, nur eben ohne Pferd davor. Viele Leute machen sich lustig über Karl und seine Ideen. Aber er gibt nicht auf und er hat jemanden, der an ihn glaubt. Seine Frau Bertha unterstützt ihn so gut sie kann. Und so erfindet Karl eines Tages einen kleinen Motorwagen. Sieht gar nicht wie ein richtiges Auto aus, findet die 5B.
4: Also ich finde, es sieht so ein bisschen aus wie ein Dreirad, nur mit ziemlich großen Hinterrädern. Und es ist dann ein Boden und so ein Stuhl drauf.
5: Wirklich ein richtig dünner Boden. Der sieht fast nur so aus, als ob es so ein paar Holzplanken wären. Und man hat auch noch gar keine Karosserie oder irgendwas. Und dann sitzt man eben auf einem sehr hohen Stuhl mit einer Eisenstange, wo oben wahrscheinlich so eine Art Lenker dran ist.
4: Und hinten stehen ein paar Kisten drauf. Und das war es eigentlich schon. Ziemlich einfach gebaut, im Gegensatz, was man heutzutage so auf der Straße sieht.
2: Das, was aussieht wie ein paar Kisten, ist der ganze Motor. Karls Wagen fährt, weil der Motor Benzin verbrennt und dadurch die Räder ins Rollen bringt. Die Leute halten Karl für verrückt.
6: Sie hatten Angst, weil das erstmal sehr ungewohnt war, dass es auf einmal auch so laut ist.
7: Man wusste nicht, dass irgendwann mal die Welt so wird wie jetzt. Und deswegen hat das den Menschen so Angst gemacht, weil plötzlich stand aus dem Nichts quasi ein Auto da. Keiner wusste, dass das überhaupt möglich wäre.
2: Und wer weiß, was aus Karls Motorwagen geworden wäre, wenn Bertha nicht eines Tages einfach damit losgefahren und am Ende vor allem auch gut angekommen wäre.
7: Weil das war ja schon riskant. Man wusste nicht, was dieses Auto kann. Vielleicht explodiert es ja auch. Also ich fand es natürlich gut, weil sie sich getraut hat. Und es hat auch viel bewirkt.
2: Nach Berthas Rückkehr ist klar, Karls Motorwagen ist für längere Strecken geeignet. Plötzlich sind alle von der Erfindung begeistert.
6: Und wenn die es nicht gemacht hätten, würde es wahrscheinlich das Auto jetzt nicht so weiterentwickelt geben.
2: Ihr ganzes restliches Leben haben Karl und Bertha Benz neue Ideen für Autos gehabt. Sie entwickeln das erste Auto auf 4 Rädern und später sogar den ersten Benzin-Omnibus der Welt.
0: Läuft bei denen. Fährt bei denen.

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0: 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Kennt ihr dieses Gefühl, neu irgendwo zu sein? Zum Beispiel der Neue in der Klasse zu sein oder der Neue im Verein oder so. Das ist ein ganz komisches Gefühl, oder? Alle um euch rum, die kennen sich schon, haben schon was zusammen erlebt, haben ihre eigenen Witze, die ihr gar nicht so richtig checkt. Es ist allein schon komisch, der Neue in einer Klasse zu sein. Aber es ist noch mal komischer, der Neue in einer Klasse zu sein und keiner versteht dich. So geht es der Hauptfigur in dem Buch, das euch Lena jetzt vorstellt. Und ich will euch gar nicht mehr verraten, das macht Lena am besten selbst.
1: Hallo, ich heiße Lena und bin 9 Jahre alt und ich habe das Buch Zuhause ist woanders von Anne Kuhns für euch gelesen. In dem Buch sind auch Bilder von Martje Kolper und die haben mir sehr gut gefallen. Die Geschichte handelt von einem fast 12-jährigen Jungen, der heißt Mirza. Und sein Vater holt ihn von der Schule ab. Das tut er eigentlich sonst nie. Und dann fahren die 3 Tage und 3 Nächte auf der Autobahn. Und dann wird Mirza langsam klar, dass sie zum Haus der Großeltern fahren, wo die Großeltern nicht mehr leben. Der Vater lässt sich halt alles aus der Nase ziehen. Das bedeutet so viel wie, er sagt nicht so viel frei raus, sondern Mirza muss alles mehrere Male fragen. Der Vater ist aus dem Land, wo sie hinfahren, das ist sein Heimatland. Und da ist er früher mal rausgeflohen und jetzt fliehen die da wieder hin, weil er hat ganz viele Schulden. Mirza ist ein Junge, der sehr gerne Fußball spielt, aber im fremden Land traut er sich erst nicht zu fragen, ob er mit Fußball spielen darf mit den anderen. Nach 1-2 Tagen fällt Mirza auf, dass sein Vater offensichtlich in seinem Heimatland bleiben will. Und dann ist er noch viel trauriger, weil er zurück will nach Hause, zu seinen Freunden, wieder in die Schule, weil er versteht in der Schule dort auch gar nichts. Und deswegen spricht er in Gedanken mit seinem besten Freund Lukas, aber das bildet er sich nur ein. Lukas feuert Mirza an, dass er zurück nach Deutschland kommen soll. Und dann hatte Lukas die Idee, mit einem Lastwagen einfach zurück nach Deutschland zu fahren. Er probiert das auch, aber leider klappt es nicht, weil nach ein paar Minuten wird er an einer Tankstelle rausgelassen. In dem Buch passieren auch aufregende Sachen und deswegen möchte Mirza nicht mehr so doll nach Hause, aber immer noch etwas. Und ich erzähle euch jetzt einfach mal 2 davon, nämlich eine Begegnung mit einem Slüven. Das ist eine Art Schwein mit Katzenkrallen und Maulwurfsfell. Damit baut er Verbindung auf und Vertrauen. Er findet diesen Slüven im Wald und denkt jetzt halt, dass er ihm gehört. Und dann ist noch ein aufregender Teil in dem Buch, nämlich er findet eine Freundin, die heißt Selen und die hilft ihm etwas, die Sprache besser zu verstehen. Das Buch ist eine Abenteuer- und eine Mitleidgeschichte, weil Mirza ist halt erst ganz traurig, da hat man Mitleid, aber er erlebt halt auch sehr viele Abenteuer. Das Buch ist auch wegen den ganzen Abenteuern sehr spannend und deswegen würde ich das auch sehr empfehlen. Man braucht halt nur etwas mehr Zeit. Das Buch hat nämlich 239 Seiten. Das Buch fängt besonders aufregend an, aber am Ende geht es sehr gut aus. Mirza und seine Freundin Selen erleben am Ende noch ein sehr schönes Abenteuer.
0: Ein spannendes Buch. Danke, Lena, dass du uns das vorgestellt hast. Wenn ihr Lust auf das Buch bekommen habt, das Buch heißt Zuhause ist woanders. Anne Könz hat das geschrieben. Das Buch ist empfohlen ab 9 Jahre und kostet ungefähr so 18 Euro.
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2: Boah, krass, ey, jetzt regnet's Asche. Und, oh, krass, wie tief das da runtergeht. Was für ein Feuerberg. Und da unten raucht's und die ganze Zeit spuckt es Lava in die Luft und es sprüht und es grollt und jetzt wieder Explosion! Alter, diese Lavabomben, die sind ja riesig. Oh Mann, ey, ob ich hier jemals wieder runter und heil nach Hause komme?
3: Zugang Checkerbude genehmigt.
2: Ich hab's tatsächlich geschafft, liebe Leute, und wie lebendig ich zurückgekommen bin. Und begeistert. Ich sag's euch, das war so faszinierend und wunderschön am Yasur. Das ist

0: nämlich ein Vulkan im Südpazifik. Es war echt wie auf einem anderen Planeten. Aber jetzt erstmal herzlich willkommen aus der Checkerbude zu einer neuen Folge Checkpot. Und zwar über die rülpsende Erde. Heute wird es heiß, es brodelt, es kocht und es spuckt. Manchmal schlafen sie und manchmal sind sie aktiv. Und nein, es geht nicht um feuerspeiende Drachen, sondern heute dreht sich alles um ein unglaublich faszinierendes Naturphänomen. Es geht um Vulkane. Und natürlich tanze ich heute nicht alleine auf dem Vulkan, sondern ich habe wie immer beim Checkpot Besuch. Und das ist...
1: Hallo, ich bin's, der Mio.
0: Hallo Mio, freut mich sehr, dass du bei mir bist und wir uns heute zusammen auf große Vulkanexpeditionen machen können.
1: Mich freut's auch.
0: Das wird super. An was denkst du als erstes, wenn du an Vulkane denkst?
1: Also an Berge mit so einem Loch, also Krater.
0: Genau.
1: Und dann kommt halt so Lava raus. Ja, und außerdem denke ich an meine drei Fragen, die heute geklärt werden sollen.
0: Klar, dann fangen wir doch damit mal an. Schieß los.
1: Also, erstens interessiert mich Folgendes. Wie entstehen eigentlich Vulkane? Meine zweite Frage ist, was genau löst ein Vulkanausbruch aus? Und meine dritte Frage, gibt es auch in Deutschland Vulkane?
0: Super Fragen, Mio, und wie immer, das check ich für euch. Ja, Checky, ich weiß, das ist immer super eilig mit deinen Infos, aber ich wollte Mio jetzt erstmal was zeigen. Ja, okay. Ja, du hast es unüberhörbar eiliger als die Feuerwehr, ich kapier's schon. Mio, bitte drück doch mal kurz den Checky-Knopf, der übrigens heute zur Feier des Tages glühend rot wie Lava blinkt. Schön, ne?
1: Oh, okay, dann drück ich mal.
2: Na, endlich! Erst Fakten, dann checken, Tobi. Unsere Erde besteht aus unterschiedlichen Schichten. Von innen nach außen ist das der Erdkern. Dieser Erdkern liegt in der Mitte und wird vom Erdmantel umschlossen, einer glühend heißen Gesteinsmasse, die sich ständig hin und her bewegt. Die äußerste Schicht ist die feste Erdkruste, die sich aus riesigen Erdplatten zusammensetzt.
0: Toll, vielen Dank, Checky, weil jetzt passt mein Mitbringsel für Mio noch viel besser. Mio, ich hab dir was mitgebracht. Achtung! Was hast du da jetzt?
1: Ah, ein Ei. Was soll ich jetzt damit?
0: Naja, was glaubst denn du? Was haben ein Ei und unsere Erde gemeinsam?
1: Ja, wahrscheinlich, dass es halt einen Kern innen hat.
0: Ja, genau.
1: Und dann statt dem Kern halt noch dieses Eiweiß und außen so eine Schale wie die Erdkruste.
0: Genau so ist es. Doch genial, oder? Guck mal, ein Ei ist irgendwie das Beste, um sich die Erde vorzustellen. Der Erdkern ist quasi das Eigelb, das Eiweiß drumherum ist der Erdmantel und diese dünne, feste Eierschale, die jeder kennt, in weiß oder braun oder grünlich, ist die Erdkruste. Ist doch fantastisch. Wenn du magst, kannst du es schälen.
1: Okay.
0: Genau, und was passiert jetzt mit der Erdkruste, mit der Schale außen?
1: Die zerbricht.
0: Die zerbricht. Und was könnte das bedeuten?
1: Das könnte bedeuten, dass es die Erdplatten sind, die sich dann so... Keine Ahnung.
0: Genau so habe ich es mir gedacht.
1: Aber Tobi, was soll jetzt dieses Ei und die Erde mit meiner ersten Frage zu tun haben? Ich will doch was ganz anderes wissen.
0: Aha.
1: Und nicht, was unsere Erde mit einem Ei gemeinsam hat.
0: Na dann stell doch deine Frage nochmal.
1: Okay. Meine erste Frage ist... Wie entstehen eigentlich Vulkane?
0: Genau. Und das mit dem Ei, das hat wirklich schon seinen Sinn. Jetzt kannst du dir die Antwort auf die Frage nämlich viel besser vorstellen. Also, es war einmal ein Ei. Und wenn sich die festen Eierschalen bewegen, dann können Risse und Spalten entstehen. Oh, ja, Checky ist gut. Ich weiß, du lieferst die Fakten. Checky, bitte sehr.
2: Ein Vulkan entsteht, wenn sich die Erdplatten bewegen und dadurch die Erdkruste Risse bekommt. Durch den hohen Druck kommt das flüssige Gestein namens Magma aus dem Erdmantel nach oben. Durch die Risse in der Erdkruste wird diese Magma oft explosionsartig herausgeschleudert. Dort, über der Erde, heißt dieser heiße Gesteinsbrei dann Lava. Die abgekühlte Lava erstarrt schließlich zu riesigen Vulkanhügeln.
0: Und das klingt doch jetzt sehr nachvollziehbar, oder nicht, Mio?
1: Ja.
0: Und ich kann übrigens Checky noch ein bisschen weiter ergänzen, denn es gibt noch eine zweite Möglichkeit, wie Vulkane entstehen. Und zwar, wenn sich eine Erdplatte unter die andere drunter schiebt. Da ist ein enormer Druck zwischen diesen zwei Platten und dadurch schmilzt ein Teil der unteren Platte Und diese geschmolzene Masse durchbricht wieder die Erdkruste und wird als Asche oder Lava nach oben geschleudert.
1: Ah, verstehe. Okay. Mhm. Und weißt du auch, wie viele Vulkane es gibt?
0: Also weltweit wohl gerade so um die 1500 aktive Vulkane. Es brechen pro Jahr so 50 bis 60 aus, habe ich irgendwo gelesen. Und die meisten treten in sogenannten Ketten oder Gürteln auf. Man nennt das dann auch Feuerring. Ich war zum Beispiel schon mal am pazifischen Feuerring. Das ist unfassbar. Der zieht sich dann zum Beispiel von Neuseeland über Indonesien und Japan bis nach Hawaii, Nord- und Südamerika. Ein riesiger Ring aus Vulkanen. Und das heißt jetzt natürlich nicht, dass es in Europa keine gibt. Du musst nur an La Palma denken oder Stromboli, den Ätna.
1: Und den Vesuv.
0: Genau, stimmt, der Vesuv auch noch. Wo ist der nochmal?
1: In Italien.
0: Ich glaube bei Neapel in der Nähe.
1: Genau, ja.
0: Ja. Ja, aber heißt das, dass wir unsere erste Frage gecheckt haben?
1: Yes!
0: Ein Vulkan entsteht, wenn sich Erdplatten bewegen oder verschieben. Durch extrem hohe Temperaturen und sehr hohen Druck wird das Magma im Erdmantel nach oben gedrückt.
1: Gecheckt! Weißt du was, Tobi?
0: Was denn?
1: Meine Eltern waren auf Hochzeitsreise auf La Palma.
0: Wirklich? Da ist doch jetzt gerade oder vor ein paar Wochen ein großer Vulkanausbruch gewesen.
1: Genau.
0: Ja, ja.
1: Und meine Eltern haben erzählt, dass da der Sand so ganz schwarz ist.
0: Mhm.
1: Und wenn man da dann barfuß drüber läuft, dann tut es halt weh, weil der heiß ist dann.
0: Ah, weil die Sonne drauf scheint und es wärmt sich schnell auf. Ja, klar.
1: Mhm. Und die waren auch oben beim Kraterrand.
0: Mhm.
1: Und es war halt dann total faszinierend, weil man konnte da so runterschauen und da war dann so ein bisschen so rot, glühendes
0: Rot. Die Lava,
1: rot,
0: ne? Die
1: genau.
0: Halt da so blubbert. Ja, ja.
1: Mhm.
0: Ich war auch schon mal auf einem aktiven Vulkan. Und zwar ist der auf Vanuatu, das ist so ein Inselstaat nordöstlich von Australien. Und wir waren auf einer Insel namens Tanna. Und der Vulkan da drauf, der heißt Yasur. Und der bricht wirklich hunderte Male am Tag aus. Nachts, wenn es dunkel wird, sieht man von der ganzen Insel aus dieses rote Leuchten oben am Krater. Der hat 4 Lavaseen unten im Krater drin. Und spuckt hunderte von Malen am Tag diese riesigen Lavabomben, nennt man das, in die Luft.
1: Wie groß sind denn die Lavabomben da?
0: Unterschiedlich, aber die größten sind so groß wie ein LKW.
1: Wow.
0: Flüssiges Gestein. Fliegt hunderte Meter in die Luft, über unsere Köpfe ist es hochgeflogen und dann wieder in den Krater zurückgeknallt.
1: Oh, okay.
0: Das ist 1500 Grad heiß oder so.
1: Es
0: war auf jeden Fall sehr aufregend und eine der tollsten Erfahrungen, die ich je gemacht habe. Oh, aber jetzt sehe ich gerade, Jackie meldet sich. Die will irgendwas.
2: Wie wär's mit einem Checksperiment? Habt ihr Lust auf einen kleinen Vulkanausbruch? Falls ja, verlasst die Checkerbude, damit die Lava keinen Schaden anrichtet.
0: Oh, ein Experiment. Mio, hast du Bock?
1: Ja, na klar.
0: Dann schnappen wir unsere Sachen und gehen mal vor die Tür.
1: Okay.
0: So, wir haben die Checkerbude verlassen, Mio. Wir haben alles mit rausgebracht, richtig?
1: Ja.
0: Sehr gut. Als allererstes kommt in unsere kleine Flasche hier vielleicht mal so eine gewisse Menge Wasser. Magst du mal so die Hälfte voll machen mit Wasser?
1: Mhm.
0: Stopp, reicht. Wunderbar.
1: Okay.
0: Und da kommt jetzt hier dieses Backpulver rein. Guck mal, ich reiße es dir auf. Okay, also Backpulver ins warme Wasser. Magst du ein bisschen umrühren mit dem Stock?
1: Ja, mag ich.
0: Dass es sich gut verteilt. Und dann kannst du dir schon mal überlegen, welche Farbe unsere Lava haben soll.
1: Ich glaube, blau.
0: Blaue Lebensmittelfarbe. Das wird ein blauer Vulkan. Zack, ich glaube, das reicht.
1: Das sind so Blubberblasen.
0: Aha. Sieht jetzt aus, als hätte Mio da eine Flasche mit dunkelblauer Limo.
1: Lecker.
0: Und jetzt wird's gleich spektakulär.
1: 3, 2, 1, okay. Los geht's. Okay, dann kippe ich jetzt mal.
0: Kipp mal.
1: Essig rein.
0: Und was passiert?
1: Ha, es kommt blau aus der Flasche raus.
0: Der Schaum, der hier unsere Lava ist, der ist oben rausgequollen und hat sich links, rechts, oben und unten um die Flasche rumgehüllt und ist da so langsam, wie echte Lava einen Berg runterfließt, fließt die hier unsere Flasche runter.
1: What?
0: Kipp doch nochmal Essig drauf. Richtig ordentlich, genau. Jetzt nämlich. Jetzt.
1: Ja, jetzt. Ah, das ist eine Sauerei hier. So, jetzt.
0: Cool, oh, das ist doch cool jetzt. Wow, jetzt quillt es wirklich schön. Und es ist blaue Lava, wenn man so will.
1: Ja, also so ein bisschen schaumig halt.
0: Und
1: ja.
0: Du hast jetzt wirklich richtig ekelhaftes Zeug an der Hand, ne?
1: Genau.
0: Essig, blaue Lebensmittelfarbe und Backpulver.
1: Lecker.
0: Es ist aber auf jeden Fall was, das finde ich super. Das kann jeder zu Hause nachmachen, ne? Backpulver, Essig und ein bisschen Wasser.
1: Stimmt, und man kann ja auch draußen, wenn man einen Sandkasten hat, kann man ja auch einfach
3: Burg bauen, Flasche reinstellen, ja. Dann das machen, dann halt filmen oder so.
0: Ja, voll gut, genau. Dann baut man sich quasi einen Vulkan und es sieht so aus, als würde der wirklich ausbrechen.
3: Genau.
0: Ja, das ist cool. Ach, wundervoll. Danke, Jackie, für das coole Flaschenvulkan-Experiment. Und ich glaube, Mio, damit ist es an der Zeit für deine zweite Frage.
1: Wolltest du nicht Jackexperiment sagen?
0: Flaschenvulkan-Jackexperiment. Danke dir. Jetzt die zweite Frage.
1: Meine zweite Frage ist, was löst einen Vulkanausbruch aus?
0: Ah, du meinst, warum der Vulkan ausgerechnet dann ausbricht, wenn er halt ausbricht?
1: Ja, zum Beispiel jetzt auf La Palma. Mhm. Warum bricht er jetzt aus und nicht halt damals, als meine Eltern da waren?
0: Ja, klar. Also ich glaube, das ist jetzt der Moment, wo wir mal einen Experten anrufen, wenn du einverstanden bist.
1: Ja.
0: Das ist nämlich der Dr. Ulrich Küppers von der LMU, also von der Uni in München. Und der erforscht schon seit Jahren Vulkane und war auch vor kurzem erst auf La Palma beim aktiven Vulkan. Also wenn du magst, rufen wir den mal an.
1: Ja, unbedingt.
0: Warte, ich wähle die Nummer.
4: Ja, hallo, hier ist der Uli.
0: Hallo Uli, der Tobi hier, guten Tag.
4: Ja, grüß dich, servus.
0: Schön, dass ich dich erreiche. Ich hoffe, du kannst uns helfen bei einer Checker-Frage.
4: Werde ich versuchen.
0: Kannst du uns erklären, was eigentlich genau ein Vulkanausbruch auslöst?
4: Ein Vulkanausbruch wird ausgelöst, wenn heißes Magma aus dem Erdinneren zur Erdoberfläche aufsteigt und dort austritt.
0: Aber wie passiert das oder warum passiert das?
4: Nein, das ist eine lange Story. Die Erde ist innen drin noch heiß.
0: Ja.
4: Und wir haben innen drin noch Magma und dieses Magma möchte eben aufsteigen, weil es leichter ist als Gestein.
0: So wandert es also quasi von selbst nach oben?
4: Wenn es kann, wandert es manchmal an bestimmten Stellen, wo eben genug Magma ist, wandert es nach oben.
0: Und sag mal, kann man denn dann sowas überhaupt vorhersagen? Also kann man sagen, hier dieser Vulkan wird dann und dann ausbrechen? Kann man das messen?
4: Wir können das mittlerweile sehr gut messen, weil jeder Vulkanausbruch kündigt sich an mit unterschiedlichen Signalen. Also Vulkane haben quasi ihre eigene Sprache.
0: Ah, wow.
4: Wir können Erdbeben messen. Wir können messen, welche Gase austreten, wie heiß sie sind, wie viele Gase. Wir können messen, ob sich der Boden deformiert. Also da gibt es ganz viele Möglichkeiten zu messen, dass sich da was verändert. Was wir aber nicht können, ist zu sagen, morgen um 3:30.
0: Okay, so genau geht's nicht.
4: Jetzt gibt es ja die häufige Frage, warum brechen Vulkane denn einmal alle Woche aus und ein anderer Vulkan alle 100 Jahre und so weiter und so fort. Da kann man wahrscheinlich am besten sagen, Vulkane sind ein bisschen wie Menschen. Ja, der eine braucht mehr Schlaf, der andere braucht weniger Schlaf. Weil wir nennen das wirklich so, wenn Vulkane nicht ausbrechen, aber immer noch Anzeichen geben, dass sie ausbrechen könnten, dann nennen wir sie die schlafenden Vulkane. Und es braucht eben bei manchen Vulkansystemen braucht es eben mehr Zeit, bis sie wieder bereit sind auszubrechen.
0: Und wie war es jetzt auf La Palma, die ganze Geschichte?
4: Wir wussten ja, dass La Palma keine erloschene Vulkaninsel ist. Mhm. Der letzte Ausbruch war ja erst vor 50 Jahren.
0: Mhm.
4: Und seit 2017 haben sich immer mal wieder Erdbeben ereignet.
0: Mhm.
4: Und die haben sich jetzt intensiviert im Sommer.
0: Ja.
4: Und dann war den Wissenschaftlern vor Ort war eigentlich klar, dass es vermutlich zu einem Vulkanausbruch kommen wird. Und so war es dann eben Mitte September auch.
0: Kannst du mal ein bisschen erzählen, wie es da so war? Wie hast du das erlebt?
4: Ja, das war diesmal wirklich ein ganz... irgendwie ein komisches Ereignis oder ein komisches Gefühl, weil natürlich für mich als Vulkanologen war das total spannend. Ja, ich war da mit einem Kollegen, wir haben unsere Messsensoren dabei gehabt, wir haben uns den Vulkanausbruch angeschaut. Das war also quasi alles wie immer und spannend. Aber gleichzeitig ist es eben so, dieser Vulkanausbruch findet direkt über einer Ortschaft statt. Und deswegen, die Lava fließt den Hang runter und fließt durch Häuser, durch Orte, hat Kirchen zerstört, Straßen bedeckt und alles kaputt gemacht. Und so schön dieser Vulkanausbruch ist für den Vulkanologen, so beklemmend war das natürlich anzusehen, wie ganze Ortschaften verschwunden sind und da jetzt auch nicht mehr aufgebaut werden. Also das war schon ein bisschen traurig gleichzeitig.
0: Mhm. Uli, hast du einen Lieblingsvulkan?
4: Ja, das ist eine kleine Insel nördlich von Sizilien, die heißt Stromboli.
0: Oh, warum der Stromboli?
4: Es war mein erster Vulkan, da habe ich mich verliebt, also in den Vulkan verliebt und ist hängen geblieben.
0: Erzähl mir mal zum Schluss noch, was du an Vulkanen so faszinierend findest, dass du dein ganzes Leben diesen Phänomenen widmest.
4: Ich mag Berge und ich mag Berge, die aktiv sind und auch noch was machen. Das ist so das Faszinierende an Vulkanen.
0: Verstehe ich gut. Du, vielen Dank, dass du mir das alles beantwortet hast. Ich glaube, du hast uns sehr geholfen.
4: Bitte.
0: Danke dir sehr.
4: Ciao.
0: Tschüss.
1: Boah, das ist ja schon spannend eigentlich.
0: Ich finde auch, diese Vulkane sind faszinierend, oder? Ist denn deine Frage Nummer 2 damit beantwortet?
1: Auf jeden Fall.
0: Dann knall doch mal auf den Knopf. Vulkane haben unterschiedlich lange Ruhepausen. Manche brechen öfter aus, manche seltener. Man kann einen Vulkanausbruch durch Messungen ziemlich genau vorhersagen.
1: Gecheckt!
3: Kannst du vielleicht noch ein bisschen mehr von deinem Tanz auf dem Vulkan erzählen?
0: Du meinst, als ich da oben stand? Getanzt habe ich nicht, aber ich habe tatsächlich am Fuße des Vulkans geschlafen. Wo es rot glühte, das konnte man von unserem Schlafplatz aus die ganze Nacht über beobachten.
3: Hattest du da Angst?
0: Nicht so richtig, ich fand es eher besonders. Also wir waren schon noch mal so ein paar hundert Meter weg vom Beginn des Vulkans. Aber es war einfach so faszinierend, weil man hat wirklich immer, wenn der Vulkan ausbrach, hat die Erde so vibriert. Und es war wirklich so, als würde man neben so einem großen Lebewesen schlafen. Es war ein bisschen wie auf einem anderen Planeten einfach. Also richtig besonders. Du, aber ich glaube, jetzt ist schon wieder Zeit für die letzte Frage, oder?
3: Oh ja, meine dritte Frage ist die. Gibt es auch in Deutschland Vulkane?
0: Ja, was glaubst du denn, Mio?
3: Ich glaube schon, dass es in Deutschland Vulkane gibt, aber keine aktiven.
0: Ja.
3: Weil, ja, wann hat man das letzte Mal von einem aktiven Vulkan in Deutschland gehört?
0: Also ich in meiner Lebzeit noch nicht, das stimmt. Aber ich habe ein paar andere Sachen gehört, vielleicht verrate ich dir das später noch was. Aber nur vielleicht. Wie wäre es denn, wenn wir an der Stelle einfach mal unsere wahnsinnig schlaue Datenbank dazu befragen?
3: Ja.
0: Hau doch mal auf den Knopf. Tracky, los geht's. Tracky? Was ist denn jetzt? Drück nochmal. Tracky, wie ist es mit Vulkanen in Deutschland? Tracky!
3: Was ist jetzt los? Ist sie
0: kaputt?
3: Tracky, schnarchst du?
0: Schläfst du oder was?
2: Oh, verzeih, Tobi. Schlafen passt zu den Vulkanen in Deutschland. Es gibt hier nämlich keine aktiven Vulkane mehr, sondern nur schlafende. Die sind Zeugen dafür, dass es auch hier vor vielen Tausenden von Jahren mal aktive Feuerspucker gab. Die zwei größten und wichtigsten Vulkangebiete in Deutschland liegen in der Eifel und in der Oberpfalz. Dort sind die Vulkane nicht erloschen, sondern geben noch Lebenszeichen von sich.
3: Was sind denn bitte bei einem Vulkan Lebenszeichen?
0: Ich glaube, das heißt, dass es dort in manchen Gebieten noch so ganz kleine Erdbeben geben kann. Die sind dann manchmal so tief, dass sie nur von Forscherinnen und Forschern mit speziellen Geräten beobachtet werden können. Aber sie verraten halt, dass da unter der Erde Magma, also das, was hier draußen Lava heißt, aufsteigt. Und es gibt auch Seen, in denen aufsteigende Gasblasen quasi der Beweis dafür sind, dass da ein Vulkan schlummert. Ganz schön krass. Mein Papa kommt nämlich aus der Gegend, in der Eifel nämlich. Und da habe ich das schon gesehen, in diesen großen Vulkanseen.
3: Das klingt jetzt irgendwie wirklich, als wenn wir von schlafenden Drachen sprechen oder so.
0: Ja, so ein bisschen so hat sich das tatsächlich auch damals in Vanuatu angefühlt. Als wäre das ein großer, schlafender, knurrender Drachen. Aber sag mal, deine Frage zu den Vulkanen in Deutschland, ist die damit beantwortet?
3: So einigermaßen.
0: Na, immerhin. Es gibt auch in Deutschland Vulkane, allerdings schlafen die. Das heißt, sie sind entweder ganz erloschen oder zeigen momentan nur schwache Lebenszeichen. Also keinerlei Feuerspuckgefahr.
1: Gecheckt!
0: Ja, und damit sind wir ja auch fast schon wieder am Ende mit den Vulkanen. Es sei denn, lieber Mio, du hast noch Bock auf ein kleines Vulkanquiz.
3: Oh ja, unbedingt.
0: Okay, dann würde ich sagen, ich stelle dir drei Fragen. Und wenn du zwei richtig beantwortest, dann verrate ich dir mein Geheimnis.
3: Okay, dann los geht's.
0: Erste Frage. Stimmt es, dass sich das Wort Vulkan von der italienischen Insel Vulcano ableitet, weil man sie in der römischen Mythologie für die Schmiede des Feuergottes Vulcanus gehalten hat? Ja oder nein?
3: Ich glaube, dass es stimmt.
0: Das glaube ich auch. Erster Punkt für dich.
3: Yeah!
0: Okay, zweite Frage. Wie heißt das vulkanische Gestein, aus dem schon in der Steinzeit Werkzeuge hergestellt wurden? Feuerstein, Obsidian oder Basalt?
3: Ich glaube, das ist das Feuerstein.
0: Feuerstein, sagst du?
3: Oder Obsidian.
0: Ja, jetzt musst du dich entscheiden, lieber Mio. Es gibt nur eine richtige Antwort. Feuerstein, Obsidian oder Basalt?
3: Ich sag jetzt einfach Obsidian, weil es sehr stabil ist.
0: Das ist richtig!
3: Yeah.
0: Wow, wow, wow! Und jetzt eine Bonusfrage, weil Geheimnis verrate ich dir eh. Weißt du, was ein Geysir ist?
3: Heißt es nicht Geysir?
0: Weißt du, was ein Geysir ist? Ich weiß nicht, wie man es ausspricht.
3: Also ein Geysir ist so ein Dingsbums, sowas wie ein kleiner Vulkan ist, wo halt so Wasser rausspritzt oder Gas oder so.
0: Genau, das ist eine heiße Quelle und das Wasser wird in regelmäßigen oder auch unregelmäßigen Abständen wie so eine Fontäne ausgestoßen. Tatsächlich auch eine vulkanische Aktivität. Übrigens, wenn ihr mehr zu Geysiren und dem schlafenden und schlummernden Vulkan in Deutschland erfahren wollt, dann kann ich euch die Trekspedition meines geschätzten Kollegen Trekker Julian ans Herz legen. Und lieber Mio, du hast damit alle drei Fragen richtig beantwortet. Das heißt,
1: du verrätst mir jetzt noch ein Geheimnis.
0: Ja, so ist es. Also, mein Vater kommt aus der Eifel. In der Eifel gibt es eine ganze Menge von Vulkanseen. Die Leute gehen dort auch schwimmen. Und diese Seen, die sind berühmt und berüchtigt, vor allem bei Kindern und Jugendlichen in der Eifel, weil die haben ganz abgefahrene Strömungen. Weil diese Vulkanseen immer noch irgendeine Art von Aktivität haben, ich weiß es nicht genau. Auf jeden Fall gibt es da irgendwelche Strudel und Strömungen, die das zu richtig gefährlichen Seen machen. Und das ist eine meiner tiefsten Ängste, in einem Strudel von so einem Vulkan irgendwo nach unten gezogen zu werden. War es zumindest als Kind, als mein Papa mir davon erzählt hat. Das war mein kleines, großes Vulkangeheimnis.
1: Ah, ja.
0: Es war mir auf jeden Fall ein großes Vergnügen mit dir mal wieder, lieber Mio. Jetzt zum Schluss noch die Frage, was würdest du auf alle Fälle mitnehmen zu einer Vulkanexpedition?
1: Also, ich würde mitnehmen meine Gitarre,
0: aha,
1: Stift und Papier zum Zeichnen und unbedingt mein Fahrrad und eine Kamera.
0: Warum denn dein Fahrrad?
1: Ich fahre total gern Fahrrad. Und vielleicht kann man ja dann den Grat darunter fahren oder so.
0: Das wäre ein richtiges Abenteuer dann. Also ich hatte beim letzten Mal eigentlich nicht viel dabei, außer regenfester Kleidung und einem Rucksack mit was zu trinken, weil der Aufstieg war echt anstrengend. Und ich muss sagen, mehr hätte ich da oben auch wirklich nicht gebraucht, weil es war so einzigartig. Da oben zu stehen, in diesen Krater reinzugucken, nach wie vor gehört zu den tollsten Erlebnissen, die ich in meinem Leben jemals in der Natur gesammelt habe. Ganz, ganz toll. Ja, damit war es das für heute, oder Mio? Habe ich was vergessen?
1: Nö.
0: Ich glaube auch nicht. Dann sagen wir an dieser Stelle, liebe Leute, macht's gut.
1: Tschüss.
0: Tschüss.
1: Und bloß keine schlafenden Vulkane wecken.
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3: Dankeschön, Checker Tobi. Das war der Checkpot. Den Checkpot findest du auch in der ARD Audiothek. Jetzt geht es weiter mit Mausmusik.

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1: Hallo, ich bin Alissa, 8 Jahre alt. Ich wünsche mir Apatze, Apatze und ich grüße das Mausteam.

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1: Hallo, ich bin Silja und bin 3 Jahre alt. Ich wünsche mir das Lied Golden.

Hallo, ich bin Julius und ich bin 5 Jahre alt und ich wünsche mir das Lied Piraten wild und frei und ich grüße meine Mama.

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1: Hallo, ich bin die Margarete. Und hier ist noch mein kleiner Bruder Michael. Und wir wünschen uns das Lied Rock You Will. Und wen grüßt du, Mika?
2: Theo.
1: Theo und Pina?
2: Ja.
1: Ich grüße meine Freundin Romy. Okay, tschüss.

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1: Hallo, ich bin Luisa, bin 12 Jahre alt und ich wünsche mir das Lied Ordentlich Durcheinander von Deine Freunde. Tschüss.

0: 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Deine Freunde sind cool.
1: 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Auf keinen Fall. Sprich uns deinen Musikwunsch doch einfach auf den Anrufbeantworter und grüß deine Familie, deine Freunde oder dein Meerschweinchen. Aufgepasst, hier kommt die Nummer. 0800 5678 234.

0: Hallo, ich bin Elaine, ich bin 5 Jahre alt.
1: Und ich bin Luan, ich bin 6 Jahre alt.
0: Und ich grüße die Maus und den Elefanten und die Ente. Wir wünschen uns Belieber von
1: Imagine Dragons.

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1: Hallo, ich bin Elin, ich bin 14 Jahre alt. Ich grüße meinen kleinen Bruder Franz und ich wünsche mir das Lied Du bist gut genug. Und ja, tschüss.

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1: Ich bin Leonard und ich bin 9 Jahre alt und ich wünsche mir das Lied Eye of the Tiger. Damit grüße ich die Maus und meine Klasse.

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Und sie so, ja?

0: fragst warum? Na, warum nicht? Das ist ein Spiel und auch ein bisschen ein Gedicht. Ja.
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2: Hallo, ich bin Mia, 10 Jahre alt, und ich wünsche mir das Lied Mysterious Girl von Peter Andre, und ich grüße damit alle, die zuhören.

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1: Hallo, ich bin Fiona. Ich wünsche mir Santa Aufräumparat. Ich grüße Paluten, meine Familie und meine Freunde.

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1: Hallo, ich bin Max. Ich bin 9 Jahre alt und ich wünsche mir, dass die

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1: Hallo, ich heiße Tidia und ich wünsche mir das Lied Hausmeister Klaus. Und ich würde mich sehr freuen, wenn ihr das abspielt. Und ich grüße das ganze Mausteam, die Maus, die Ente und den Elefanten und meinen Papa. Tschüss.
2: 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Morgens in der Schule, 6:15. Hausmeister Klaus spielt einen von seinen Tracks.
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3: Und jetzt schaut euch mal um, wo ihr gerade seid. Was um euch rum braucht alles Strom? Ja, wahrscheinlich eine ganze Menge, ne? Schon allein das Radio, mit dem ihr mich gerade hört, braucht Strom. Und wenn ich mich hier im Mausstudio umschaue, braucht eigentlich auch fast alles Strom. Das Mikrofon, die Lichter, hier mein geheimer Pupsknopf. Schon vor über 100 Jahren haben die Menschen Strom erzeugt. Mausreporterin Luisa nimmt euch mit in ein altes Wasserkraftwerk.
4: Also eigentlich was wir heutzutage im Alltag benutzen, hat irgendwie mit Strom zu tun.
5: Fred, Paul, Ludwig und Luke gehen zusammen in die Hippo-Klasse. Die Viertklässler haben in der Schule viel über Strom gelernt.
6: Toaster, Kühlschrank natürlich, auch wenn ich mal Spiele zocke oder Fernseh gucke.
7: Ferngesteuerte Sachen, auch zum Beispiel, wenn man die Rollläden zum Schlafen runter oder zum Aufstehen hoch macht.
8: Also eigentlich die ganze Welt braucht Strom. Und ohne Strom wäre vieles nicht möglich.
5: Heute sind sie im LVR Industriemuseum Ermen und Engels. Hier können sie hautnah miterleben, wie der Strom, den sie für fast alles im Alltag brauchen, eigentlich hergestellt wird. Träge setzt sich da was in Bewegung. Immer wieder stößt ein Kolben das große Schwungrad an. Erst langsam, dann schneller und schneller. Hier im Museum steht ein echter Schatz aus dem letzten Jahrhundert. Eine Dampfmaschine. Die hat hier früher Strom erzeugt, damit aus Baumwolle Stoff gemacht werden konnte. Aber wie genau funktionierte das? In der Dampfmaschine wird Wasser erhitzt und Dampf steigt auf. Der heiße Dampf drückt einen Kolben nach vorne. Der bewegt das Schwungrad, so ähnlich wie bei einer Wassermühle. Dieses Rad treibt dann einen sogenannten Generator an. Einen Generator hat fast jeder schon mal gesehen. Der Dynamo am Fahrrad ist nämlich einer. Und in so einem Generator passiert die eigentliche Stromproduktion. Ein Generator besteht aus einem Magneten mit Nord- und Südpol. Zwischen diesen Polen, also im Magnetfeld, liegt eine Kupferspule. Und in der Kupferspule sind ganz kleine Teilchen, die kann man mit den Augen gar nicht sehen. Die Elektronen. Wenn das Schwungrad der Dampfmaschine jetzt den Magneten im Generator und damit das Magnetfeld in Bewegung bringt, sorgt das dafür, dass die Elektronen in der Kupferspule ganz schnell hin und her flitzen. Diese schnell flitzenden Elektronen, das ist der Strom.
9: Ah.
5: Uff, ganz schön kompliziert. In Engelskirchen wurde aber nicht nur mit der Dampfkraft Strom erzeugt. Auch in seiner flüssigen Form hat Wasser hier früher Turbinen und Generatoren angetrieben, also mit Wasserkraft. Der ganze Keller stand dafür damals unter Wasser.
10: Ist das hier die Flutungskammer?
11: Hier war das Wasser drin und es stinkt ja ein bisschen halt nach vergammeltem Wasser.
12: Genau, und es riecht auch ein bisschen nach Maschinenöl, ne?
5: Egal ob Wasser oder Dampf, das Prinzip ist immer das gleiche. Ein Generator wird in Bewegung gesetzt und Magnet und Spule erzeugen dann Strom. Genauso wie im Fahrraddynamo oder im Windrad draußen auf dem Feld.
13: Ich finde es auch mega toll, dass jetzt schon versucht wird, Strom in alles so reinzusetzen, dass nichts mehr die Umwelt verschmutzt. Weil Strom ist etwas, was man auch mit der Umwelt erzeugen kann, also mit der Welt erzeugen kann. Und damit kann man dann viel umweltfreundlicher Strom erzeugen.
5: Fred spricht hier von nachhaltigen Energien wie Wasser, Wind oder Sonnenenergie. Während für die Dampfmaschine früher viel Kohle verbrannt werden musste, um das Wasser zu erhitzen, konnte das Wasserkraftwerk auch schon um 1900 nachhaltig Strom produzieren. Nachhaltig deshalb, weil diese Energien quasi unendlich sind. Sie können nicht aufgebraucht werden, so wie Öl, Gas oder Kohle.
14: Und mittlerweile kann man sich den Strom ja auch aufheben in Powerbanks.
5: Die Menschen vor 100 Jahren haben also gar nicht so anders Strom produziert als wir heute. Nur, dass wir heute deutlich mehr Strom verbrauchen.
15: Und ich glaube auch, dass die meisten Menschen nicht wirklich sich vorstellen könnten, wie ein Tag ohne Strom wäre.

0: Wisst ihr, wie Hechtsuppe schmeckt? Ich auch nicht. Wisst ihr überhaupt, was Hechtsuppe ist? Ich auch nicht. Aber eine Sache, die weiß ich über Hechtsuppe. Hechtsuppe, die zieht. Aber warum zieht Hechtsuppe? Ab zu Lena und Christoph in die Wortschatzkiste.
1: Wenn man bei uns in der Wohnung dieses Fenster aufmacht und dann auch das hier, dann zieht es im Flur wie Hechtsuppe. Also so sagt Mama das immer, es zieht wie Hechtsuppe. Ich frag heute mal die Wortschatzkiste, woher dieser Spruch eigentlich kommt. Also, Wortschatzkiste?
2: Dafür müssen wir mit...
1: einem Angler sprechen?
2: Oh nein, mit Fischen hat das gar nichts zu tun und mit Suppe auch nicht.
1: Aber...
2: du musst mit jemandem sprechen, der Jiddisch reden kann.
1: Jiddisch?
2: Das ist die Sprache der in Europa lebenden Juden.
1: Aha.
2: Oh, ich hab jemanden gefunden.
1: Okay, bereit. Decke. Entschuldigung?
3: Also, hast du mich erschreckt? Wo kommst du denn her, mein Kind?
1: Ach, ich bin mit dieser Kiste da unterwegs.
3: Ja?
1: Sprechen Sie Jiddisch?
3: Na, aber natürlich. Ich bin ein Rabbi, ein jüdischer Gelehrter.
1: Und kennen Sie auch den Spruch, es zieht wie Hechtsuppe?
3: Oh ja, das habe ich in letzter Zeit öfter gehört. Aber vor allem von Leuten, die kein Jiddisch sprechen.
1: Hä? Ich dachte, das wäre Jiddisch.
3: Nicht ganz. Hechtsuppe ist Jiddisch und das heißt Sturmwind. Wenn man also sagt, es zieht wie Hechtsuppe, dann soll das heißen...
1: es zieht wie ein Sturmwind.
3: Genau. Aber irgendwer, der das nicht wusste oder nicht richtig hingehört hat, der hat aus Hechtsuppe einfach Hechtsuppe gemacht.
1: Also das ist wirklich das Seltsamste, was ich je gehört habe. Sich so verhören, dass aus einem Sturmwind eine Hechtsuppe wird.
3: Nicht so seltsam wie ein Mädchen, das mit einer magischen Kiste unterwegs ist, oder?
0: Moment. Das heißt, wir alle können gar nicht wissen, wie Hechtsuppe schmeckt, weil es Hechtsuppe gar nicht gibt? Ja, da staune ich ja nicht schlecht, Herr Hecht.
4: Egal ob

0: Und nicht anders fühlt es für mich an, wenn ich verliebt bin.
1: Mamma mia!
0: Romantisch, ich weiß. Aber dieses Gefühl hält leider manchmal nicht für immer. Ja, und was macht man dann? Lina hat uns dazu geschrieben und dem Herzfunk eine Frage gestellt.
2: Meine Freundin hat sich von mir getrennt und jetzt bin ich traurig. Könnt ihr mir helfen?
3: Wenn man sich ein bisschen so auseinandergelebt hat, zum Beispiel wenn man so weniger Zeit miteinander verbringt und dann mit der Zeit irgendwie die Verbindung dann ein bisschen schwächer geworden ist.
4: Wenn man keinen Bock mehr auf den oder die hat.
3: Wenn man sich heftig gestritten hat oder zum Beispiel wenn du was Gemeines gesagt hast und dann irgendwie das nicht zurücknehmen kannst.
4: Oder deine Freundin einen neuen Freund hat und dann sagt sie einfach, ich hab Schluss, ich hab einen neuen Freund und so.
5: Es kann so ganz schleichend passieren, dass man immer mehr getrennte Wege geht. Es kann aber auch einen unerwarteten Knall geben. Plötzlich möchte dein Freund oder deine Freundin nicht mehr mit dir zusammen sein. Das schmerzt.
4: Man fühlt sich traurig und im Stich gelassen.
6: Sehr traurig und hilflos.
3: Man denkt so, was habe ich falsch gemacht oder so. Oder halt fühlt sich so, als ob alle halt weg wollen. Als ob alle halt nicht mehr Zeit mit einem verbringen wollen, wenn die eigene Freundin halt das nicht mehr will.
7: Man hat bestimmt Liebeskummer.
5: Viele Gefühle, die auf einen reinprasseln. Wut, Trauer, Hilflosigkeit. Möchte man die Person vielleicht auch wieder haben?
4: Nein, weil man sich dann im Stich gelassen gefühlt hat. Und manchmal hat sich man auch gestritten, manchmal auch richtig sauer auf seine Freundin. Also ehemalige, also Ex.
5: Und wenn doch?
3: Wenn man seine Freundin dann zurückhaben will, dann halt so Blumen schicken oder so.
5: Und wenn es nicht klappt, dass man wieder zusammenkommt und der Liebeskummer weiter richtig groß ist, was kann man tun?
7: Sich ablenken und sich mit Freunden treffen.
4: Vielleicht deine Hobbys macht oder ein bisschen Videospiel, dass man halt auf andere Gedanken kommt und nicht daran denkt. Oder mit jemand anderem darüber reden, dem man zum Beispiel sehr vertraut. Oder ja, einfach machen, was man gerne macht.
5: Irgendwann kann man auch wieder nach vorne schauen.
7: Sich dann mal irgendwann eine neue Freundin suchen.
3: Vielleicht, wenn man eine andere Beziehung irgendwann hat, dann überlegt man sich, was habe ich in der letzten Beziehung falsch gemacht oder was hat die Partnerin in der letzten Beziehung falsch gemacht und was können wir daran ändern?
5: Das ist dann erst der übernächste Schritt. Aber es stärkt einen, wenn man weiß, dass man selbst vielleicht auch etwas dazu beigetragen hat, dass es nicht geklappt hat und es vielleicht einfach nicht sein sollte.
0: Ja, Liebeskummer, das fühlt sich auf jeden Fall sehr doof an. Aber immerhin habt ihr dann einen guten Grund und eine gute Ausrede, warum ihr jetzt ganz viel Mario Kart spielen müsst.

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Traumhaft schöne Musik hier in der Maus. Das sind Bowser und Bit Berner mit ihrer neuen Version von Wolke 4.

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0: Wo seid ihr gerade? Jetzt, in diesem Moment. Ich bin mir ja ziemlich sicher, egal wo ihr gerade seid, ihr seid wahrscheinlich nicht so weit weg von einem Auto. Wahrscheinlich müsst ihr nur vor die Tür gehen und dann seht ihr ein Auto. Vielleicht seid ihr sogar gerade in einem Auto. Es gibt einfach überall Autos. In Deutschland gibt es sogar mehr Autos, als es Kinder gibt. Das war natürlich nicht immer so. Vor 150 Jahren sah die Welt ganz, ganz anders aus. Mausreporterin Julia nimmt euch jetzt mal mit in eine Zeit, in der es eigentlich nur ein einziges Auto gab. Ein einziges Auto und eine mutige Frau.
1: Sind zur Großmutter gefahren. So, und wenn Papa aufwacht und den Zettel findet, sind wir schon stundenlang unterwegs.
2: Im Sommer 1888, also vor ungefähr 150 Jahren, schleicht sich Bertha Benz früh morgens aus dem Haus, zusammen mit ihren Söhnen Eugen 15 und Richard 13 Jahre alt. Und den Motorwagen aus der Werkstatt von Karl Benz nehmen sie auch noch mit. Emil aus der 5b kennt die Geschichte.
3: Der hat ja den Motor erfunden, aber seine Frau ist mit dem Auto gefahren, mit dem ersten Auto. Sie hat sich heimlich ihr Auto geschnappt und ist dann irgendwie eine ganz lange Strecke zurückgelegt.
2: Los geht der Ausflug in der Stadt Mannheim, die liegt in Südwestdeutschland. Und dann fahren sie bis nach Pforzheim, das sind 106 Kilometer. Karl Benz hätte seiner Familie niemals erlaubt, so eine lange Strecke mit dem kleinen Motorwagen zu fahren. Viel zu unsicher und gefährlich. Bislang hat er den Wagen immer nur auf ganz kurzen Strecken getestet. Und dabei hat der Motor oft nicht richtig funktioniert oder ist einfach wieder ausgegangen. Dass Bertha und die Jungs an diesem Tag trotzdem losfahren, kann er nicht verhindern. Er schläft noch und das tief und fest. Wahrscheinlich träumt er dabei vom Autofahren. Als Karl 1844 auf die Welt kommt, das ist schon fast 200 Jahre her, hört sich der Straßenverkehr noch so an.
3: Da waren ganz viele Hufgeklapper zu hören, weil da gab es noch Pferdekutschen. Und wenn es so rauen Asphalt gab, ist man da auch so rübergeruckelt mit den Pferdekutschen.
2: Karl studiert später Technik und Maschinenbau an der Universität. Sein Traum, ein Wagen, der von einem Motor angetrieben wird. Ein bisschen wie eine Kutsche, nur eben ohne Pferd davor. Viele Leute machen sich lustig über Karl und seine Ideen. Aber er gibt nicht auf und er hat jemanden, der an ihn glaubt. Seine Frau Bertha unterstützt ihn so gut sie kann. Und so erfindet Karl eines Tages einen kleinen Motorwagen. Sieht gar nicht wie ein richtiges Auto aus, findet die 5B.
4: Also ich finde, es sieht so ein bisschen aus wie ein Dreirad, nur mit ziemlich großen Hinterrädern. Und es ist dann ein Boden und so ein Stuhl drauf.
5: Wirklich ein richtig dünner Boden. Der sieht fast nur so aus, als ob es so ein paar Holzplanken wären. Und man hat auch noch gar keine Karosserie oder irgendwas. Und dann sitzt man eben auf einem sehr hohen Stuhl mit einer Eisenstange, wo oben wahrscheinlich so eine Art Lenker dran ist.
4: Und hinten stehen ein paar Kisten drauf. Und das war es eigentlich schon. Ziemlich einfach gebaut, im Gegensatz, was man heutzutage so auf der Straße sieht.
2: Das, was aussieht wie ein paar Kisten, ist der ganze Motor. Karls Wagen fährt, weil der Motor Benzin verbrennt und dadurch die Räder ins Rollen bringt. Die Leute halten Karl für verrückt.
6: Sie hatten Angst, weil das erstmal sehr ungewohnt war, dass es auf einmal auch so laut ist.
7: Man wusste nicht, dass irgendwann mal die Welt so wird wie jetzt. Und deswegen hat das den Menschen so Angst gemacht, weil plötzlich stand aus dem Nichts quasi ein Auto da. Keiner wusste, dass das überhaupt möglich wäre.
2: Und wer weiß, was aus Karls Motorwagen geworden wäre, wenn Bertha nicht eines Tages einfach damit losgefahren und am Ende vor allem auch gut angekommen wäre.
7: Weil das war ja schon riskant. Man wusste nicht, was dieses Auto kann. Vielleicht explodiert es ja auch. Also ich fand es natürlich gut, weil sie sich getraut hat und es hat auch viel bewirkt.
2: Nach Berthas Rückkehr ist klar, Karls Motorwagen ist für längere Strecken geeignet. Plötzlich sind alle von der Erfindung begeistert.
6: Und wenn die das nicht gemacht hätten, würde es wahrscheinlich das Auto jetzt nicht so weiterentwickelt geben.
2: Ihr ganzes restliches Leben haben Karl und Bertha Benz neue Ideen für Autos gehabt. Sie entwickeln das erste Auto auf 4 Rädern und später sogar den ersten Benzin-Omnibus der Welt.
0: Läuft bei denen. Fährt bei denen.

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0: Kennt ihr dieses Gefühl, neu irgendwo zu sein? Zum Beispiel der Neue in der Klasse zu sein oder der Neue im Verein oder so. Das ist ein ganz komisches Gefühl, oder? Alle um euch rum, die kennen sich schon, haben schon was zusammen erlebt, haben ihre eigenen Witze, die ihr gar nicht so richtig checkt. Es ist allein schon komisch, der Neue in einer Klasse zu sein. Aber es ist noch mal komischer, der Neue in einer Klasse zu sein und keiner versteht dich. So geht es der Hauptfigur in dem Buch, das euch Lena jetzt vorstellt. Und ich will euch gar nicht mehr verraten, das macht Lena am besten selbst.
1: Hallo, ich heiße Lena und bin 9 Jahre alt und ich habe das Buch Zuhause ist woanders von Anne Kuhns für euch gelesen. In dem Buch sind auch Bilder von Martje Kolper und die haben mir sehr gut gefallen. Die Geschichte handelt von einem fast 12-jährigen Jungen, der heißt Mirza. Und sein Vater holt ihn von der Schule ab. Das tut er eigentlich sonst nie. Und dann fahren die 3 Tage und 3 Nächte auf der Autobahn. Und dann wird Mirza langsam klar, dass sie zum Haus der Großeltern fahren, wo die Großeltern nicht mehr leben. Der Vater lässt sich halt alles aus der Nase ziehen. Das bedeutet so viel wie, er sagt nicht so viel frei raus, sondern Mirza muss alles mehrere Male fragen. Der Vater ist aus dem Land, wo sie hinfahren, das ist sein Heimatland. Und da ist er früher mal rausgeflohen und jetzt fliehen die da wieder hin, weil er hat ganz viele Schulden. Mirza ist ein Junge, der sehr gerne Fußball spielt, aber im fremden Land traut er sich erst nicht zu fragen, ob er mit Fußball spielen darf mit den anderen. Nach 1-2 Tagen fällt Mirza auf, dass sein Vater offensichtlich in seinem Heimatland bleiben will. Und dann ist er noch viel trauriger, weil er zurück will nach Hause, zu seinen Freunden, wieder in die Schule, weil er versteht in der Schule dort auch gar nichts. Und deswegen spricht er in Gedanken mit seinem besten Freund Lukas, aber das bildet er sich nur ein. Lukas feuert Mirza an, dass er zurück nach Deutschland kommen soll. Und dann hatte Lukas die Idee, mit einem Lastwagen einfach zurück nach Deutschland zu fahren. Er probiert das auch, aber leider klappt es nicht, weil nach ein paar Minuten wird er an einer Tankstelle rausgelassen. In dem Buch passieren auch aufregende Sachen und deswegen möchte Mirza nicht mehr so doll nach Hause, aber immer noch etwas. Und ich erzähle euch jetzt einfach mal 2 davon, nämlich eine Begegnung mit einem Slyven. Das ist eine Art Schwein mit Katzenkrallen und Maulwurfsfell. Damit baut er Verbindung auf und Vertrauen. Er findet diesen Slyven im Wald und denkt jetzt halt, dass er ihm gehört. Und dann ist noch ein aufregender Teil in dem Buch, nämlich er findet eine Freundin, die heißt Selin und die hilft ihm etwas, die Sprache besser zu verstehen. Das Buch ist eine Abenteuer- und eine Mitleidgeschichte, weil Mirza ist halt erst ganz traurig, da hat man Mitleid, aber er erlebt halt auch sehr viele Abenteuer. Das Buch ist auch wegen den ganzen Abenteuern sehr spannend und deswegen würde ich das auch sehr empfehlen. Man braucht halt nur etwas mehr Zeit. Das Buch hat nämlich 239 Seiten. Das Buch fängt besonders aufregend an, aber am Ende geht es sehr gut aus. Mirza und seine Freundin Selin erleben am Ende noch ein sehr schönes Abenteuer.
0: Ein spannendes Buch. Danke, Lena, dass du uns das vorgestellt hast. Wenn ihr Lust auf das Buch bekommen habt, das Buch heißt Zuhause ist woanders. Anne Könz hat das geschrieben. Das Buch ist empfohlen ab 9 Jahre und kostet ungefähr so 18 Euro.
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2: Boah, krass, ey, jetzt regnet's Asche. Und, oh, krass, wie tief das da runter geht. Was für ein Feuerberg. Und da unten raucht's und die ganze Zeit spuckt es Lava in die Luft und es sprüht und es grollt und jetzt wieder Explosion! Alter, diese Lavabomben, die sind ja riesig. Oh Mann, ey, ob ich hier jemals wieder runter und heil nach Hause komme?
3: Zugang Checkerbude genehmigt.
2: Ich hab's tatsächlich geschafft, liebe Leute, und wie lebendig ich zurückgekommen bin. Und begeistert, ich sag's euch, das war so faszinierend und wunderschön am Yasur. Das ist nämlich ein Vulkan im Südpazifik. Es war echt wie auf einem anderen Planeten. Aber jetzt erstmal herzlich willkommen aus der Checkerbude zu einer neuen Folge Checkpot. Und zwar über die rülpsende Erde. Heute wird es heiß, es brodelt, es kocht und es spuckt. Manchmal schlafen sie und manchmal sind sie aktiv. Und nein, es geht nicht um feuerspeiende Drachen, sondern heute dreht sich alles um ein unglaublich faszinierendes Naturphänomen. Es geht um Vulkane. Und natürlich tanze ich heute nicht alleine auf dem Vulkan, sondern ich habe wie immer beim Checkpot Besuch. Und das ist...
0: Hallo, ich bin's, der Mio.
2: Hallo Mio, freut mich sehr, dass du bei mir bist und wir uns heute zusammen auf große Vulkanexpeditionen machen können.
0: Mich freut's auch.
2: Das wird super. An was denkst du als erstes, wenn du an Vulkane denkst?
0: Also an Berge mit so einem Loch, also Krater.
2: Genau.
0: Und dann kommt halt so Lava raus. Ja, und außerdem denke ich an meine drei Fragen, die heute geklärt werden sollen.
2: Klar, dann fangen wir doch damit mal an. Schieß los.
0: Also, erstens interessiert mich Folgendes. Wie entstehen eigentlich Vulkane? Meine zweite Frage ist, was genau löst ein Vulkanausbruch aus? Und meine dritte Frage, gibt es auch in Deutschland Vulkane?
2: Super Fragen, Mio, und wie immer, das check ich für euch. Ja, Checky, ich weiß, das ist immer super eilig mit deinen Infos, aber ich wollte Mio jetzt erstmal was zeigen. Ja, okay. Ja, du hast es unüberhörbar eiliger als die Feuerwehr. Ich kapiere es schon. Mio, bitte drück doch mal kurz den Checky-Knopf. Der übrigens heute, zur Feier des Tages, glühend rot wie Lava blinkt. Schön, ne?
0: Oh, okay, dann drück ich mal.

0: Na endlich! Erst Fakten, dann checken, Tobi. Unsere Erde besteht aus unterschiedlichen Schichten. Von innen nach außen ist das der Erdkern. Dieser Erdkern liegt in der Mitte und wird vom Erdmantel umschlossen. Einer glühend heißen Gesteinsmasse, die sich ständig hin und her bewegt. Die äußerste Schicht ist die feste Erdkruste, die sich aus riesigen Erdplatten zusammensetzt.
1: Toll, vielen Dank, Jackie, weil jetzt passt mein Mitbringsel für Mio noch viel besser. Mio, ich hab dir was mitgebracht. Achtung! Was hast du da jetzt?
2: Ah, ein Ei. Was soll ich jetzt damit?
1: Naja, was glaubst denn du? Was haben ein Ei und unsere Erde gemeinsam?
2: Ja, wahrscheinlich, dass es halt einen Kern innen hat.
1: Ja, genau.
2: Und dann statt dem Kern halt noch dieses Eiweiß. Ja. Und außen so eine Schale wie die Erdkruste.
1: Genau so ist es. Doch genial, oder? Guck mal, ein Ei ist irgendwie das Beste, um sich die Erde vorzustellen. Der Erdkern ist quasi das Eigelb, das Eiweiß drumherum ist der Erdmantel und diese dünne, feste Eierschale, die jeder kennt, in weiß oder braun oder grünlich, ist die Erdkruste. Ist doch fantastisch. Wenn du magst, kannst du es schälen.
2: Okay.
1: Genau, und was passiert jetzt mit der Erdkruste, mit der Schale außen?
2: Die zerbricht.
1: Die zerbricht. Und was könnte das bedeuten?
2: Das könnte bedeuten, dass es die Erdplatten sind, die sich dann so, keine Ahnung.
1: Genau so habe ich es mir gedacht.
2: Aber Tobi, was soll jetzt dieses Ei und die Erde mit meiner ersten Frage zu tun haben? Ich will doch was ganz anderes wissen.
1: Aha.
2: Und nicht, was unsere Erde mit einem Ei gemeinsam hat.
1: Na dann stell doch deine Frage nochmal.
2: Okay, meine erste Frage ist... Wie entstehen eigentlich Vulkane?
1: Genau. Und das mit dem Ei, das hat wirklich schon seinen Sinn. Jetzt kannst du dir die Antwort auf die Frage nämlich viel besser vorstellen. Also, es war einmal ein Ei. Und wenn sich die festen Eierschalen bewegen, dann können Risse und Spalten entstehen. Oh, ja, Jackie ist gut. Ich weiß, du lieferst die Fakten. Jackie, bitte sehr.
0: Ein Vulkan entsteht, wenn sich die Erdplatten bewegen und dadurch die Erdkruste Risse bekommt. Durch den hohen Druck kommt das flüssige Gestein namens Magma aus dem Erdmantel nach oben. Durch die Risse in der Erdkruste wird diese Magma oft explosionsartig herausgeschleudert. Dort, über der Erde, heißt dieser heiße Gesteinsbrei dann Lava. Die abgekühlte Lava erstarrt schließlich zu riesigen Vulkanhügeln.
1: Und das klingt doch jetzt sehr nachvollziehbar, oder nicht, Mio?
2: Ja.
1: Und ich kann übrigens Jackie noch ein bisschen weiter ergänzen, denn es gibt noch eine zweite Möglichkeit, wie Vulkane entstehen. Und zwar, wenn sich eine Erdplatte unter die andere drunter schiebt. Da ist ein enormer Druck zwischen diesen zwei Platten und dadurch schmilzt ein Teil der unteren Platte. Und diese geschmolzene Masse durchbricht wieder die Erdkruste und wird als Asche oder Lava nach oben geschleudert.
2: Ah, verstehe. Okay. Mhm. Und weißt du auch, wie viele Vulkane es gibt?
1: Also weltweit wohl gerade so um die 1500 aktive Vulkane. Es brechen pro Jahr so 50 bis 60 aus, habe ich irgendwo gelesen. Und die meisten treten in sogenannten Ketten oder Gürteln auf. Man nennt das dann auch Feuerring. Ich war zum Beispiel schon mal am pazifischen Feuerring. Das ist unfassbar. Der zieht sich dann zum Beispiel von Neuseeland über Indonesien und Japan bis nach Hawaii, Nord- und Südamerika. Ein riesiger Ring aus Vulkanen. Und das heißt jetzt natürlich nicht, dass es in Europa keine gibt. Du musst nur an La Palma denken oder Stromboli, den Ätna.
2: Und den Vesuv.
1: Genau, stimmt, der Vesuv auch noch. Wo ist der nochmal?
2: In Italien.
1: Ich glaube bei Neapel in der Nähe.
2: Genau, ja.
1: Ja, aber heißt das, dass wir unsere erste Frage gecheckt haben?
2: Yes!
1: Ein Vulkan entsteht, wenn sich Erdplatten bewegen oder verschieben. Durch extrem hohe Temperaturen und sehr hohen Druck wird das Magma im Erdmantel nach oben gedrückt.
2: Gecheckt! Weißt du was, Tobi?
1: Was denn?
2: Meine Eltern waren auf Hochzeitsreise auf La Palma.
1: Wirklich? Da ist doch jetzt gerade oder vor ein paar Wochen ein großer Vulkanausbruch gewesen.
2: Genau.
1: Ja, ja.
2: Und meine Eltern haben erzählt, dass da der Sand so ganz schwarz ist.
1: Mhm.
2: Und wenn man da dann barfuß drüber läuft, dann tut es halt weh, weil der heiß ist dann.
1: Ah, weil die Sonne drauf scheint und es wärmt sich schnell auf. Ja, klar.
2: Mhm. Und die waren noch oben beim Kraterrand.
1: Mhm.
2: Und es war halt dann total faszinierend, weil man konnte da so runterschauen und da war dann so ein bisschen so rot,
1: glühendes
2: Rot.
1: Die Lava, ne? Die
2: genau.
1: Halt da so blubbert. Ja, ja.
2: Mhm.
1: Ich war auch schon mal auf einem aktiven Vulkan. Und zwar ist der auf Vanuatu. Das ist so ein Inselstaat nordöstlich von Australien. Und wir waren auf einer Insel namens Tanna. Und der Vulkan da drauf, der heißt Yasur. Und der bricht wirklich hunderte Male am Tag aus. Nachts, wenn es dunkel wird, sieht man von der ganzen Insel aus dieses rote Leuchten oben am Krater. Der hat 4 Lavaseen unten im Krater drin. Und spuckt hunderte von Malen am Tag diese riesigen Lavabomben, nennt man das, in die Luft.
2: Wie groß sind denn die Lavabomben da?
1: Unterschiedlich, aber die größten sind so groß wie ein LKW.
2: Wow.
1: Flüssiges Gestein. Fliegt hunderte Meter in die Luft, über unsere Köpfe ist es hochgeflogen und dann wieder in den Krater zurückgeknallt.
2: Oh, okay.
1: Das ist 1500 Grad heiß oder so.
2: Es
1: war auf jeden Fall sehr aufregend und eine der tollsten Erfahrungen, die ich je gemacht habe. Oh, aber jetzt sehe ich gerade, Jackie meldet sich. Die will irgendwas.
0: Wie wär's mit einem Checksperiment? Habt ihr Lust auf einen kleinen Vulkanausbruch? Falls ja, verlasst die Checkerbude, damit die Lava keinen Schaden anrichtet.
1: Oh, ein Experiment. Mio, hast du Bock?
2: Ja, na klar.
1: Dann schnappen wir unsere Sachen und gehen mal vor die Tür.
2: Okay.
1: So, wir haben die Checkerbude verlassen, Mio. Wir haben alles mit rausgebracht, richtig?
2: Ja.
1: Sehr gut. Als allererstes kommt in unsere kleine Flasche hier vielleicht mal so eine gewisse Menge Wasser. Magst du mal so die Hälfte voll machen mit Wasser? Mhm. Stopp, reicht. Wunderbar.
2: Okay.
1: Und da kommt jetzt hier dieses Backpulver rein. Guck mal, ich reiße es dir auf. Okay, also Backpulver ins warme Wasser. Magst du ein bisschen umrühren mit dem Stock?
2: Ja, mag ich.
1: Dass es sich gut verteilt. Und dann kannst du dir schon mal überlegen, welche Farbe unsere Lava haben soll.
2: Ich glaube, blau.
1: Blaue Lebensmittelfarbe. Das wird ein blauer Vulkan. Zack, ich glaube, das reicht.
2: Das sind so Blubberblasen.
1: Aha. Sieht jetzt aus, als hätte Mio da eine Flasche mit dunkelblauer Limo.
2: Lecker.
1: Und jetzt wird's gleich spektakulär.
2: 3, 2, 1, okay. Los geht's. Okay, dann kippe ich jetzt mal.
1: Kipp mal.
2: Essig rein.
1: Und was passiert?
2: Ha, es kommt blau aus der Flasche raus.
1: Der Schaum, der hier unsere Lava ist, der ist oben rausgequollen und hat sich links, rechts, oben und unten um die Flasche rumgehüllt und ist da so langsam, wie echte Lava einen Berg runterfließt, fließt die hier unsere Flasche runter.
2: What?
1: Kipp doch nochmal Essig drauf. Richtig ordentlich, genau. Jetzt nämlich. Jetzt.
2: Ja, jetzt. Ah, das ist eine Sauerei hier. So, jetzt.
1: Cool, oh, das ist doch cool jetzt. Wow, jetzt quillt es wirklich schön. Und es ist blaue Lava, wenn man so will.
2: Ja, also so ein bisschen schaumig halt.
1: Und
2: ja.
1: Du hast jetzt wirklich richtig ekelhaftes Zeug an der Hand, ne?
2: Genau.
1: Essig, blaue Lebensmittelfarbe und Backpulver.
2: Lecker.
1: Es ist aber auf jeden Fall was, das finde ich super. Das kann jeder zu Hause nachmachen, ne? Backpulver, Essig und ein bisschen Wasser.
2: Stimmt, und man kann ja auch draußen, wenn man einen Sandkasten hat, kann man ja auch einfach einen Burgbaum, Flasche reinstellen, ja. Dann das machen, dann halt filmen oder so.
1: Ja, voll gut, genau. Dann baut man sich quasi einen Vulkan und es sieht so aus, als würde der wirklich ausbrechen.
2: Genau.
1: Ja, das ist cool. Ach, wundervoll. Danke, Jackie, für das coole Flaschenvulkan-Experiment. Und ich glaube, Mio, damit ist es an der Zeit für deine zweite Frage.
2: Wolltest du nicht Checksperiment sagen?
1: Flaschenvulkan-Checksperiment. Danke dir. Jetzt die zweite Frage.
2: Meine zweite Frage ist, was löst einen Vulkanausbruch aus?
1: Ah, du meinst, warum der Vulkan ausgerechnet dann ausbricht, wenn er halt ausbricht?
2: Ja, zum Beispiel jetzt auf La Palma.
1: Mhm.
2: Warum bricht der jetzt aus und nicht halt damals, als meine Eltern da waren?
1: Ja, klar. Also ich glaube, das ist jetzt der Moment, wo wir mal einen Experten anrufen, wenn du einverstanden bist.
2: Ja.
1: Das ist nämlich der Dr. Ulrich Küppers von der LMU, also von der Uni in München. Und der erforscht schon seit Jahren Vulkane und war auch vor kurzem erst auf La Palma beim aktiven Vulkan. Also wenn du magst, rufen wir den mal an.
2: Ja, unbedingt.
1: Bitte, ich wähle die Nummer.
3: Ja, hallo, hier ist der Uli.
1: Hallo Uli, der Tobi hier, guten Tag.
3: Ja, grüß dich, servus.
1: Schön, dass ich dich erreiche. Ich hoffe, du kannst uns helfen bei einer Checkerfrage.
3: Werde ich versuchen.
1: Kannst du uns erklären, was eigentlich genau ein Vulkanausbruch auslöst?
3: Ein Vulkanausbruch wird ausgelöst, wenn heißes Magma aus dem Erdinneren zur Erdoberfläche aufsteigt und dort austritt.
1: Aber wie passiert das oder warum passiert das?
3: Nein, das ist eine lange Story. Die Erde ist innen drin noch heiß.
1: Ja.
3: Und wir haben innen drin noch Magma und dieses Magma möchte eben aufsteigen, weil es leichter ist als Gestein.
1: So wandert es also quasi von selbst nach oben?
3: Wenn es kann, wandert es manchmal an bestimmten Stellen, wo eben genug Magma ist, wandert es nach oben.
1: Und sag mal, kann man denn dann sowas überhaupt vorhersagen? Also kann man sagen, hier dieser Vulkan wird dann und dann ausbrechen? Kann man das messen?
3: Wir können das mittlerweile sehr gut messen, weil jeder Vulkanausbruch kündigt sich an mit unterschiedlichen Signalen. Also Vulkane haben quasi ihre eigene Sprache.
1: Ah, wow.
3: Wir können Erdbeben messen. Wir können messen, welche Gase austreten, wie heiß sie sind, wie viele Gase. Wir können messen, ob sich der Boden deformiert. Also da gibt es ganz viele Möglichkeiten zu messen, dass sich da was verändert. Was wir aber nicht können, ist zu sagen, morgen um 3:30.
1: Okay, so genau geht's nicht.
3: Jetzt gibt es ja die häufige Frage, warum brechen Vulkane denn einmal alle Woche aus und ein anderer Vulkan alle 100 Jahre und so weiter und so fort. Da kann man wahrscheinlich am besten sagen, Vulkane sind ein bisschen wie Menschen. Ja, der eine braucht mehr Schlaf, der andere braucht weniger Schlaf. Weil wir nennen das wirklich so, wenn Vulkane nicht ausbrechen, aber immer noch Anzeichen geben, dass sie ausbrechen könnten, dann nennen wir sie die schlafenden Vulkane. Und es braucht eben, bei manchen Vulkansystemen braucht es eben mehr Zeit, bis sie wieder bereit sind auszubrechen.
1: Und wie war es jetzt auf La Palma, die ganze Geschichte?
3: Wir wussten ja, dass La Palma keine erloschene Vulkaninsel ist. Mhm. Der letzte Ausbruch war ja erst vor 50 Jahren. Mhm. Und seit 2017 haben sich immer mal wieder Erdbeben ereignet. Mhm. Und die haben sich jetzt intensiviert im Sommer. Ja. Und dann war den Wissenschaftlern vor Ort war eigentlich klar, dass es vermutlich zu einem Vulkanausbruch kommen wird. Und so war es dann eben Mitte September auch.
1: Kannst du mal ein bisschen erzählen, wie es da so war? Wie hast du das erlebt?
3: Ja, das war diesmal wirklich ein ganz... irgendwie ein komisches Ereignis oder ein komisches Gefühl, weil natürlich für mich als Vulkanologen war das total spannend. Ja, ich war da mit einem Kollegen, wir haben unsere Messsensoren dabei gehabt, wir haben uns den Vulkanausbruch angeschaut. Das war also quasi alles wie immer und spannend. Aber gleichzeitig ist es eben so, dieser Vulkanausbruch findet direkt über einer Ortschaft statt. Und deswegen, die Lava fließt den Hang runter und fließt durch Häuser, durch Orte, hat Kirchen zerstört, Straßen bedeckt und alles kaputt gemacht. Und so schön dieser Vulkanausbruch ist für den Vulkanologen, so beklemmend war das natürlich anzusehen, wie ganze Ortschaften verschwunden sind und da jetzt auch nicht mehr aufgebaut werden. Also das war schon ein bisschen traurig gleichzeitig.
1: Mhm. Uli, hast du einen Lieblingsvulkan?
3: Ja, das ist eine kleine Insel nördlich von Sizilien, die heißt Stromboli.
1: Oh, warum der Stromboli?
3: Es war mein erster Vulkan, da habe ich mich verliebt, also in den Vulkan verliebt und ist hängen geblieben.
1: Erzähl mir mal zum Schluss noch, was du an Vulkanen so faszinierend findest, dass du dein ganzes Leben diesen Phänomenen widmest.
3: Ich mag Berge und ich mag Berge, die aktiv sind und auch noch was machen. Das ist so das Faszinierende an Vulkanen.
1: Verstehe ich gut. Du, vielen Dank, dass du mir das alles beantwortet hast. Ich glaube, du hast uns sehr geholfen.
3: Bitte.
1: Danke dir sehr.
3: Ciao.
1: Tschüss.
2: Boah, das ist ja schon spannend eigentlich.
1: Ich finde auch. Diese Vulkane sind faszinierend, oder? Ist denn deine Frage Nummer 2 damit beantwortet?
2: Auf jeden Fall.
1: Dann knall doch mal auf den Knopf. Vulkane haben unterschiedlich lange Ruhepausen. Manche brechen öfter aus, manche seltener. Man kann einen Vulkanausbruch durch Messungen ziemlich genau vorhersagen.
2: Gecheckt! Kannst du vielleicht noch ein bisschen mehr von deinem Tanz auf dem Vulkan erzählen?
1: Du meinst, als ich da oben stand? Getanzt habe ich nicht, aber ich habe tatsächlich am Fuße des Vulkans geschlafen. Wo es rot glühte, das konnte man von unserem Schlafplatz aus die ganze Nacht über beobachten.
2: Hattest du da Angst?
1: Nicht so richtig, ich fand es eher besonders. Also wir waren schon noch mal so ein paar hundert Meter weg vom Beginn des Vulkans. Aber es war einfach so faszinierend, weil man hat wirklich immer, wenn der Vulkan ausbrach, hat die Erde so vibriert. Und es war wirklich so, als würde man neben so einem großen Lebewesen schlafen. Es war ein bisschen wie auf einem anderen Planeten einfach. Also richtig besonders. Du, aber ich glaube, jetzt ist schon wieder Zeit für die letzte Frage, oder?
2: Oh ja, meine dritte Frage ist die. Gibt es auch in Deutschland Vulkane?
1: Ja, was glaubst du denn, Mio?
2: Ich glaube schon, dass es in Deutschland Vulkane gibt, aber keine aktiven.
1: Ja.
2: Weil, ja, wann hat man das letzte Mal von einem aktiven Vulkan in Deutschland gehört?
1: Also ich in meiner Lebzeit noch nicht, das stimmt. Aber ich habe ein paar andere Sachen gehört, vielleicht verrate ich dir das später noch was. Aber nur vielleicht. Wie wäre es denn, wenn wir an der Stelle einfach mal unsere wahnsinnig schlaue Datenbank dazu befragen? Ja. Hau doch mal auf den Knopf. Tracky, los geht's. Tracky? Was ist denn jetzt? Drück nochmal. Tracky, wie ist es mit Vulkanen in Deutschland? Tracky?
2: Was ist jetzt los? Ist sie
1: kaputt?
2: Tracky, schnarchst du?
1: Was? Schläfst du oder was?
0: Oh, verzeih, Tobi. Schlafen passt zu den Vulkanen in Deutschland. Es gibt hier nämlich keine aktiven Vulkane mehr, sondern nur schlafende. Die sind Zeugen dafür, dass es auch hier vor vielen Tausenden von Jahren mal aktive Feuerspucker gab. Die zwei größten und wichtigsten Vulkangebiete in Deutschland liegen in der Eifel und in der Oberpfalz. Dort sind die Vulkane nicht erloschen, sondern geben noch Lebenszeichen von sich.
2: Was sind denn bitte bei einem Vulkan Lebenszeichen?
1: Ich glaube, das heißt, dass es dort in manchen Gebieten noch so ganz kleine Erdbeben geben kann. Die sind dann manchmal so tief, dass sie nur von Forscherinnen und Forschern mit speziellen Geräten beobachtet werden können. Aber sie verraten halt, dass da unter der Erde Magma, also das, was hier draußen Lava heißt, aufsteigt. Und es gibt auch Seen, in denen aufsteigende Gasblasen quasi der Beweis dafür sind, dass da ein Vulkan schlummert. Ganz schön krass. Mein Papa kommt nämlich aus der Gegend, in der Eifel nämlich. Und da habe ich das schon gesehen, in diesen großen Vulkanseen.
2: Das klingt jetzt irgendwie wirklich, als wenn wir von schlafenden Drachen sprechen oder so.
1: Ja, so ein bisschen so hat sich das tatsächlich auch damals in Vanuatu angefühlt, als wäre das ein großer, schlafender, knurrender Drachen. Aber sag mal, deine Frage zu den Vulkanen in Deutschland, ist die damit beantwortet?
2: So einigermaßen.
1: Na, immerhin. Es gibt auch in Deutschland Vulkane, allerdings schlafen die. Das heißt, sie sind entweder ganz erloschen oder zeigen momentan nur schwache Lebenszeichen. Also keinerlei Feuerspuckgefahr.
4: Gecheckt!
1: Ja, und damit sind wir ja auch fast schon wieder am Ende mit den Vulkanen. Es sei denn, lieber Mio, du hast noch Bock auf ein kleines Vulkanquiz.
2: Oh ja, unbedingt.
1: Okay, dann würde ich sagen, ich stelle dir drei Fragen. Und wenn du zwei richtig beantwortest, dann verrate ich dir mein Geheimnis.
2: Okay, dann los geht's.
1: Erste Frage. Stimmt es, dass sich das Wort Vulkan von der italienischen Insel Vulcano ableitet, weil man sie in der römischen Mythologie für die Schmiede des Feuergottes Vulcanus gehalten hat? Ja oder nein?
2: Ich glaube, dass es stimmt.
1: Das glaube ich auch. Erster Punkt für dich.
2: Yeah!
1: Okay, zweite Frage. Wie heißt das vulkanische Gestein, aus dem schon in der Steinzeit Werkzeuge hergestellt wurden? Feuerstein, Obsidian oder Basalt?
2: Ich glaube, das ist das Feuerstein.
1: Feuerstein, sagst du?
2: Oder Obsidian.
1: Ja, jetzt musst du dich entscheiden, lieber Mio. Es gibt nur eine richtige Antwort. Feuerstein, Obsidian oder Basalt?
2: Ich sag jetzt einfach Obsidian, weil es sehr stabil ist.
1: Das ist richtig!
2: Yeah.
1: Wow, wow, wow! Und jetzt eine Bonusfrage, weil Geheimnis verrate ich dir eh. Weißt du, was ein Geysir ist?
2: Heißt es nicht Geysir?
1: Weißt du, was ein Geysir ist? Ich weiß nicht, wie man es ausspricht.
2: Also ein Geysir ist so ein Dingsbums, sowas wie ein kleiner Vulkan ist, wo halt so Wasser rausspritzt oder Gas oder so.
1: Genau, das ist eine heiße Quelle und das Wasser wird in regelmäßigen oder auch unregelmäßigen Abständen wie so eine Fontäne ausgestoßen. Tatsächlich auch eine vulkanische Aktivität. Übrigens, wenn ihr mehr zu Geysiren und dem schlafenden und schlummernden Vulkan in Deutschland erfahren wollt, dann kann ich euch die Checkspedition meines geschätzten Kollegen Checker Julian ans Herz legen. Und lieber Mio, du hast damit alle drei Fragen richtig beantwortet. Das heißt...
2: Du verrätst mir jetzt noch ein Geheimnis.
1: Ja, so ist es. Also, mein Vater kommt aus der Eifel. In der Eifel gibt es eine ganze Menge von Vulkanseen. Die Leute gehen dort auch schwimmen. Und diese Seen, die sind berühmt und berüchtigt, vor allem bei Kindern und Jugendlichen in der Eifel, weil die haben ganz abgefahrene Strömungen. Weil diese Vulkanseen immer noch irgendeine Art von Aktivität haben, ich weiß es nicht genau. Auf jeden Fall gibt es da irgendwelche Strudel und Strömungen, die das zu richtig gefährlichen Seen machen. Und das ist eine meiner tiefsten Ängste, in einem Strudel von so einem Vulkan irgendwo nach unten gezogen zu werden. War es zumindest als Kind, als mein Papa mir davon erzählt hat. Das war mein kleines, großes Vulkangeheimnis.
2: Ah, ja.
1: Es war mir auf jeden Fall ein großes Vergnügen mit dir mal wieder, lieber Mio. Jetzt zum Schluss noch die Frage, was würdest du auf alle Fälle mitnehmen zu einer Vulkanexpedition?
2: Also, ich würde mitnehmen meine Gitarre,
1: aha,
2: Stift und Papier zum Zeichnen und unbedingt mein Fahrrad und eine Kamera.
1: Warum denn dein Fahrrad?
2: Ich fahre total gern Fahrrad. Und vielleicht kann man ja dann den Grat darunter fahren oder so.
1: Das wäre ein richtiges Abenteuer dann. Also ich hatte beim letzten Mal eigentlich nicht viel dabei, außer regenfester Kleidung und einem Rucksack mit was zu trinken, weil der Aufstieg war echt anstrengend. Und ich muss sagen, mehr hätte ich da oben auch wirklich nicht gebraucht, weil es war so einzigartig. Da oben zu stehen, in diesen Krater reinzugucken, nach wie vor gehört zu den tollsten Erlebnissen, die ich in meinem Leben jemals in der Natur gesammelt habe. Ganz, ganz toll. Ja, damit war es das für heute, oder Mio? Habe ich was vergessen?
2: Nö.
1: Ich glaube auch nicht. Dann sagen wir an dieser Stelle, liebe Leute, macht's gut.
2: Tschüss.
1: Tschüss.
2: Und bloß keine schlafenden Vulkane wecken.
0: Text und Regie Ursel Böhm. 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
4: Dankeschön, Checker Tobi. 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

0: Ja, ja, das ist alles, was es zur heutigen Maus zum Hören zu summen gibt. Ja, dann überlegt mal schön weiter. Ein bisschen Zeit habt ihr ja noch.
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2: 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Das war B-Sprache.
0: Hallo zusammen und herzlich willkommen zu einer ganz besonderen Folge der Maus zum Hören. Ja, schön, dass es euch aufgefallen ist, denn ich habe mich für die heutige Folge ganz besonders schick gemacht. Dann wann trage ich denn bitte schon mal eine Krawatte? Ganz genau, so gut wie nie. Aber wenn ich schon mal eine trage, dann auch eine mit lauter orangenen Mäusen drauf. Die habe ich erst letztens von meiner Freundin Corinna geschenkt bekommen. Aber zurück zum Thema, warum ich mich so schick gemacht habe. Das hättet ihr übrigens auch mal machen können. Stimmt, ihr seht einfach immer toll aus. Obwohl euch das, was wir hier in unserem Rätsel suchen, bestimmt auch ziemlich gut gestanden hätte.
3: Was ist das?
4: Meistens ist es wunderschön.
5: Es ist weiß, aber manchmal ist es auch in anderen Farben.
6: Manchmal ist es auch rot.
7: Meistens sind die langen bis auf den Boden.
8: Ich habe auch mal ein kurzes gesehen.
9: Manchmal sind da Rosen dran und sie haben hohe Schuhe an.
10: Manchmal ist es mit Perlen oder Glitzer oder Schmetterling. Spitze ist auch dran.
11: Ich habe mal auf einem Bild eine wunderschöne Frau mit einem Mann gesehen. Die hatte sowas auch an.
12: Manchmal fahren die Frauen noch mit einer Kutsche, wenn die das anhaben.
13: Manchmal tragen Kinder auch den Teil hinten und manchmal haben Kinder Rosen in den Händen und sie schmeißen.
14: Die Männer haben dann eine witzige Krawatte an.
15: Eigentlich zieht man nur einmal an.
16: Wenn man möchte, kann man das öfter anziehen auf dem Ball, aber ohne Schleier
17: und hat das in der Kirche an.
18: Ta, ta, ta, ta. Ta, ta, ta, ta.
19: Es ist das Brautkleid.
0: Ta, ta, ta, ta, ta, ta, ta, ta. Und nein, auch wenn ich eine witzige Krawatte anhabe, möchte ich heute nicht heiraten. Allerdings möchte ich mit euch darüber sprechen, was passieren kann, wenn sich zwei Menschen bis zum Mond und zurück lieb haben.

0: Was ein schönes Lied, das finde ich auch. Habt ihr eigentlich schon mal eine richtige Braut gesehen? Ja, ja, viele der Kinder, die wir befragt haben, übrigens auch. Und die erzählen uns jetzt mal, wie das so war.
1: Meine Cousine, die hat schon geheiratet und da waren Olivia und ich Blumenkinder. Und die hatte so ein weißes Kleid an, so einen kleinen Schleier und kurzärmeliges Kleid.
2: Ich weiß nicht mehr, wo es war, da war ich noch ganz klein. Aber die hatte ein weißes, langes Kleid mit kleinen Blümchen drauf und einen Schleier und hatte ganz viele Blumen im Haar. Ich glaube, ich würde einfach ein schlichtes, weißes Kleid anziehen. Mit nicht so viel Krimskram dran.
3: Ich will so wie Mama aussehen an ihrer Hochzeit. Ich will das Hochzeitskleid dann auch, wenn ich heirate, an meiner Hochzeit tragen. Ja, das gibt's noch. Also auf den Fotos sieht das wirklich schön aus, aber ich habe es noch nie wirklich, glaube ich, in echt gesehen. Ich glaube, meine Mutter hatte Blumen im Haar und die hatte einen langen Schleier, der bis zum Boden geht.
4: Ich habe noch nie eine Braut gesehen, weil ich war noch nie auf einer Hochzeit, aber ich würde gern mal auf einer sein. Ich glaube, ich würde ganz gern heiraten. Ich will auf jeden Fall ein schneeweißes Kleid. Und ein Schleier. Und ich möchte eine weiße Strumpfhose und schicke Schuhe. Und ich möchte auch noch Gänseblümchen in meinen Haaren haben.
0: Ach ja, es gibt ja die unterschiedlichsten Bräuche und auch Brautkleider. Das Brautkleid mit der längsten Schleppe zum Beispiel ist ganze 8095 Meter und 40 Zentimeter lang. Das steht sogar im Guinness-Buch der Rekorde. Obwohl es da ja gar nicht drauf ankommt. Das Wichtigste ist doch immer noch die Liebe.
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0: Jetzt haben wir schon so viel über Braute, ich meine natürlich Bräute gesprochen und trotzdem etwas ganz Wichtiges noch nicht geklärt.
1: Die Frage des Tages.
0: Ja, es gibt's doch nicht, dass wir selber noch nicht auf die Frage gekommen sind.
2: Ich heiße Maya, ich bin 5 Jahre alt und ich möchte wissen, warum die Frauen die Hochzeit Braut heißen. Ich grüße meine Mama, meinen Papa und meine Schwester und das ganze Mausteam und den Elefanten, die Maus und die Ente.
0: Danke, Maya, für die lieben Grüße und die gute Frage, die uns am besten Mausreporterin Doro beantworten kann. Denn im Gegensatz zu mir war Doro schon mal eine richtige Braut.
3: Ach, als kleines Mädchen habe ich immer davon geträumt, irgendwann in einem langen weißen Kleid vor den Altar zu treten und zu heiraten. Und wie mir damals geht es garantiert vielen anderen Mädchen. Dieser eine Tag als Braut. Es ist fast so wie einen Tag Prinzessin sein. Hübsch geschminkt, mit hochgesteckten Haaren und natürlich mit diesem tollen weißen Kleid, das man nur an diesem einen Tag anzieht.
4: Oh, du siehst so zauberhaft aus. Du bist eine wirklich, wirklich schöne Braut.
3: Danke. Jeder weiß, was eine Braut ist, aber wo der Ausdruck Braut herkommt, das ist gar nicht so ganz geklärt. Schon im Althochdeutschen, also in der ältesten schriftlich überlieferten Form des Deutschen, gab es das Wort Brut. Sprachwissenschaftler gehen davon aus, dass es einen ähnlichen Ausdruck, nämlich das Wort Brutis, sogar schon im Urgermanischen gab. Das ist sozusagen die Ursprache, aus der später die Sprachen Englisch, Niederländisch, Schwedisch und eben auch Deutsch entstanden sind. Und dieses Urgermanisch ist wirklich uralt. Forscher sagen, dass es sich vor 3000 bis 4000 Jahren entwickelt hat. Auch aus anderen alten Sprachen sind Wörter bekannt, die ganz ähnlich klingen wie heute die Braut im Deutschen. Und sie alle bedeuten entweder Frau am Tag ihrer Hochzeit oder Verlobte. Mit einer Verlobung versprechen sich zwei Menschen, dass sie heiraten wollen. Zum Teil wurde also nicht nur die Frau am Hochzeitstag so genannt, sondern auch schon in der Zeit davor. Wenn wir heutzutage von der Braut sprechen, meinen wir damit aber natürlich die Frau am Tag ihrer Hochzeit.
4: Alles, alles Liebe für euch beide.
3: Tja, und was soll ich sagen? Ich war tatsächlich vor einigen Jahren eine Braut. Allerdings nicht mit langem weißen Kleid und Schleier, sondern mit kurzem weißen Kleid und Blümchen im Haar. Aber ich will ja jetzt nicht anfangen, hier aus dem Nähkästchen zu plaudern. Moment mal. Aus dem Nähkästchen plaudern? Was ist das eigentlich für ein Ausdruck? Ah, das klären wir ein anderes Mal.
0: Also das sah bestimmt richtig toll aus. Ein kurzes weißes Hochzeitskleid und Blümchen im Haar. Wenn wir Doro das nächste Mal sehen, dann fragen wir sie auf jeden Fall nach einem Foto. Falls ihr mal eine Frage an die Maus haben solltet, dann ruft uns doch gerne an.
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0: Da hinterlasst ihr dann ganz einfach euren Namen, eure Frage und wenn ihr wollt, noch ein paar Grüße.

0: abgeht.
1: Und genauso wie sich die Mama in dem Lied von Dennis und Ove gefühlt hat, so muss es auch der Mama von Cleo Fischer gehen. Ja, denn die möchte endlich ihre große Liebe Mesut heiraten. Und damit an diesem Tag, an diesem besonderen Tag nicht schief geht, sollen Cleo und ihr Kollege Brunzi auf die Eheringe aufpassen. Ja, ihr ahnt es, ob das nur gut geht. Ich hoffe auch.
2: Detektei Cleo Fischer. Für ganz besondere Fälle.
3: Straße von Wiebelake. Stromausfall im Gefängnis Wiebelmund ermöglicht Flucht eines Insassen. Und das Wetter weiterhin sommerlich warm.
4: Hast du das gerade gehört? Im Gefängnis gab es Stromausfall.
2: Und ein Gefangener ist ausgebrochen. Ja, das riecht nach einem neuen Fall für uns, Brunzi.
5: Papalapap, schon vergessen? Heute heiraten Mesut und ich. Da dürft ihr beide doch nicht fehlen.
6: Mein Kollege Brunzi und ich hatten Amor gespielt. Und jetzt waren Mesut und meine Mama ein Paar. Und heute sollte die Hochzeit im Standesamt sein.
5: Außerdem brauchen wir euch, um auf unsere Ringe aufzupassen. Hier, das ist die Schatulle. Egal was passiert, die Ringe dürfen nicht verloren gehen.
6: Im Standesamt waren alle schon versammelt. Alle aus dem Katzenbuckel 13 natürlich. Die Glöcklers, Vera Gold mit ihrer Frau und ein paar Verwandte, denen nichts Besseres einfiel, als mir zu sagen, meine Güte, Cleo, bist du groß geworden. Und Mesut natürlich.
7: Aschkim, meine Liebe, wie schön du aussiehst.
4: Du aber auch.
8: Darf ich um Ihre Aufmerksamkeit bitten, please? Ich vertrete heute meine Kollegin, der überraschend verhindert ist. Bitte nehmen Sie Platz.
6: Der bärtige Mann war wie aus dem Nichts aufgetaucht. Anscheinend der Standesbeamte. Aber wieso sprach er so komisch?
7: Also irgendwie kommt mir der Typ bekannt vor.
4: Oh nein!
6: Brunzi hatte aus Versehen die Dose mit dem Reis umgestoßen und die gesamte Hochzeitsgesellschaft sprang auf, um den Reis wieder einzusammeln. Allen voran Frau Glöckler.
9: Ach Gottchen, auch das noch. Schnell, schnell wieder aufsammeln. Das bringt's aus Unglück.
6: Als endlich wieder Ruhe eingekehrt war, begann die Zeremonie. Nach einer erstaunlich kurzen Rede bat der Standesbeamte um die Ringe.
8: Und wo Liebe ist, wird der Unmögliche möglich, liebe Anwesende. Bitte lasst uns nun den Bund der Ehe schließen, die Ringe bitte.
6: Ich reichte Mesut die Schatulle. Ich hatte sie auf den Tisch der Standesbeamten gestellt und nicht aus den Augen gelassen. Doch dann wurde Mesut kreidebleich.
7: Cleo, wo sind die Ringe?
6: Ich fühlte mich mies. Die einzige Aufgabe, die ich gehabt hatte, war auf die Ringe aufzupassen. Und jetzt waren sie weg.
5: Cleo, das ist jetzt nicht wahr, oder?
4: Was machen wir denn jetzt?
6: Der Fall war einfach. Eben waren die Ringe noch da. Jetzt waren sie weg. Einer der Anwesenden muss sie geklaut haben. Ich tat, was ich tun musste und rief,
2: keiner verlässt den Raum.
10: Ja, hallo, da wo gibt's denn sowas?
9: Aber was geht denn hier vor? Werd ich jetzt etwa verdächtigt?
2: Alle sind verdächtig, Frau Glöckler. Einer oder eine der hier Anwesenden muss die Ringe entwendet haben.
4: Die Frage ist doch, wieso macht jemand sowas?
11: Stimmt, mein Sohn hat recht. Es fehlt eindeutig das Motiv.
4: Mann, Mama, lass mal, das ist voll peinlich.
2: Und Rob Bobinski sagt doch immer,
12: wenn du das Motiv des Täters erkannt hast, ist die Hälfte des Falls schon gelöst. Aber auch ein guter Detektiv sieht manchmal den Wald vor lauter Bäumen nicht.
6: Brunzi und ich zogen uns zur Beratung zurück. Wer könnte etwas gegen Mamas Hochzeit mit Mesut haben?
4: Vielleicht Bademeister Glöckler? Weißt du noch, was er gesagt hat, als er mal Streit mit seiner Frau hatte?
13: Die Ehe, das ist die Geißel der Menschheit.
2: Und deshalb würde er die Ringe verschwinden lassen? Unwahrscheinlich. Aber was ist mit deinem Bruder Jo, Brunzi? Er wollte doch wissen, wie viel die

0: Ringe wert sind, auf die wir aufpassen müssen. Und dann hat er gesagt...
1: Was? So eine Geldverschwendung, dafür kriegt man noch 3 neue Rückspiegel.
2: Klar, immer verdächtigst du meinen Bruder, Cleo. Nein, der macht sowas nicht. Aber vielleicht hat Vera Gold die Ringe versteckt.
0: Vera? Wie kommst du denn darauf?
2: Vorhin habe ich gehört, wie sie zu deiner Mutter gesagt hat, hoffentlich ändert sich nichts an unserer Freundschaft, wenn du heiratest, Irene. Oder so ähnlich.
3: Ich nahm meinen ganzen Mut zusammen und stellte Vera Gold zur Rede. Aber wir hatten uns mit unserem Verdacht wohl verrannt.
4: Cleo, ich schätze dich wirklich sehr als Detektivin. Aber dass ich die Ringe geklaut habe, sag mal, das ist doch wirklich totaler Quatsch. Ich meine, ich freue mich doch total für Irene und Mesut. Außerdem habe ich geholfen, den Reis aufzusammeln. Wie alle anderen hier im Raum auch, oder? Verstehst du, ne? Alibi?
5: Jetzt ist mal gut, Cleo. Bevor wir uns jetzt alle gegenseitig verdächtigen, würde ich sagen, Schwamm drüber. Wir heiraten jetzt einfach ohne Ringe. Ist mir jetzt egal. Bitte, Herr Standesbeamte, bitte walten Sie Ihres Amtes.
6: Es tut mir aufrichtig leid, Frau Fischer, aber ohne die Ringe kann ich Sie nicht trauen. Ohne die Ringe keine Hochzeit.
5: Was?
4: Wie?
7: Hä? Hallo?
5: Also,
7: wie?
5: Aber das kann doch jetzt nicht wahr sein. Mesut,
8: hä?
9: Jukja, das stimmt doch gar nicht. Natürlich kann man ohne Ringe heiraten.
7: Wo gibt's denn sowas?
10: Wie können Sie denn so mutwillig das junge Glück zerstören?
7: Das ist Arbeitsverweigerung.
0: Brunzi, warum will ein Standesbeamter eine Hochzeit verhindern?
2: Vielleicht, weil er gar kein echter Standesbeamter ist?
3: Während die Erwachsenen weiter debattierten, entwischten wir ins Nebenzimmer, um das Büro der Standesbeamten zu durchsuchen. Dort war ein dumpfes Klopfen im Schrank zu hören.
2: Cleo, ich habe kein gutes Gefühl. Wer weiß, was da drin ist?
0: Glaubst du etwa an Geister?
11: Hilfe.
0: Los, wir schauen nach.
11: Hilfe, hört mich jemand?
12: Ein Glück, dass ihr kommt. Ich habe schon fast keine Luft mehr gekriegt. Dieser Typ hat mir aufgelauert, mich eingesperrt und mir meine Amtskleidung geklaut.
3: Auf einmal war mir alles klar. Die ganze Zeit hatte ich mich gefragt, warum mir der Standesbeamte so bekannt vorgekommen war. Es war Hanno Hackfront, der Rowo-Einbrecher. Der Mann, der Mamas Schlüssel geklaut und versucht hatte, in ihren Aldo-Supermarkt einzubrechen.
2: Ah, und deshalb spricht er auch so komisch, weil er nicht erkannt werden will.
3: Zum Glück war die Polizistin Vera Gold unter den Hochzeitsgästen. Schnell erklärten wir ihr unseren Verdacht.
4: Hanno Hackfront, ich verhafte Sie wegen Gefängnisausbruchs und erneuten Diebstahls, diesmal der Eheringe von Irene Fischer und ihrem zukünftigen Mann.
9: Ich hab doch gleich gesagt, dass der mir bekannt vorkommt, der falsche 50er.
5: Hanno?
3: Hanno Hackfront hatte Mama beim Tanzkurs schöne Augen gemacht. Aber das war eine andere Geschichte. Hanno war aus dem Gefängnis ausgebrochen, hatte sich als Standesbeamter verkleidet und die Eheringe gestohlen.
12: Ich hab dich wirklich geliebt, Irene. Wir hätten doch auch heiraten können.
4: Der mit den Ringen?
12: Also, nur weil ich in deinen Aldo-Markt rein... Also, warum?
4: Ach, Schluss jetzt.
12: Dass du auch immer überall deine neugierige Detektivnase reinstecken musst, Cleo.
4: Mitkommen.
13: Was hat er dir eigentlich vor?
0: Ach, das erzählen wir Ihnen später. Wären Sie jetzt bitte so freundlich und walten Ihres Amtes?
2: Die beiden können es nämlich gar nicht erwarten, endlich zu heiraten.
3: Und dann wurde es doch noch eine schöne Hochzeit. Sogar mit Ringen.
14: Ende gut, alles gut. Zumindest für Cleos Mama und Mesut, die sich nun endlich die Eheringe anlegen können. Ja. Hanno Hackfront, der dagegen, wird jetzt erstmal die silberne 8, also die Handschellen, angelegt bekommen. Und dann kommt er wieder hinter schwedische Gardinen.

0: Warum die Braut Braut heißt, das wissen wir ja jetzt dank Doro. Warum das Brautkleid allerdings fast immer weiß ist, warum die Ringe getauscht und der Brautstrauß geworfen wird, das alles und noch viel mehr hat unsere Mausreporterin Yeshim mal die Hochzeitsexpertin Claudia Klimm gefragt. Die hat ein Brautmodengeschäft in Düsseldorf. Und Kian und Lina, die kennen auch noch einen süßen Hochzeitsbrauch.
1: Mein Onkel und meine Tante haben geheiratet und dann war so eine Tüte, da stand drauf die Namen von den beiden, also von dem Bräutigam und von der Braut. Und da waren so kleine weiße Bonbons drin, so 5 oder 4. Das war weiß und so eiförmig. Das war so wie in Stoff eingewickelt. Eine kleine weiße Blume war an dem Stoff dran.
2: Das sind so Bonbons. Die sind öfters bei Hochzeiten und bei Feiern. Und die sind so in durchsichtigen Tüchlein verpackt.
3: Die Bonbons, die Lina und Kian beschreiben, sind keine richtigen Bonbons, sondern Hochzeitsmandeln. Und die haben die beiden Neunjährigen schön verpackt geschenkt bekommen.
4: Die sehen lecker aus, wie Pfefferminzbonbons, aber leider kann man sie nicht essen.
2: Die sind nur als Schmuck da, weil sie eine Erinnerung sein sollen an diese Hochzeit.
3: Es sind zwar Mandeln mit weißem Zuckerguss, aber sie sind nicht zum Essen gedacht. Sie haben nämlich eine Bedeutung. Man sagt, dass es diesen Brauch auch schon seit sehr langer Zeit in Frankreich gibt. Der Sonnenkönig Ludwig XVI. Soll ihn dort eingeführt haben. Hochzeitsgäste bekamen damals Schokolade und andere Naschereien in schönen, kleinen Schatullen aus Gold oder Silber geschenkt. Auch das Volk fand diese Idee schön. Aber da nicht jeder so reich wie der König war, überlegten sich die armen Bürger etwas anderes. Sie schnitten einfach aus dem Tüll des Hochzeitskleides der Braut kleine Stofffetzen heraus und verpackten darin Zuckermandeln für die Gäste. Wahrscheinlich nimmt man deswegen auch heute noch sehr gerne Tüllstoff, um die Mandelbonbons darin einzuwickeln. Diese Mandeln stehen für die Wünsche, die man dem Brautpaar macht. Zum Beispiel Kinder, Glück, Wohlstand, ein langes Leben und Gesundheit. Und indem das Brautpaar den Hochzeitsgästen diese Mandeln schenkt, bedankt es sich dafür und wünscht ihnen dasselbe zurück. Deshalb bewahrt man die schön verpackten Zuckermandeln auch lange auf. So auch Kian.
2: Auf der Hochzeit von meiner großen Cousine habe ich auch welche bekommen. Die sind heute bei uns im Wohnzimmer in der Vitrine als Schmuck. Die werden wir auch nie wegschmeißen.
3: Was auf einer Hochzeit ebenfalls nie fehlt, ist der Brautstrauß. Er ist einer der wichtigsten Bräuche. Meistens besteht er aus Rosen, weil Rosen die Blumen der Liebe sind. Früher einmal steckte noch ganz anderes Grünzeug mit drin, denn der Brautstrauß hatte eine wichtige Aufgabe, erzählt Claudia Klimm. Sie hat ein Brautmodengeschäft in Düsseldorf und kennt sich mit Hochzeitsbräuchen aus.
5: Und zwar haben man ganz früher bei Adelshochzeiten auch schon Brautsträuße gehabt, aber die waren mit Kräutern bestückt. Also da war Lavendel drin oder Rosmarin, also solche Geschichten, damit die Braut während der Zeremonie nicht in Ohnmacht fällt.
3: Das war früher gar nicht so selten. Damals trugen die Bräute eng geschnürte Mieder unter dem Brautkleid. Hinzu kam die Aufregung wegen der Hochzeit. Die Kräuter wirkten anregend und gleichzeitig beruhigend, wenn die Braut an ihrem Strauß schnupperte. Auf manchen Hochzeiten hat der Brautstrauß auch heute noch eine Funktion, sagt Claudia Klimm.
5: Das ist eine Geschichte, die ist aus England rübergekommen, dass man eben halt alle unverheirateten Gäste weiblich bittet, zusammenzukommen. Und damit die Braut eben halt den Brautstrauß nicht direkt ihrer Freundin oder so zuwerfen kann, also das nicht steuern kann, dreht sie sich um und wirft es dann in die Menge nach hinten. Und die junge Dame, die den Brautstrauß fängt, ist dann die nächste Braut.
3: In Claudia Klimms Brautmodengeschäft hängen Hochzeitskleider in allen möglichen Längen und Formen.
5: Das ist ein romantisches Brautkleid. Man sieht es daran, oben spitze und ein großer Rock. Dann hier ist jetzt mal eins, was also sehr viel Glitzer auch hat.
3: Was auffällt? Das Brautkleid ist fast immer weiß.
5: Also ein weißes Brautkleid signalisiert im Grunde genommen Reinheit, Unberührtheit, Unschuld und so weiter.
3: Weiße Brautkleider trägt man erst seit etwa 100 Jahren. Früher einmal waren sie eher bunt und sogar schwarz, weil sie leichter zu reinigen waren. Das bunte oder schwarze Brautkleid trug die Dame nämlich nach der Hochzeit auch noch zu anderen besonderen Anlässen. Viele Menschen hatten früher nicht so viel Geld, um sich ständig ein neues Kleid kaufen zu können. Während sich die Brautkleidfarbe im Laufe der Zeit verändert hat, gibt es etwas, das seit über 2000 Jahren gleich geblieben ist. Der Ehering. Schon die alten Römer und Ägypter haben ihn getragen, erzählt Hochzeitsexpertin Claudia Klimm.
5: Eheringe ist eigentlich der Beweis der Ewigkeit. So ein Ring hat ja keinen Anfang und kein Ende, dass dieses Paar für ewig zusammengehört. Und deshalb eben halt dieser Ringtausch. Kein Anfang, kein Ende, also bis der Tod uns scheidet.
0: Bis dass der Tod uns scheidet, hört sich schlimmer an, als es ist. Man könnte aber auch sowas sagen wie für immer vereint, in guten wie in schlechten Zeiten. Mit dir will ich lachen, weinen und alt werden. Du und ich ein Leben lang Hand in Hand, Herz an Herz. Liebe endet nicht mit dem Tod. Sie bleibt in jedem gemeinsamen Moment lebendig. Ach, das trifft doch irgendwie auch alles auf uns zu. Oder findet ihr nicht?

0: So ein guter Tanzsalat darf aber auch auf keinem Hochzeitsbuffet fehlen. Bevor die Tanzfläche allerdings offiziell eröffnet wird, tanzt das Hochzeitspaar noch ihren Hochzeitstanz. Und zwar zu den unterschiedlichsten Liedern. Ole aus unserem Maus-Musikteam, der hat uns mal die Geschichte zu einem der beliebtesten Hochzeitslieder überhaupt mitgebracht.
1: Hollywood, Kalifornien. Die große Filmfabrik im Westen der USA. Vor gut 70 Jahren. Gerade wird ein neuer Film gedreht. Unchained heißt er. Unchained heißt so viel wie entfesselt. Also wie bei einem Gefangenen, der seine Gefängnisketten los wird. Unchained handelt auch von einem Mann im Gefängnis. Und er ist traurig, weil er seine Frau und seinen Sohn so sehr vermisst, dass er es kaum noch aushält. Er überlegt sogar, aus dem Gefängnis auszubrechen. Aber dann wäre er auf der Flucht. Er hätte nie wieder ein normales Leben. Während er über seine Situation nachdenkt, hört er einem anderen Gefangenen beim Singen zu. Und was der singt, das geht ihm ans Herz.

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1: Dieses Lied wurde extra für den Film erfunden. Unchained Melody heißt es. Übersetzt so etwas wie die Melodie von Unchained oder aber auch die entfesselte Melodie. Geschrieben wurde das Stück von Alex North und seinem Kollegen Hi Zaret. Beide sind damals erfahrene Songerfinder für Hollywood-Filme. Anfang 1955 erscheint der Film und ist ein ziemlicher Flop. Das Lied aber, die entfesselte Melodie, bleibt den Menschen im Ohr. Schon bald kann man diesem Song kaum noch entkommen. Er stürmt die Charts und das gleich mehrfach.
2: Und jetzt die Charts. Platz 10 in dieser Woche, Les Baxter und der Song Unchained Melody.
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2: Knapp an der Spitze vorbei auf Platz 3 der Charts, Al Hibbler mit dem Lied Unchained Melody.
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2: Und in dieser Woche eine neue Nummer 1 der Charts, Jimmy Young mit dem Mega-Hit Unchained Melody.
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1: Das ist erst der Anfang. Als das Sängerduo The Righteous Brothers den Song 10 Jahre später noch einmal aufnimmt, wird das sogar noch erfolgreicher.
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0: Diese Fassung von den Righteous Brothers gilt vielen als die beste des Liedes, weil der Sänger Bobby Hatfield den Text mit so unheimlich viel Gefühl singt. Unchained Melody handelt von der ganz großen Liebe, die wunderschön ist, wenn man glücklich verliebt ist, aber auch mal traurig, wenn man sich gerade nach Liebe sehnt. Deshalb ist dieses Lied perfekt bei einer Liebeserklärung oder einem romantischen Heiratsantrag, aber eben auch dann, wenn man jemanden vermisst. Und so wird dieses Lied bei Hochzeiten aufgelegt, aber auch bei Beerdigungen. Immer dann eigentlich, wenn es um die ganz großen Liebesgefühle geht. Und mittlerweile gibt es für fast jedes Gefühl eine eigene Fassung. Das Lied wurde gesungen von dem Rock'n'Roll-Sänger Elvis Presley.
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0: Von der Jazz-Sängerin Nora Jones.
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0: Oder auch verträumt verliebt von dem amerikanischen Superstar Lana Del Rey.
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0: mehr als 1.500 Versionen gibt es mittlerweile. Weil die Unchained Melody, diese entfesselte Melodie über die Liebe, eben auch 70 Jahre später immer noch einfach zum Verlieben ist.
3: Und auch ich liebe dieses Lied. Am liebsten in der Originalfassung. Das erinnert mich immer an den Film Ghost, Nachricht von Sam. Den habe ich früher geliebt. Aber das ist ja das Schöne, dass jeder etwas anderes mit Musik verbinden kann.
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0: Dein Papa und du habt da diesen einen Song, bei dem ihr gemeinsam immer so gerne mitsingt, den du aber noch nie im Radio gehört hast? Ruf uns an und wünsch ihn dir für den Mausmix. 0800 5678 234.
1: Also 2005 bis 2025 sind 20 Jahre. Ja, ich überlege gerade, wie lange ich schon mit meinem Job, also mit euch, verheiratet bin. Ach, das sagt man doch nur so. Passend dazu hat Maushörer Samu übrigens eine gute Frage auf unseren Anrufbeantworter gesprochen.
2: Hallo, ich bin der Samu. Ich bin 10 Jahre alt und ich habe die Frage, wieso feiert man eigentlich den Hochzeitstag? Und ich grüße ganz toll meine Oma und meinen Opa, denn die feiern heute auch goldene Hochzeit.
1: Ja, dann wünschen wir denen doch auch alles Gute zur goldenen Hochzeit. Ja, die können wir mit 20 Jahren noch nicht feiern, dafür aber eine Porzellanhochzeit. Aber warum man überhaupt Hochzeitstage feiert, das kann uns unsere Mausreporterin Elisabeth sagen, die dafür extra mal mit ein paar Kindern gesprochen hat.
3: Wieso feiert man den Hochzeitstag?
4: Der Hochzeitstag ist der Tag, an dem man geheiratet hat.
5: Das ist, wenn man zum Beispiel Jahre danach, wenn man da an dem gleichen Tag geheiratet hat.
6: Ganz genau, es ist der Jahrestag, so wie der Geburtstag der Tag ist, an dem man geboren wurde. Und viele Leute feiern diesen Tag, für sich als Paar oder in der Familie oder ganz groß mit Freunden. Manche Hochzeitstage sind ganz besondere und sie haben einen besonderen Namen.
7: Meine Eltern haben Petersilienhochzeit gefeiert. Es war 12,5 Jahre verheiratet und da gab es eine ganz große Feier, weil sie gefeiert haben, dass sie jetzt schon 12,5 Jahre verheiratet sind.
6: Petersilienhochzeit, so heißt tatsächlich der Tag, an dem ein Paar 12,5 Jahre verheiratet ist. Warum das so ist? Die Petersilie hat ja ziemlich ausgefranste Blätter. Sie stehen für die Höhen und Tiefen der Ehe. Und sie ist ein Kraut, das sozusagen die Ehe würzen soll, Frische und Würze in das Eheleben bringen soll. Viele Paare vergessen den Tag allerdings und manchmal gibt es Freundinnen und Freunde, die dann die Feier ausrichten. Als Geschenk bringen sie dann einen Petersilienstrauß mit. Er soll die Partnerschaft weiterhin stärken. Und wie war das Fest?
7: Auch gut, sie haben viele Freunde getroffen. Und ich habe eigentlich gar nicht viel von ihr mitbekommen, weil die unten auf der Tanzfläche waren.
6: Besondere Hochzeitstage gibt es aber noch mehr als genug.
5: Es gibt, glaube ich, auch die silberne Hochzeit, die goldene Hochzeit, die Diamanthochzeit.
6: Die Petersilienhochzeit ist sozusagen die Hälfte der Strecke zur Silberhochzeit. Insgesamt hat tatsächlich jedes Jahr, das man verheiratet ist, eine eigene Bezeichnung. Das fängt an mit der papiernen Hochzeit nach einem Jahr und dann geht es weiter. Baumwollene, lederne, seidene, hölzerne, zinnerne, kupferne, blecherne, Keramikhochzeit und Rosenhochzeit. Besonders groß gefeiert werden meist die silberne, die goldene und auch die Diamanthochzeit. Aber warum? Was gibt es da zu feiern?
4: Ich glaube, man feiert den Hochzeitstag, weil man sich an den schönsten Tag in seinem Leben erinnert.
6: Der schönste Tag im Leben, so wünschen sich viele Menschen den Tag der Hochzeit. Sie wollen sich selbst feiern als Paar, das sich irgendwann mal gefunden hat und beschlossen hat, zusammenzubleiben. Und das im guten Fall viele schöne gemeinsame Jahre hatte und noch haben wird. Mal so ganz direkt gefragt, würdet ihr euren Hochzeitstag feiern?
8: Ich würde sehr gerne meine Hochzeitstage immer schön feiern, auch mit einer großen Feier, weil dieser Tag erinnert einen einfach an eine sehr schöne Zeit.
9: Ich glaube, jedes Jahr würde ich dann klein feiern mit meinem Vater, aber bei so zum Beispiel der goldenen Hochzeit würde ich ganz groß mit der Familie essen gehen, in die Kirche gehen nochmal, so richtig feiern.
8: Ich würde auch nicht jedes Jahr so eine riesige Party schmeißen und die goldene Hochzeit oder die silberne Hochzeit, die würde ich dann ganz, ganz groß feiern, ganz groß, weil da wäre ich dann sehr stolz drauf.
1: Unser nächster großer Hochzeitstag wäre in 5 Jahren. Dann hätten wir nämlich unsere silberne Hochzeit. Die würde ich mit euch dann auf jeden Fall auch ganz groß feiern.
10: Neulich fragt mich meine Freundin, wie ich das sehe. Sie hätte gerade eben jemand getroffen, er sagt, es wäre nicht okay.

0: 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Na, danke, danke, danke. Aber um ehrlich zu sein, habe ich mir das mit den Liebesliedern und Texten so ein bisschen von Herrn Lauterbach abgeguckt. Denn der kann das so richtig gut. Das findet zumindest er selber. Mal gucken, was Lennart dazu sagt.
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3: Guten Tag, Herr Lauterbach.
4: Ah, Lennart, setz dich, pack deine Sachen aus. Mhm. Vorsicht, dir ist da gerade so ein kleiner Zettel aus der Mappe gefallen.
3: Wo?
4: Hier, ist unter meinen Stuhl gerutscht, warte.
3: Nicht lesen, Herr Lauterbach.
4: Nicht lesen? Von wem? Ich ahne was. Lennart ist verliebt.
3: Gar nicht wahr.
4: Junge, ich bin doch dein Bro.
3: Die sind 5-mal so alt wie ich, Herr Lauterbach.
4: Gar nicht.
3: Na gut, 4-mal.
4: Ja, okay. Aber du kannst doch von deinem großen Bro eine Menge lernen. Hier, ich habe das ideale Lied für dich, wenn du ihr das vorspielst.
3: Ah, Senorita von Shawn Mendes.
4: Ja, Mendes. Tens kennst du schon. Wie heißt denn die Lady?
3: Hä? Lady? Annalena.
4: Gut. Dann pass mal auf. Am besten machst du das so. Schnall dir die Gitarre um, streich dir durchs Haar und dann... Hallo Annalena, darf ich mich vorstellen? Guten Tag, ich bin der Lennart.
3: Herr Lauterbach, ich sitze neben der in der Klasse. Ich muss wohl kaum meinen Namen erklären.
4: Ja, ach so. Hey, sag mal Leni.
3: Sie heißt Spitzname.

0: Okay, dann so. Hättest du Lust hier vielleicht demnächst einmal ins Kino zu gehen mit mir?
1: Herr Lauterbach, die sind doch alle geradezu.
0: Ach stimmt, na komm, versuch's halt mal.

0: das schon. Ich sing jetzt einfach Schalalala. Wie hieß sie nochmal?
1: Hallo, Annalena.
0: Ach, ja, genau, richtig. Achtung, jetzt wird's wichtig. Hör mich an, du meine Allerliebste.
1: Du meine Küche.
0: Ich sag's mal so, wenn du es willst, dann kriegst du von mir heute einen Kuss.
1: Echt jetzt einen Kuss?
0: Ja, geh ran, mein Junge. Trau dich keine
1: Wunge.
0: Okay, nicht der ideale Reim, aber da finden wir noch was Besseres.
1: Sie meinen, ich soll gleich versuchen, die zu küssen? Das ist voll peinlich, Herr Lauder.
0: Ach, vertrau deinem Bro. Ich kenn mich damit aus.
1: Ja, das stimmt.
0: Wie? Jetzt stimmst du mir einfach so zu?
1: Ja, sie kennen sich voll damit aus.
0: Siehste?
1: Mit peinlich sein.
2: Lauda, lauda, lauda, lauda, bah, bah. Ja, ich glaube, es ist Zeit, sich zu trennen. Ja, Quatsch, doch nicht für immer. Wir lassen uns doch nicht scheiden. Denn zum Glück sehen wir uns doch morgen schon wieder. Ich dachte nur eher an so eine kleine Beziehungspause. Ja, stimmt. Warum sollten wir eigentlich? Also, wer von euch hat Lust auf ein Eis? Alle, wunderbar. Also, ich nehme Nuss mit Schokosoße. Du Schlumpfeis. Okay, tja, die Geschmäcker sind eben verschieden. Jetzt heißt es aber erstmal tschüss, ciao, tschüss und bis die Tage. Euer André.

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1: Hallo, und falls ihr es vergessen haben solltet, es ist Montag. Ist eigentlich total Wurst in den Ferien, aber für uns ist es nicht egal, weil Montag heißt ja hier immer und jetzt alle
2: Musikwunschmontag.
1: Conny, du hast es direkt verstanden. Liebe ich.
2: Ja.
1: Deswegen bist du auch aus dem Maus-Musikteam und die absolute Expertin für uns hier heute.
2: Richtig.
1: Denn du wirst die Musikwünsche, die hier reinkommen werden, reinflattern werden, über die Telefonnummer, die ich gleich nochmal nennen werde, und über die Seite maus-live.de schön dir angucken, schön sortieren und dann die beste Playlist zusammenbasteln, die
2: das
1: wir uns
2: ist mein Job heute. Genau, genau.
1: Es gibt ein paar Regeln, wie immer. Ne?
2: Es gibt wie immer ein paar Regeln, genau. Der Song sollte mausig sein, wo wir immer sagen, okay, ne? Nicht zu Gewalt aufrufen, niemanden beleidigen, nichts mit Alkohol, Zigaretten, Drogen.
1: Ja, braucht ja keiner.
2: Gute Laune, Ferienmucke, irgendwas Montagsmäßiges.
1: Was ist so für dich Ferienmucke? Für so Sommersonne, Gedönsrad? Also eher so Party-Party oder eher so Chillo-Chillo?
2: Oh, nee, eher Party-Party.
1: Okay,
2: ja.
1: Dann hoffe ich, dass wir auch sehr viel Party-Party, damit du heute auch deinen Spaß hast.
2: Nur für mich, ja.
1: Nur für dich. Nein, ihr dürft euch natürlich alles wünschen. Und zwar könnt ihr das machen, indem ihr anruft 0800 220 5555 oder ihr geht auf maus-live.de und schreibt das uns in die Postbox, was ihr gerne für einen Song hören möchtet. Alle Sprachen sind erlaubt, ne?
2: Ja.
1: Weil du sprichst ja auch alles und weißt dann auch direkt.
2: Und wenn ich das nicht spreche, dann spricht es Google.
1: Genau.
2: Ja,
1: und das
2: kriegen
1: wir auf jeden Fall hin. Die Conny bastelt euch eine schöne, schicke Playlist zusammen. Und vor allen Dingen wirst du heute nicht nur Maus-Musikexpertin sein, sondern du wirst ja später auch noch Losfee, liebe Conny. Denn ihr könnt alle noch einen schicken Mauswecker gewinnen. Wie genau das läuft und was ihr mir dafür verraten müsst, wenn ihr euren Musikwunsch hier loswerdet, das erfahrt ihr später noch. Wir legen jetzt aber direkt los mit dem Musikwunsch von Jannis, 6 Jahre alt, aus Monschauhöfen. Der hat sich nämlich das Lied Wünsch dir was von den Toten Hosen gewünscht. Wie passend.

0: Moment mal. Hallo. Ach, wie geht denn das jetzt hier? Also das muss nach da, dann hier dieser Stab. Ach, ich komme nicht zurecht mit diesem Zelt, ne? Also jetzt ist alles verknotet. Ach, wisst ihr was? Nee, ich lasse das für heute sein. Vielleicht ist das ganz gut, dass ich nicht mitgefahren bin in dieses Riesenzeltlager, von dem euch Christina jetzt erzählt.
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2: Wer seine Freizeit gerne in der Natur verbringt und das nicht alleine machen möchte, für den sind Pfadfindergruppen eine tolle Möglichkeit. Es gibt sie fast überall auf der Welt. In vielen Städten und Dörfern in Deutschland gibt es Pfadfindergruppen, die sich regelmäßig, meist einmal in der Woche, treffen. Und in den Sommerferien fahren viele von ihnen in große Zeltlager. Dort leben die Kinder und Jugendlichen manchmal bis zu 2 Wochen lang ohne ihre Eltern.
1: Was war los?
2: Pfadfinderverbände gibt es in Deutschland mehrere. Einer davon ist der Bund der Pfadfinderinnen und Pfadfinder, BDP. Alle 4 Jahre veranstaltet der Verband ein großes Bundeslager. Dieses Jahr hat das im hessischen Ort Immenhausen stattgefunden. Dafür sind Pfadfindergruppen mit weit über 5000 Mitgliedern aus ganz Deutschland angereist. Auch Kinder und Jugendliche aus rund 20 anderen Ländern waren dabei, zum Beispiel aus Frankreich, der Ukraine oder den USA. 10 Tage lang haben sie gemeinsam in einer riesigen Zeltstadt gewohnt. Gestern ist das diesjährige Bundeslager zu Ende gegangen.
3: Was ist so besonders daran?
2: Die Kinder und Jugendlichen regeln in ihren Gruppen alles selber. Zum Schlafen stellen sie sogenannte Jurten und Koten auf. Das sind besonders große Zelte. Gemeinsam bauen sie daraus auf einer Wiese eine kleine Zeltstadt. Sie machen Spiele, singen zusammen oder lernen besondere Dinge, zum Beispiel wie man Eisen schmiedet. Sie kochen ihr Essen selbst, backen Brot in selbstgebauten Lehm- oder Erdöfen und überlegen schon vorher, welche Lebensmittel sie brauchen. Und sie lernen, sich in unbekanntem Gelände zurechtzufinden.
1: Übrigens,
2: vor mehr als 100 Jahren hat Robert Baden-Powell in England die Pfadfinderbewegung gegründet. Er wollte, dass Kinder und Jugendliche in der Natur lernen, Spuren zu lesen, sich im Wald zu orientieren und Wege zu entdecken. Daher kommt auch der Name Pfadfinder. Aber heute sind viele Kinder noch aus einem anderen Grund dabei, erzählt ein Mädchen.
4: Die Gruppe, mit der man unterwegs ist, ist gleichzeitig auch eine Familie, weil man die schon länger kennt, seit der Meute, seit man klein ist. Und man quasi mit denen zusammengeschweißt ist und man macht halt ganz viele coole Dinge und erlebt auch mal witzige Sachen, als wenn man jetzt quasi nur die ganze Zeit zu Hause ist.
1: Achtung, Quizfrage!
2: Pfadfinder laufen nicht in normalen Klamotten rum, sondern tragen eine besondere Kleidung. Heißt die A. Uniform, B. Kluft oder C. Naturanzug? Die richtige Antwort ist B. Die Pfadfinderkleidung heißt Kluft. Sie besteht meist aus einem Hemd und einem Halstuch. Die Farbe kann je nach Alter und Verband unterschiedlich sein. In einer Gruppe tragen aber oft alle dieselbe Kluft. Damit zeigen sie, wir gehören zusammen.
3: Das ist ganz wichtig.
2: Bei einem Pfadfinderlager leben die Kinder und Jugendlichen einige Tage lang ganz anders als zu Hause. Die meisten verzichten freiwillig auf bequeme Betten, auf ihre Handys und darauf, dass ihnen das Essen einfach auf den Tisch gestellt wird. Dafür erleben sie viele Abenteuer und können sich auch gegenseitig unterstützen, wie ein Mädchen beschreibt.
5: Ich könnte jetzt so quasi den einen irgendwas erzählen und die würden mir zum Beispiel, wäre es irgendwas, wo ich Hilfe brauche und das nicht zum Beispiel meinen Eltern sagen würde oder so, die würden mir helfen.
1: Und wie geht's weiter?
2: Das nächste Bundeslager der Pfadfinder findet erst wieder in 4 Jahren statt. Aber die einzelnen Pfadfindergruppen organisieren oft jedes Jahr ein Sommerlager und weitere kürzere Fahrten in den Ferien.
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0: So, ich habe mein Zelt erstmal in die Ecke gepackt, das wird hier nämlich sowieso nichts mehr. Zurück zu dem, was ich besser kann: eure Musikwünsche erfüllen. Ihr könnt anrufen
1: 0800 220 5555.
0: Oder ihr lasst eure Musikwünsche auf maus-live.de los und dann kommt euer Song hier im Radio. Und das klingt dann so.
6: Hallo, mein Name ist Sophia. Ich bin 9 Jahre alt. Ich wünsche mir das Lied Your Idol von K-Pop Demon Hunters. Und Grüße geht an die Ente, die Maus und der Elefant. Und an meine Mama.
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0: So, das Zelt von eben. Es nervt mich, aber ich darf es nicht vergessen. Das muss auf jeden Fall mit. Was muss ich noch einpacken? Ich schaffe das alleine nicht. Ich brauche euch.
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0: Nach den Sommerferien, also in 3 Wochen schon, ziehen wir um hier bei Maus Live. Wir ziehen vom Abend in den Morgen. Heißt, ab dem 2. September hört ihr uns von 6 bis 8 morgens. Wir stehen da mit euch zusammen auf und wir geben euch wirklich den allerbesten Start in den Tag. Das ist die gute Nachricht. Die schlechte, wir müssen vorher packen. Aber es geht ja alles besser, wenn wir es zusammen machen. Deshalb helft uns bitte beim Umzugskiste packen. Viele Promis machen auch mit, zum Beispiel auch die hier.
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0: Ein Kuschelwecker, der Pancakes macht, damit können wir hier nicht dienen. Aber wir haben einen richtig coolen Mauswecker hier stehen, der das Aufstehen morgens auf jeden Fall ein bisschen leichter macht. Und den könnt ihr gewinnen heute am Musikwunschmontag. Und zwar verlosen wir unter allen Kindern, die heute anrufen und sich einen Song bei mir wünschen, diesen Wecker. Also Conny wird gleich Losfee sein und dann zieht sie einen Namen von den Kindern. Und einer von euch wird mit diesem Mauswecker dann das nächste Mal in den Tag starten. Und das ist doch mal was. 0800 220 5555. Und die Kinders haben sich ja schon hervorragende Sachen für die Umzugskiste gewünscht. Mal gucken, ob sie auch genauso gut Musik machen können, wie sie sich Dinge wünschen können für die Umzugskiste. Hier ist für euch, Kinders, mit Boombox.
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0: kennen das mit Boombox hier im Maus Live Musikmundschwontag. 0800 220 5555. Das ist die Nummer zu eurem Musikwunsch und die hat auch Greta gewählt. Hallo Greta.
1: Hallo.
0: Wie waren deine Ferien bisher so?
1: Gut.
0: Was hast du gemacht?
1: Ich war in Kärnten im Urlaub und wir sind mit der Gondel

0: Wir hochgefahren und runtergewandert.
1: Boah, Wahnsinn. Also Gondel hochfahren, verstehe ich. Runterwandern, ich finde runter manchmal ja sogar anstrengender als hoch. Wie geht's dir so damit?
0: Also ich finde eher runter besser als hoch.
1: Ja, ich kann es verstehen, aber ich finde beim Runtergehen muss man immer so aufpassen, dass man nicht so viel Tempo entwickelt und dann irgendwie den Berg runterkullert. Aber das ist dir anscheinend nicht passiert, liebe Greta. Deswegen bist du ja jetzt hier bei uns am Telefon. Sag mal, bist du ein Morgenmensch oder bist du eher ein Morgenmuffel?
0: Eher Morgenmuffel.
1: Muffel? Fällt sie nicht so leicht, aus dem Bett aufzustehen morgens?
0: Nee.
1: Was würde dir denn helfen? Was würdest du in die Umzugskiste packen, dass du sagst, damit wird mein Morgen, mein Aufstehen vielleicht ein bisschen leichter?
0: Ich würde ein Weckergeräusch nehmen.
1: Ein Weckergeräusch. Wie würde das klingen? Wäre das eher so ein Mäp, Mäp, Mäp? Oder wäre das ein Grrrr? Oder wäre das ein Lied? Was für ein Weckergeräusch stellst du dir vor?
0: Eher so ein Grrrr.
1: Und damit? Mach nochmal vor.
0: Grrrr.
1: Kann ich mir sehr gut vorstellen. Damit könnte ich auch auf jeden Fall hervorragend aufstehen. Und wie oft würdest du den Wecker so klingeln lassen? Direkt beim ersten Klingeln raus aus dem Bett? Oder was bist du für ein Typ?
0: Ich bin nicht so beim ersten Klingeln raus aus dem Bett sofort.
1: Kann ich verstehen. Ich bin vielleicht auch nicht so. So, du hast außerdem einen Musikwunsch mitgebracht. Und zwar, welcher ist das?
0: Ja. Das ist Dance Monkey.
1: Was magst du an dem Lied? Was magst du an dem Lied? Bist du selber auch ein kleiner Tanzaffe, ein Dance Monkey?
0: Ja, also, weil ich mag an dem Lied, weil ich das schon so lange kenne und es war auch schon, als ich war, mein Lieblingslied.
1: Ach, cool. Ja, dann hast du ja eine super Geschichte damit. Tanzt du dann jetzt auch gleich vorm Radio, wenn wir das spielen für dich?
0: Ja.
1: Gut, dann, ich kann es ja nicht sehen, aber ich glaube dir einfach mal, dass du das jetzt tust. Greta, hab einen schönen Abend und vielen Dank für deinen Musikwunsch, okay?
0: Ja.
1: Tschüss.
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0: David, morgen Mensch oder morgen Muffel?
1: Morgen Mensch.
0: Echt? Oh, herzlichen Glückwunsch, dann kommst du ja richtig gut aus dem Bett. Wie machst du das?
1: Weiß ich selber nicht.
0: Also du wachst auf, bist direkt gut drauf, springst aus dem Bett und direkt ins Bad oder wie muss ich mir so einen Morgen bei dir vorstellen?
1: Ja, so mache ich das.
0: Okay, brauchst du noch nicht mal einen Wecker oder also wirst von alleine wach oder muss dich irgendjemand wecken? Macht das der Wecker?
1: Mama und Papa wecken mich oder der Wecker.
0: Okay. Und hast du irgendwas, wo du sagst, das muss auf jeden Fall in die Maus-Umzugskiste mit rein, weil mir hilft es morgens total gut in die Gänge zu kommen und anderen würde es auch helfen? Was sollen wir einpacken?
1: Was Gutes zum Frühstücken.
0: Boah, sehr guter Tipp. Frühstück ist mega wichtig. Was für ein Frühstücker bist du? Was isst du morgens am liebsten?
1: Brötchen.
0: Mit was drauf?
1: Wurst.
0: Mhm. Also eher herzhaft, nicht so süß?
1: Am Wochenende auch Nusscreme.
0: Ah, okay. Da kannst du dir ein bisschen gönnen. Ansonsten Brötchen mit Wurst drauf. Sehr gut. Was trinken wir dazu?
1: Milch.
0: Milch. Hervorragend. Und das ist so dein Lieblingsfrühstück, wo du sagst, boah, wenn ich das morgens esse, dann geht's mir gut, kann ich richtig gut in den Tag reinstarten?
1: Ja.
0: Okay, perfekt. Damit kommst du auch in den Lostopf auf jeden Fall, dass du hier unseren wunderbaren Mauswecker gewinnen kannst bei der Auslosung. Du hast aber auch einen Musikwunsch mitgebracht. Welcher ist das?
1: Ja, Prinzessin Susi.
0: Von Bummelkasten, ne?
1: Ja.
0: Warum magst du das Lied so gerne?
1: Weil das ganz lustig ist.
0: Gut, und das kann man natürlich auch morgens gebrauchen. Würde ich auch gerne noch wissen morgens, eher Musik oder brauchst du morgens deine Ruhe?
1: Eher Musik.
0: Sehr gut. Das heißt, du schaltest auch fleißig ein, wenn wir ab dem 2. September dann morgens von 6 bis 8 hier im Mausradio senden. Versprochen?
1: Ja.
0: Alles klar. David, dann kommt jetzt hier dein Musikwunsch, Prinzessin Susi von Bummelkasten. Habt noch einen schönen Tag und coole Ferien noch, ja?
1: Ja.
0: Ciao.
1: Ciao.

0800 220 5555. Unter der Nummer könnt ihr hier anrufen und eure Musikwünsche loswerden. Aber das geht natürlich nicht nur per Telefon, sondern das könnt ihr auch in unserer Postbox machen auf maus-live.de. Und da hat Mary sich einen Song gewünscht, und zwar den, der jetzt hier als nächstes kommt. Von Shakira und Wyclef Jean, Hips Don't Lie. Und Mary schreibt, Hips Don't Lie wünsche ich mir. Bitteschön.

0: Hallo Liv.
1: Hallo.
0: Wie geht's dir heute?
1: Gut.
0: Wie war das Aufstehen heute Morgen für dich? Das klingt jetzt nicht so begeistert.
1: Gut.
0: Schläfst du jetzt aus, wo Ferien sind? Oder bist du trotzdem Frühaufsteherin?
1: Trotzdem Frühaufsteherin.
0: Was heißt denn früh bei dir?
1: 6 Uhr.
0: Boah, auch wenn keine Schule ist?
1: Ja.
0: Warum? Kannst du dann nicht mehr schlafen oder hast du morgens schon so viel Energie, dass du direkt aufstehen willst? Was steckt dahinter?
1: Ich habe einfach zu viel Energie.
0: Wie läuft denn das dann morgens ab? Also das heißt, du wachst auf, machst die Augen auf und was passiert dann?
1: Dann spiele ich.
0: Was spielst du?
1: Playmobil.
0: Gut. Und dann?
1: Dann gehe ich ins Bad.
0: Zähne putzen, duschen?
1: Zähne putzen.
0: Okay. Also du startest trotzdem so, machst du das jeden Tag gleich oder ist jeder Tag anders, wenn du morgens aufstehst?
1: Jeder Tag anders.
0: Aha. Und wie wirst du geweckt? Deine Eltern oder ein Wecker? Im Zweifel machst du alle wach, wenn du um 6 Uhr schon alle, wenn du um 6 Uhr schon aufstehst. Musst du dann den Rest der Familie aufwecken? Wie klingt denn dein Wecker?
1: Ich habe 9 Wecker, bei denen weiß ich es noch nicht.
0: Hast du noch nicht ausprobiert? Okay, macht ja nichts. Vielleicht magst du auch morgens Musik gerne hören?
1: Ja.
0: Und dann wahrscheinlich gerne Little Mix, oder?
1: Ja.
0: Von denen ist ja auch das Lied, was du dir jetzt gleich wünschen wirst. Aber ich muss dich vorher noch fragen, was würdest du in unsere Maus-Umzugskiste denn packen, damit der Morgen richtig perfekt und super wird?
1: Lieder.
0: Lieder. Okay, nehmen wir einfach den von Little Mix, den du dir jetzt auch wünschen möchtest. Das ist Power, richtig?
1: Ja.
0: Warum magst du den besonders?
1: Weil ich das Lied am längsten kenne.
0: Das ist immer ein gutes Argument. Das bleibt dann auch besonders gut im Kopf hängen. Alles klar, Liv. Dann viel Spaß mit Little Mix und Power. Und weiter so schön gut gelaunt morgens aufstehen, okay?
1: Ja.
0: Tschüss.
1: Tschüss.
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0: Power von Little Mix, ein Musikwunsch von Liv, die 0800 220 5555 angerufen hat hier am Musikwunschmontag in Maus, live im Mausradio. Und deine Freunde, die Band, ne? Die singen ziemlich schlaue Sachen. Und das hier ist eins davon.
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0: Kommt euch dieses Gefühl vielleicht bekannt vor? Vielleicht, wenn ihr mit euren Eltern jetzt in den Sommerferien schon in den Urlaub gefahren seid oder ihr habt das noch vor euch, dass ihr denkt, ich weiß jetzt schon, diese Fahrt alleine in den Urlaub, die wird eine Katastrophe. Und vor Ort, naja, wenn man sich nicht richtig gestritten hat, ist es auch kein richtiger Urlaub. Das läuft wahrscheinlich in jeder Familie so. Und Nio kann das wahrscheinlich sehr, sehr gut verstehen. Hat nämlich in die Postbox geschrieben auf maus-live.de. Liebe Maus, ich wünsche mir Im Paradies von Deine Freunde. Das ist ja auch in den Mauscharts. So, und da hat Nio komplett recht mit. Das ist eine Neuvorstellung in unseren Mauscharts, die ihr euch ja auch höchst selbst zusammenstellen könnt. Und wo es dann immer sonntags die Auflösung gibt, welche Charts ihr euch zusammen gewählt habt, ist fast so gut wie der Musikwunschmontag, aber auch nur fast. Und jetzt in voller Länge für Nio und für euch alle da draußen, Deine Freunde mit Im Paradies.
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0: Marie?
1: Hallo.
0: Hallo. Hast du dich im Urlaub auch schon mal mit deinen Leuten gezofft, so wie deine Freunde das gerade gesungen haben? Oder ist bei dir immer
1: Nein.
0: gute Stimmung im Urlaub?
1: Nein.
0: Immer gute Stimmung?
1: Ja.
0: Das ist sehr gut. Wie sieht's bei dir denn morgens früh aus, wenn der Tag anfängt? Gute Stimmung oder eher so?
1: Manchmal so, manchmal so.
0: Und was hilft dir, damit es ein manchmal so in die gute Richtung wird?
1: Leckeres Frühstück.
0: Was bist du für eine Frühstückerin? Was kommt bei dir auf den Tisch?
1: Meistens esse ich Müsli, aber manchmal esse ich auch Brot zum Frühstück.
0: Wenn Brot, was kommt drauf?
1: Meistens nur Butter.
0: Ach echt?
1: Ja.
0: Nur Butter, das muss ich mal ausprobieren. Das habe ich lange nicht mehr gemacht. Guter Tipp von dir. Und wenn Müsli, was für Müsli magst du dann?
1: Ich esse sehr gerne Haferflocken.
0: Oh, das ist sehr, sehr gesund, Marie. Hervorragend, dann startest du ja auch noch richtig gut gestärkt in den Tag. Und was trinkst du dazu?
1: Normalerweise Wasser.
0: Okay, das ist auch grundsolide. Haferflocken und Wasser passen, glaube ich, auch ganz gut zusammen. Marie, was möchtest du in unsere Maus-Umzugskiste packen, damit andere genauso einen tollen Morgen erleben wie du?
1: Ein Kuscheltier.
0: Oh, was für ein Kuscheltier.
1: Ein Hund.
0: Hast du auch einen Hund kuschelt hier selber?
1: Ja.
0: Wie sieht der aus?
1: Der ist beige, eher klein und zottelig.
0: Was heißt eher klein? Ist der so klein wie meine Faust oder ist der klein wie mein kleiner Finger?
1: So ein bisschen größer als deine Faust.
0: Okay, und wie heißt der? Das ist ja auch immer sehr wichtig.
1: Hundi.
0: Hundi? Oh, ja. Das ist süß und das kann man sich vor allen Dingen gut merken. Sehr gut, Marie. Kommt auf jeden Fall in die Umzugskiste und dein Name kommt in den Lostopf und dann hast du die Chance, einen super coolen Mauswecker zu gewinnen, damit deine Morgende demnächst noch besser werden. So, und der Tag heute kann auch noch ein bisschen besser werden für dich, wenn wir nämlich gleich deinen Musikwunsch spielen. Was möchtest du gleich hören?
1: Fata Morgana von Nina Chuba.
0: Richtig guter Song, mag ich auch total gerne. Was magst du an dem Lied?
1: Weiß ich nicht.
0: Wie findest du Nina Chuba so generell?
1: Gut.
0: Die ist cool, ne? Finde ich nämlich auch. Ich könnte mir vorstellen, dass die auch ein Morgenmensch ist. Vielleicht frühstückt die auch gerne Müsli.
1: Ja.
0: Marie, vielen Dank, dass du angerufen hast. Hab noch schöne Ferien und allzeit guten Hunger beim Frühstück.

0: Nina Tschuber hier im Musikwunsch Montag in Maus Live. Hallo Amalia.
1: Hallo.
0: Oh, du klingst richtig gut drauf. Bist du morgens auch immer schon so gut gelaunt?
1: Ich bin manchmal so ein Morgenmuffel.
0: Morgenmuffel? Ich kann es verstehen, wirklich. Was hilft dir dann morgens, trotzdem gut in die Gänge zu kommen und aus dem Bett zu kommen?
1: Ich höre gerne mit meiner Box, das ist so eine Tigerbox, höre ich gerne immer noch Hörspiel und dann bin ich halt auch immer so gut auf den Beinen.
0: Dann motiviert es ein bisschen, ne?
1: Mhm.
0: Was möchtest du denn in unsere Umzugskiste packen, damit wir auch gut vom Abend in den Morgen umziehen können?
1: Kuschelkissen und Kuscheldecke und Kuscheltier.
0: Oh, das klingt super. Also damit man sich schön nochmal ein bisschen einkuscheln und nochmal umdrehen kann.
1: Ja, genau.
0: Wie ist es bei dir mit dem weck dich ein Wecker oder wecken dich deine Eltern und müssen die einmal kommen oder doch eher so fünfmal, bis du aufstehst?
1: Meine Mama ist immer sehr früh auf und weil sie fährt so um 5:30 auf Arbeit.
0: Boah.
1: Und, ja. Ich bin dann meistens am Mittwoch und ich höre dann einfach noch meine Box halt im Bett.
0: Das verstehe ich. Aber dann hast du einen richtig gemütlichen Start in den Tag. Das ist total schön. Und ab dem 2. September kannst du uns dann morgens hören im Mausradio. Das ist doch umso besser. Toll. Freue ich mich. So, und du hast einen Musikwunsch mitgebracht und zwar?
1: Call Me Maybe.
0: Von Carly Rae Jepsen, ne?
1: Genau.
0: Super Song. Gefällt mir auch total gut. Viel Spaß damit und danke fürs Anrufen.
1: Bitte. Tschüss.

0: So, Conny und ich gehen auf jeden Fall schon gut ab auf diesen Song.
1: Crazy.
0: Conny, du bist wieder hier. Das heißt, deine Aufgabe als Losfee steht bevor.
1: Ich habe hier Zettelchen mit Namen drauf.
0: Alle Kinder, die angerufen haben heute.
1: Ich schüttel. So. Ich ziehe.
0: Ja, zieh. Wer gewinnt den Mauswecker?
1: Liv,
0: herzlichen Glückwunsch. Du gewinnst den Mauswecker und kommst damit in Zukunft noch besser aus dem Bett als ohnehin schon. Herzlichen Glückwunsch, liebe Liv. Und vielen Dank natürlich euch allen anderen, die auch angerufen haben oder in die Postbox geschrieben haben, was sie gerne für Songs hören möchten. Das war eine richtig coole Sendung, die ihr euch natürlich nochmal nachträglich anhören könnt. Auf maus-live.de wird die ab morgen zu hören sein. Dann könnt ihr diese super Playlist, die Conny eure Wünsche und Conny hat gebastelt. So, ganz, ganz toll. Also, denkt dran, nächste Woche wieder Musikwunsch Montag. Ihr habt noch 3 Wochen Ferien vor euch. Freut euch. Ich sag tschüss, Annika ist raus. Bis bald.
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2: Boah, krass, ey, jetzt regnet's Asche. Und, oh, krass, wie tief das da runtergeht. Was für ein Feuerberg. Und da unten raucht's und die ganze Zeit spuckt es Lava in die Luft und es sprüht und es grollt und jetzt wieder Explosion! Alter, diese Lavabomben, die sind ja riesig. Oh Mann, ey, ob ich hier jemals wieder runter und heil nach Hause komme?
3: Zugang Checkerbude genehmigt.
2: Ich hab's tatsächlich geschafft, liebe Leute. Und wie lebendig ich zurückgekommen bin. Und begeistert. Ich sag's euch, das war so faszinierend und wunderschön am Yasur. Das ist nämlich ein Vulkan im Südpazifik. Es war echt wie auf einem anderen Planeten. Aber jetzt erstmal herzlich willkommen aus der Checkerbude zu einer neuen Folge Checkpot. Und zwar über die rülpsende Erde. Heute wird es heiß, es brodelt, es kocht und es spuckt. Manchmal schlafen sie und manchmal sind sie aktiv. Und nein, es geht nicht um feuerspeiende Drachen, sondern heute dreht sich alles um ein unglaublich faszinierendes Naturphänomen. Es geht um Vulkane. Und natürlich tanze ich heute nicht alleine auf dem Vulkan, sondern ich habe wie immer beim Checkpot Besuch. Und das ist...
0: Hallo, ich bin's, der Mio.
2: Hallo Mio, freut mich sehr, dass du bei mir bist und wir uns heute zusammen auf große Vulkanexpeditionen machen können.
0: Mich freut's auch.
2: Das wird super. An was denkst du als erstes, wenn du an Vulkane denkst?
0: Also an Berge mit so einem Loch, also Krater.
2: Genau.
0: Und dann kommt halt so Lava raus. Ja, und außerdem denke ich an meine drei Fragen, die heute geklärt werden sollen.
2: Klar, dann fangen wir doch damit mal an. Schieß los.
0: Also, erstens interessiert mich Folgendes. Wie entstehen eigentlich Vulkane? Meine zweite Frage ist, was genau löst ein Vulkanausbruch aus? Und meine dritte Frage, gibt es auch in Deutschland Vulkane?
2: Super Fragen, Mio. Und wie immer, das check ich für euch. Ja, Checky, ich weiß, das ist immer super eilig mit deinen Infos, aber ich wollte Mio jetzt erstmal was zeigen. Ja, okay. Ja, du hast es unüberhörbar eiliger als die Feuerwehr, ich kapier's schon. Mio, bitte drück doch mal kurz den Checky-Knopf, der übrigens heute zur Feier des Tages glühend rot wie Lava blinkt. Schön, ne?
0: Oh, okay, dann drück ich mal.
4: Na, endlich! Erst Fakten, dann checken, Tobi. Unsere Erde besteht aus unterschiedlichen Schichten. Von innen nach außen ist das der Erdkern. Dieser Erdkern liegt in der Mitte und wird vom Erdmantel umschlossen, einer glühend heißen Gesteinsmasse, die sich ständig hin und her bewegt. Die äußerste Schicht ist die feste Erdkruste, die sich aus riesigen Erdplatten zusammensetzt.
2: Toll, vielen Dank, Checky, weil jetzt passt mein Mitbringsel für Mio noch viel besser. Mio, ich hab dir was mitgebracht. Achtung! Was hast du da jetzt?
0: Ah, ein Ei. Was soll ich jetzt damit?
2: Naja, was glaubst denn du? Was haben ein Ei und unsere Erde gemeinsam?
0: Ja, wahrscheinlich, dass es halt einen Kern innen hat.
2: Ja, genau.
0: Und dann statt dem Kern halt noch dieses Eiweiß und außen so eine Schale wie die Erdkruste.
2: Genau so ist es. Doch genial, oder? Guck mal, ein Ei ist irgendwie das Beste, um sich die Erde vorzustellen. Der Erdkern ist quasi das Eigelb, das Eiweiß drumherum ist der Erdmantel und diese dünne, feste Eierschale, die jeder kennt, in weiß oder braun oder grünlich, ist die Erdkruste. Ist doch fantastisch. Wenn du magst, kannst du es schälen.
0: Okay.
2: Genau, und was passiert jetzt mit der Erdkruste, mit der Schale außen?
0: Die zerbricht.
2: Die zerbricht. Und was könnte das bedeuten?
0: Das könnte bedeuten, dass es die Erdplatten sind, die sich dann so, keine Ahnung.
2: Genau so habe ich es mir gedacht.
0: Aber Tobi, was soll jetzt dieses Ei und die Erde mit meiner ersten Frage zu tun haben? Ich will doch was ganz anderes wissen.
2: Aha.
0: Und nicht, was unsere Erde mit einem Ei gemeinsam hat.
2: Na dann stell doch deine Frage nochmal.
0: Okay, meine erste Frage ist... Wie entstehen eigentlich Vulkane?
2: Genau. Und das mit dem Ei, das hat wirklich schon seinen Sinn. Jetzt kannst du dir die Antwort auf die Frage nämlich viel besser vorstellen. Also, es war einmal ein Ei. Und wenn sich die festen Eierschalen bewegen, dann können Risse und Spalten entstehen. Oh, ja, Jackie ist gut. Ich weiß, du lieferst die Fakten. Jackie, bitte sehr.
4: Ein Vulkan entsteht, wenn sich die Erdplatten bewegen und dadurch die Erdkruste Risse bekommt. Durch den hohen Druck kommt das flüssige Gestein namens Magma aus dem Erdmantel nach oben. Durch die Risse in der Erdkruste wird diese Magma oft explosionsartig herausgeschleudert. Dort, über der Erde, heißt dieser heiße Gesteinsbrei dann Lava. Die abgekühlte Lava erstarrt schließlich zu riesigen Vulkanhügeln.
2: Und das klingt doch jetzt sehr nachvollziehbar, oder nicht, Mio?
0: Ja.
2: Und ich kann übrigens Jackie noch ein bisschen weiter ergänzen, denn es gibt noch eine zweite Möglichkeit, wie Vulkane entstehen. Und zwar, wenn sich eine Erdplatte unter die andere drunter schiebt. Da ist ein enormer Druck zwischen diesen zwei Platten und dadurch schmilzt ein Teil der unteren Platte. Und diese geschmolzene Masse durchbricht wieder die Erdkruste und wird als Asche oder Lava nach oben geschleudert.
0: Ah, verstehe. Okay. Mhm. Und weißt du auch, wie viele Vulkane es gibt?
2: Also weltweit wohl gerade so um die 1500 aktive Vulkane. Es brechen pro Jahr so 50 bis 60 aus, habe ich irgendwo gelesen. Und die meisten treten in sogenannten Ketten oder Gürteln auf. Man nennt das dann auch Feuerring. Ich war zum Beispiel schon mal am pazifischen Feuerring. Das ist unfassbar. Der zieht sich dann zum Beispiel von Neuseeland über Indonesien und Japan bis nach Hawaii, Nord- und Südamerika. Ein riesiger Ring aus Vulkanen. Und das heißt jetzt natürlich nicht, dass es in Europa keine gibt. Du musst nur an La Palma denken oder Stromboli, den Ätna.
0: Und den Vesuv.
2: Genau, stimmt, der Vesuv auch noch. Wo ist der nochmal?
0: In Italien.
2: Ich glaube, bei Neapel in der Nähe.
0: Genau, ja.
2: Ja, aber heißt das, dass wir unsere erste Frage gecheckt haben?
0: Yes!
2: Ein Vulkan entsteht, wenn sich Erdplatten bewegen oder verschieben. Durch extrem hohe Temperaturen und sehr hohen Druck wird das Magma im Erdmantel nach oben gedrückt.
0: Gecheckt! Weißt du was, Tobi?
2: Was denn?
0: Meine Eltern waren auf Hochzeitsreise auf La Palma.
2: Wirklich? Da ist doch jetzt gerade oder vor ein paar Wochen ein großer Vulkanausbruch gewesen.
0: Genau.
2: Ja, ja.
0: Und meine Eltern haben erzählt, dass da der Sand so ganz schwarz ist.
2: Mhm.
0: Und wenn man da dann barfuß drüber läuft, dann tut es halt weh, weil der heiß ist dann.
2: Ah, weil die Sonne drauf scheint und es wärmt sich schnell auf. Ja, klar.
0: Mhm. Und die waren noch oben beim Kraterrand.
2: Mhm.
0: Und es war halt dann total faszinierend. Weil man konnte da so runterschauen und da war dann so ein bisschen so rot, glühend.
2: Die Lava,
0: rot,
2: ne? Die
0: genau.
2: Halt da so blubbert. Naja.
0: Mhm.
2: Ich war auch schon mal auf einem aktiven Vulkan. Und zwar ist der auf Vanuatu, das ist so ein Inselstaat nordöstlich von Australien. Und wir waren auf einer Insel namens Tanna. Und der Vulkan da drauf, der heißt Yasur. Und der bricht wirklich hunderte Male am Tag aus. Nachts, wenn es dunkel wird, sieht man von der ganzen Insel aus dieses rote Leuchten oben am Krater. Der hat 4 Lavaseen unten im Krater drin. Und spuckt hunderte von Malen am Tag diese riesigen Lavabomben, nennt man das, in die Luft.
0: Wie groß sind denn die Lavabomben da?
2: Unterschiedlich, aber die größten sind so groß wie ein LKW.
0: Wow.
2: Flüssiges Gestein. Fliegt hunderte Meter in die Luft, über unsere Köpfe ist es hochgeflogen und dann wieder in den Krater zurückgeknallt.
0: Oh, okay.
2: Das ist 1500 Grad heiß oder so.
0: Es
2: war auf jeden Fall sehr aufregend und eine der tollsten Erfahrungen, die ich je gemacht habe. Oh, aber jetzt sehe ich gerade, Jackie meldet sich. Die will irgendwas.
4: Wie wär's mit einem Checksperiment? Habt ihr Lust auf einen kleinen Vulkanausbruch? Falls ja, verlasst die Checkerbude, damit die Lava keinen Schaden anrichtet.
2: Oh, ein Experiment. Mio, hast du Bock?
0: Ja, na klar.
2: Dann schnappen wir unsere Sachen und gehen mal vor die Tür.
0: Okay.
2: So, wir haben die Checkerbude verlassen, Mio. Wir haben alles mit rausgebracht, richtig?
0: Ja.
2: Sehr gut. Als allererstes kommt in unsere kleine Flasche hier vielleicht mal so eine gewisse Menge Wasser. Magst du mal so die Hälfte voll machen mit Wasser?
0: Mhm.
2: Stopp, reicht. Wunderbar.
0: Okay.
2: Und da kommt jetzt hier dieses Backpulver rein. Guck mal, ich reiße es dir auf. Okay, also Backpulver ins warme Wasser. Magst du ein bisschen umrühren mit dem Stock?
0: Ja, mag ich.
2: Dass es sich gut verteilt. Und dann kannst du dir schon mal überlegen, welche Farbe unsere Lava haben soll.
0: Ich glaube, blau.
2: Blaue Lebensmittelfarbe. Das wird ein blauer Vulkan. Zack, ich glaube, das reicht.
0: Das sind so Blubberblasen.
2: Aha. Sieht jetzt aus, als hätte Mio da eine Flasche mit dunkelblauer Limo.
0: Lecker.
2: Und jetzt wird's gleich Spektakulär.
0: 3, 2, 1, okay. Los geht's. Okay, dann kipp ich jetzt mal.
2: Kipp mal.
0: Essig rein.
2: Und was passiert?
0: Ha, es kommt blau aus der Flasche raus.
2: Der Schaum, der hier unsere Lava ist, der ist oben rausgequollen und hat sich links, rechts, oben und unten um die Flasche rumgehüllt und ist da so langsam, wie echte Lava einen Berg runterfließt, fließt die hier unsere Flasche runter.
0: What?
2: Gib doch nochmal Essig drauf. Richtig ordentlich, genau. Jetzt nämlich. Jetzt.
0: Ja, jetzt. Ah, das ist eine Sauerei hier. So, jetzt.
2: Cool, oh, das ist doch cool jetzt. Wow, jetzt quillt es wirklich schön. Und es ist blaue Lava, wenn man so will.
0: Ja, also so ein bisschen schaumig halt.
2: Und
0: ja.
2: Du hast jetzt wirklich richtig ekelhaftes Zeug an der Hand, ne?
0: Genau.
2: Essig, blaue Lebensmittelfarbe und Backpulver.
0: Lecker.
2: Es ist aber auf jeden Fall was, das finde ich super. Das kann jeder zu Hause nachmachen, ne? Backpulver, Essig und ein bisschen Wasser.
0: Stimmt, und man kann ja auch draußen, wenn man einen Sandkasten hat, kann man ja auch einfach einen Burgbaum, Flasche reinstellen, ja. Dann das machen, dann halt filmen oder so.
2: Ja, voll gut, genau. Dann baut man sich quasi einen Vulkan und es sieht so aus, als würde der wirklich ausbrechen.
0: Genau.
2: Ja, das ist cool. Ach, wundervoll. Danke, Jackie, für das coole Flaschenvulkan-Experiment. Und ich glaube, Mio, damit ist es an der Zeit für deine zweite Frage.
0: Wolltest du nicht Checkperiment sagen?
2: Flaschenvulkan-Checkperiment. Danke dir. Jetzt die zweite Frage.
0: Meine zweite Frage ist, was löst einen Vulkanausbruch aus?
2: Ah, du meinst, warum der Vulkan ausgerechnet dann ausbricht, wenn er halt ausbricht?
0: Ja, zum Beispiel jetzt auf La Palma.
2: Mhm.
0: Warum bricht der jetzt aus und nicht halt damals, als meine Eltern da waren?
2: Ja, klar. Also ich glaube, das ist jetzt der Moment, wo wir mal einen Experten anrufen, wenn du einverstanden bist.
0: Ja.
2: Das ist nämlich der Dr. Ulrich Küppers von der LMU, also von der Uni in München. Und der erforscht schon seit Jahren Vulkane und war auch vor kurzem erst auf La Palma beim aktiven Vulkan. Also wenn du magst, rufen wir den mal an.
0: Ja, unbedingt.
2: Warte, ich wähle die Nummer.
5: Ja, hallo, hier ist der Uli.
2: Hallo Uli, der Tobi hier, guten Tag.
5: Ja, grüß dich, servus.
2: Schön, dass ich dich erreiche. Ich hoffe, du kannst uns helfen bei einer Checkerfrage.
5: Werde ich versuchen.
2: Kannst du uns erklären, was eigentlich genau ein Vulkanausbruch auslöst?
5: Ein Vulkanausbruch wird ausgelöst, wenn heißes Magma aus dem Erdinneren zur Erdoberfläche aufsteigt und dort austritt.
2: Aber wie passiert das oder warum passiert das?
5: Nein, das ist eine lange Story. Die Erde ist innen drin noch heiß.
2: Ja.
5: Und wir haben innen drin noch Magma und dieses Magma möchte eben aufsteigen, weil es leichter ist als Gestein.
2: So wandert es also quasi von selbst nach oben?
5: Wenn es kann, wandert es manchmal an bestimmten Stellen, wo eben genug Magma ist, wandert es nach oben.
2: Und sag mal, kann man denn dann sowas überhaupt vorhersagen? Also kann man sagen, hier dieser Vulkan wird dann und dann ausbrechen? Kann man das messen?
5: Wir können das mittlerweile sehr gut messen, weil jeder Vulkanausbruch kündigt sich an mit unterschiedlichen Signalen. Also Vulkane haben quasi ihre eigene Sprache.
2: Ah, wow.
5: Wir können Erdbeben messen. Wir können messen, welche Gase austreten, wie heiß sie sind, wie viele Gase. Wir können messen, ob sich der Boden deformiert. Also da gibt es ganz viele Möglichkeiten zu messen, dass sich da was verändert. Was wir aber nicht können, ist zu sagen, morgen um 3:30.
2: Okay, so genau geht's nicht.
5: Jetzt gibt es ja die häufige Frage, warum brechen Vulkane denn einmal alle Woche aus und ein anderer Vulkan alle 100 Jahre und so weiter und so fort. Da kann man wahrscheinlich am besten sagen, Vulkane sind ein bisschen wie Menschen. Ja, der eine braucht mehr Schlaf, der andere braucht weniger Schlaf. Weil wir nennen das wirklich so, wenn Vulkane nicht ausbrechen, aber immer noch Anzeichen geben, dass sie ausbrechen könnten, dann nennen wir sie die schlafenden Vulkane. Und es braucht eben, bei manchen Vulkansystemen braucht es eben mehr Zeit, bis sie wieder bereit sind auszubrechen.
2: Und wie war es jetzt auf La Palma, die ganze Geschichte?
5: Wir wussten ja, dass La Palma keine erloschene Vulkaninsel ist.
2: Mhm.
5: Der letzte Ausbruch war ja erst vor 50 Jahren.
2: Mhm.
5: Und seit 2017 haben sich immer mal wieder Erdbeben ereignet.
2: Mhm.
5: Und die haben sich jetzt intensiviert im Sommer.
2: Ja.
5: Und dann war den Wissenschaftlern vor Ort war eigentlich klar, dass es vermutlich zu einem Vulkanausbruch kommen wird. Und so war es dann eben Mitte September auch.
2: Kannst du mal ein bisschen erzählen, wie es da so war? Wie hast du das erlebt?
5: Ja, das war diesmal wirklich ein ganz... irgendwie ein komisches Ereignis oder ein komisches Gefühl, weil natürlich für mich als Vulkanologen war das total spannend. Ja, ich war da mit einem Kollegen, wir haben unsere Messsensoren dabei gehabt, wir haben uns den Vulkanausbruch angeschaut. Das war also quasi alles wie immer und spannend. Aber gleichzeitig ist es eben so, dieser Vulkanausbruch findet direkt über einer Ortschaft statt. Und deswegen, die Lava fließt den Hang runter und fließt durch Häuser, durch Orte, hat Kirchen zerstört, Straßen bedeckt und alles kaputt gemacht. Und so schön dieser Vulkanausbruch ist für den Vulkanologen, so beklemmend war das natürlich anzusehen, wie ganze Ortschaften verschwunden sind und da jetzt auch nicht mehr aufgebaut werden. Also das war schon ein bisschen traurig gleichzeitig.
2: Mhm. Uli, hast du einen Lieblingsvulkan?
5: Ja, das ist eine kleine Insel nördlich von Sizilien, die heißt Stromboli.
2: Oh, warum der Stromboli?
5: Es war mein erster Vulkan, da habe ich mich verliebt, also in den Vulkan verliebt und ist hängen geblieben.
2: Erzähl mir mal zum Schluss noch, was du an Vulkanen so faszinierend findest, dass du dein ganzes Leben diesen Phänomenen widmest.
5: Ich mag Berge und ich mag Berge, die aktiv sind und auch noch was machen. Das ist so das Faszinierende an Vulkanen.
2: Verstehe ich gut. Du, vielen Dank, dass du mir das alles beantwortet hast. Ich glaube, du hast uns sehr geholfen.
5: Bitte.
2: Danke dir sehr.
5: Ciao.
2: Tschüss.
0: Boah, das ist ja schon spannend eigentlich.
2: Ich finde auch, diese Vulkane sind faszinierend, oder? Ist denn deine Frage Nummer 2 damit beantwortet?
0: Auf jeden Fall.
2: Dann knall doch mal auf den Knopf. Vulkane haben unterschiedlich lange Ruhepausen. Manche brechen öfter aus, manche seltener. Man kann einen Vulkanausbruch durch Messungen

0: auf einem anderen Planeten einfach. Also richtig besonders. Du, aber ich glaube, jetzt ist schon wieder Zeit für die letzte Frage, oder?
1: Oh ja, meine dritte Frage ist die. Gibt es auch in Deutschland Vulkane?
0: Ja, was glaubst du denn, Mio?
1: Ich glaube schon, dass es in Deutschland Vulkane gibt, aber keine aktiven.
0: Ja.
1: Weil, ja, wann hat man das letzte Mal von einem aktiven Vulkan in Deutschland gehört?
0: Also ich in meiner Lebzeit noch nicht, das stimmt. Aber ich habe ein paar andere Sachen gehört, vielleicht verrate ich dir das später noch was. Aber nur vielleicht. Wie wäre es denn, wenn wir an der Stelle einfach mal unsere wahnsinnig schlaue Datenbank dazu befragen? Ja. Hau doch mal auf den Knopf. Tracky, los geht's. Tracky? Was ist denn jetzt? Drück nochmal. Tracky, wie ist es mit Vulkanen in Deutschland? Tracky?
1: Was ist jetzt los? Ist sie
0: kaputt?
1: Tracky, schnarchst du?
0: Was? Schläfst du oder was?
2: Oh, verzeih, Tobi. Schlafen passt zu den Vulkanen in Deutschland. Es gibt hier nämlich keine aktiven Vulkane mehr, sondern nur schlafende. Die sind Zeugen dafür, dass es auch hier vor vielen Tausenden von Jahren mal aktive Feuerspucker gab. Die zwei größten und wichtigsten Vulkangebiete in Deutschland liegen in der Eifel und in der Oberpfalz. Dort sind die Vulkane nicht erloschen, sondern geben noch Lebenszeichen von sich.
1: Was sind denn bitte bei einem Vulkan Lebenszeichen?
0: Ich glaube, das heißt, dass es dort in manchen Gebieten noch so ganz kleine Erdbeben geben kann. Die sind dann manchmal so tief, dass sie nur von Forscherinnen und Forschern mit speziellen Geräten beobachtet werden können. Aber sie verraten halt, dass da unter der Erde Magma, also das, was hier draußen Lava heißt, aufsteigt. Und es gibt auch Seen, in denen aufsteigende Gasblasen quasi der Beweis dafür sind, dass da ein Vulkan schlummert. Ganz schön krass. Mein Papa kommt nämlich aus der Gegend, in der Eifel nämlich. Und da habe ich das schon gesehen, in diesen großen Vulkanseen.
1: Das klingt jetzt irgendwie wirklich, als wenn wir von schlafenden Drachen sprechen oder so.
0: Ja, so ein bisschen so hat sich das tatsächlich auch damals in Vanuatu angefühlt. Als wäre das ein großer, schlafender, knurrender Drachen. Aber sag mal, deine Frage zu den Vulkanen in Deutschland, ist die damit beantwortet?
1: So einigermaßen.
0: Na, immerhin. Es gibt auch in Deutschland Vulkane, allerdings schlafen die. Das heißt, sie sind entweder ganz erloschen oder zeigen momentan nur schwache Lebenszeichen. Also keinerlei Feuerspuckgefahr.
3: Gecheckt!
0: Ja, und damit sind wir ja auch fast schon wieder am Ende mit den Vulkanen. Es sei denn, lieber Mio, du hast noch Bock auf ein kleines Vulkanquiz.
1: Oh ja, unbedingt.
0: Okay, dann würde ich sagen, ich stelle dir 3 Fragen und wenn du 2 richtig beantwortest, dann verrate ich dir mein Geheimnis.
1: Okay, dann los geht's.
0: Erste Frage. Stimmt es, dass sich das Wort Vulkan von der italienischen Insel Vulcano ableitet, weil man sie in der römischen Mythologie für die Schmiede des Feuergottes Vulcanus gehalten hat? Ja oder nein?
1: Ich glaube, dass es stimmt.
0: Das glaube ich auch. Erster Punkt für dich.
1: Yeah!
0: Okay, zweite Frage. Wie heißt das vulkanische Gestein, aus dem schon in der Steinzeit Werkzeuge hergestellt wurden? Feuerstein, Obsidian oder Basalt?
1: Ich glaube, das ist das Feuerstein.
0: Feuerstein, sagst du?
1: Oder Obsidian.
0: Ja, jetzt musst du dich entscheiden, lieber Mio. Es gibt nur eine richtige Antwort. Feuerstein, Obsidian oder Basalt?
1: Ich sag jetzt einfach Obsidian, weil es sehr stabil ist.
0: Das ist richtig!
1: Hey.
0: Wow, wow, wow! Und jetzt eine Bonusfrage, weil Geheimnis verrate ich dir eh. Weißt du, was ein Geysir ist?
1: Heißt es nicht Geysir?
0: Weißt du, was ein Geysir ist? Ich weiß nicht, wie man es ausspricht.
1: Also ein Geysir ist so ein Dingsbums, sowas wie ein kleiner Vulkan ist, wo halt so Wasser rausspritzt oder Gas oder so.
0: Genau, das ist eine heiße Quelle und das Wasser wird in regelmäßigen oder auch unregelmäßigen Abständen wie so eine Fontäne ausgestoßen. Tatsächlich auch eine vulkanische Aktivität. Übrigens, wenn ihr mehr zu Geysiren und dem schlafenden und schlummernden Vulkan in Deutschland erfahren wollt, dann kann ich euch die Checkspedition meines geschätzten Kollegen Checker Julian ans Herz legen. Und lieber Mio, du hast damit alle 3 Fragen richtig beantwortet. Das heißt...
1: Du verrätst mir jetzt noch ein Geheimnis.
0: Ja, so ist es. Also, mein Vater kommt aus der Eifel. In der Eifel gibt es eine ganze Menge von Vulkanseen. Die Leute gehen dort auch schwimmen. Und diese Seen, die sind berühmt und berüchtigt, vor allem bei Kindern und Jugendlichen in der Eifel, weil die haben ganz abgefahrene Strömungen. Weil diese Vulkanseen immer noch irgendeine Art von Aktivität haben, ich weiß es nicht genau, auf jeden

0: Fall gibt es da irgendwelche Strudel und Strömungen, die das zu richtig gefährlichen Seen machen. Und das ist eine meiner tiefsten Ängste, in einem Strudel von so einem Vulkan irgendwo nach unten gezogen zu werden. War es zumindest als Kind, als mein Papa mir davon erzählt hat. Das war mein kleines, großes Vulkangeheimnis.
1: Ah ja.
0: Es war mir auf jeden Fall ein großes Vergnügen mit dir mal wieder, lieber Mio. Jetzt zum Schluss noch die Frage, was würdest du auf alle Fälle mitnehmen zu einer Vulkanexpedition?
1: Also, ich würde mitnehmen meine Gitarre,
0: aha,
1: Stift und Papier zum Zeichnen und unbedingt mein Fahrrad und eine Kamera.
0: Warum denn dein Fahrrad?
1: Ich fahre total gern Fahrrad und vielleicht kann man ja dann den Grat darunter fahren oder so.
0: Das wäre ein richtiges Abenteuer dann. Also ich hatte beim letzten Mal eigentlich nicht viel dabei, außer regenfester Kleidung und einem Rucksack mit was zu trinken, weil der Aufstieg war echt anstrengend. Und ich muss sagen, mehr hätte ich da oben auch wirklich nicht gebraucht, weil es war so einzigartig. Da oben zu stehen, in diesen Krater reinzugucken, nach wie vor gehört zu den tollsten Erlebnissen, die ich in meinem Leben jemals in der Natur gesammelt habe. Ganz, ganz toll. Ja, damit war es das für heute, oder Mio? Habe ich was vergessen?
1: Nö.
0: Ich glaube auch nicht. Dann sagen wir an dieser Stelle, liebe Leute, macht's gut.
1: Tschüss.
0: Tschüss.
1: Und bloß keine schlafenden Vulkane wecken.
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1: Dankeschön, Checker Tobi. Das war der Checkpot. 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Jetzt geht es weiter mit Mausmusik.
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1: Wenn mal wieder gar nichts klappen will, dann braucht man einfach Mausmusik zum Dampf ablassen. MC Pieps kann ein Lied davon singen. Macht er auch. Besser gesagt, er rappt. Hier ist er zusammen mit Mira und sein Song Ich bin wütend.
2: 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Ah, das wird nie fertig. 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

0: Uiuiui. So langsam geht's wieder. Ach, wo war denn die Hängematte? Ich glaube, jetzt könnte ich eine Hängematte vertragen. Ach, immer diese Wut, ne? Naja, ist auch okay. Gut, ich will mir auch irgendwas sagen, ne? Naja, jetzt vielleicht noch Massage oder so. Oder Yoga. Oder eine Meditation. Brauche ich vielleicht auch gar nicht. Ruhe mich erstmal aus. Jetzt habe ich ein ganzes Lied gemacht. Gar nicht so schlecht. Die Wut.
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